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Es ist 3.

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Es ist 4 Uhr.

0: Guten Morgen miteinander. 5 Uhr ist es jetzt mit 3 Grad zu Lungern und 7 Grad sind es zu Lachen.
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2: Die Todesstrafe ist in vielen Ländern immer noch ein grosses Thema. Der Lukas Bissig gewinnt das Schweizer Kantonale und Lugano schlägt Basel in der Super League. Im Nachrichtenstudio der Peter Haufenstein. Im letzten Jahr ist die Zahl der Hinrichtungen weltweit deutlich gestiegen. In 17 Ländern verzeichnete die Menschenrechtsorganisation Amnesty International mehr als 2700 Hinrichtungen. Das seien 78% mehr als noch im Jahr davor. Und es sei der höchste Stand seit 44 Jahren, schreibt Amnesty International in ihrem aktuellen Bericht. Der starke Anstieg sei vor allem auf wenige Länder zurückzuführen. Diese setzten die Todesstrafe gezielt ein, um die Bevölkerung einzuschüchtern. Am deutlichsten angestiegen sei die Zahl der Hinrichtungen im Iran. Dort seien innerhalb eines Jahres mehr als 2100 Menschen hingerichtet worden. Das seien mehr als doppelt so viele wie im Vorjahr. Die Dunkelziffer dürfte noch deutlich höher liegen. So seien etwa die Hinrichtungen in China nicht erfasst. Amnesty International geht davon aus, dass China das Land mit den meisten Hinrichtungen ist.
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2: An der WM verliert Deutschland gegen Lettland mit 0-2. Die weiteren Resultate von gestern oben: Norwegen gegen Slowenien 4-0, Dänemark gegen Schweden 2-6 und Österreich gegen Ungarn 4-2. Die Schweiz spielt am Abend gegen Deutschland. Zum Schwingen. Der Sieger vom Schweizer Kantonalschwingfest zu Brunnen heisst Lukas Bissig von Attighausen. Der Runner bezwingt im Schlussgang den Lokalmatador Michael Gwerder. Auch wenn er den im Frühlingsschwingen das Eibach-Schweini schon auf den Rücken gelegt hat, ist Lukas Bissig nicht von einem Sieg ausgegangen.
4: Nein, ich sage eben, heute ist ein ganz anderes Fest und eine ganz andere Ausgangslage, sage ich zuerst. Und man hat auch gemerkt, es war ganz ein anderer Gang. Ja. Es haben beide ihre Chancen gehabt und ja, es hat auf beide Seiten gehen können. Ja.
2: Beim Zürcher Kantonalschwingfest zu Mettmerstetten gewinnt der Ostschweizer Samuel Giger den Schlussgang gegen Dominik Schneider. Der Samuel Giger ist mit einem klaren Fokus in den Schlussgang eingegangen.
5: Das Rezept war schon im Langenthal gestellt für den Festsieg. Ich wusste, ich muss den Gang machen. Das Rezept war darum, von Anfang an angreifen. Ja, irgendwie mit links, rechts, geradeaus, Kombinationen in, irgendwie am Boden bringen. Ja, und dann dort, wenn es nicht platt geht, dort festnageln. Ja.
2: Und außerdem gewinnen gerade zwei Aargauer das Basel-Bieter Kantonale. Der Sinischa Lüscher bodigt im Schlussgang den Basler Adrian Odermatt. Der Nick Albiger sichert sich dank einem Zähne im letzten Gang den Co-Sieg. Und noch das Resultat vom Fußball: Lugano gewinnt gegen Basel mit 14-0 und sichert sich den dritten Platz in der Tabelle. Gestern hat St. Gallen gegen Thun 1-1 gespielt und IB gegen Sion 3-3.
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0: Der Tag heute mit viel Wolken, vor allem auf den Nachmittag hin. Und dort kommt es auch regnen bei 14 Grad. Und die weiteren Aussichten: der Dienstagmorgen ist am Vormittag noch recht sonnig. Dann gibt es immer mehr Wolken bei 17 Grad. Am Mittwoch wechselt sich Sonne und Wolken ab. Vor allem in den Bergen kann es ab und zu ein bisschen Regen geben. Höchsttemperatur bei 19 Grad und wärmer wird es am Donnerstag dank viel Sonne. 21 Grad höchstens sind es dann.
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0: Stauen tut es nie. Ich wünsche euch eine entspannte Fahrt.
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0: Schön sind ihr bei uns an dem Montag, 18. Mai. Es ist 4 Minuten ab 5 Uhr. Wurde ja das Bett, es ist sicher noch warm. Es schmeckt von frischem Kaffee. Langsam aber sicher werden wir wach und starten die neue Arbeitswoche rein. Und da gibt es noch einen auf die Ohren mit Pink Floyd bei uns mit dem breitesten Musikmix. Ein bisschen träumen dürfen wir gleich noch mit dem Lucio Dalla. Warum nicht schon das Tanzbein schwingen mit der Opus? Das könnt ihr gebig machen heute Morgen. Ich bin der Thomas Berger. Wir gehen miteinander in die neue Woche rein.

Nein, es ist kein Traum. Es ist Montagmorgen. Für viele geht es wieder an die Säcke nach einem freien Wochenende. Schön sind ihr bei uns, Radio Zentral, euer Radio mit Herz am 14 Minuten ab 5 Uhr an dem Montagmorgen. Ja, jetzt haben wir bereit für euch den Lucio Dalla. Zu Bologna aufgewachsen, hat schon sehr früh angefangen Jazzmusik machen und hat im Jahr 1964 seine erfolgreiche Solokarriere gestartet. Leider viel zu früh gestorben im März 2012. Bei Radio Zentral leben aber Künstler weiter. Der breiteste Musikmix jetzt mit Canzone aus dem Jahr 1996. Ich wünsche ein gutes Aufstehen.

0: Ein gutes Aufstehen wünsche ich euch. Eine gute neue Woche an dem Montag, 18. Mai. Jetzt ist es 17:30.
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2: Mit dem Peter Haufenstein. Einen guten Morgen. Im letzten Jahr ist die Zahl der Hinrichtungen weltweit deutlich gestiegen. In 17 Ländern verzeichnete die Menschenrechtsorganisation Amnesty International mehr als 2700 Hinrichtungen. Das seien 78% mehr als noch im Jahr davor. Und es sei der höchste Stand seit 44 Jahren, schreibt Amnesty International in ihrem aktuellen Bericht. Der starke Anstieg sei vor allem auf wenige Länder, wie beispielsweise der Iran, zurückzuführen. Diese setzten die Todesstrafe gezielt ein, um die Bevölkerung einzuschüchtern. Zudem sei die Dunkelziffer hoch.
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2: Eishockey an der WM verliert Deutschland gegen Lettland mit 0-2. Die weiteren Resultate von gestern oben: Norwegen gegen Slowenien 4-0, Dänemark gegen Schweden 2-6 und Österreich gegen Ungarn 4-2. Die Schweiz spielt am Abend gegen Deutschland. Zum Schwingen: der Adig Hauser Lukas Bissig gewinnt das Schweizer Kantonale zu Brunnen. Er gewinnt im Schlussgang gegen Lokalmatador Michael Gwerder. Beim Zürcher Kantonale zu Mettmerstetten gewinnt der Ostschweizer Samuel Giger. Das nach dem Sieg im Schlussgang gegen Dominik Schneider. Und beim Baselbieter Kantonale gewinnen gerade zwei Aargauer. Die Co-Sieger heissen Sini Schalüscher und Nick Alpiger. Dann noch zum Fußball: Lugano gewinnt gegen Basel mit 14-0 und sichert sich den dritten Platz in der Tabelle. Die weiteren Resultate: St. Gallen gegen Thun 1-2 und IB gegen Sion 3-3.
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0: Ja, es gibt immer mehr Wolken im Verlauf des Tages und vor allem heute am Nachmittag dann der Regen bei 14 Grad. Morgen am Dienstag ist es vor allem am Vormittag noch recht sonnig. Dann kommen immer mehr Wolken bei 17 Grad und es wird wärmer und wärmer. Am Mittwoch dort wechselt sich Sonne und Wolken ab. Vor allem über den Bergen kann es ein bisschen Regen geben. 19 Grad haben wir dann und am Donnerstag wird es recht sonnig sein bei höchstens 21 Grad.
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0: Ihr könnt ganz zufrieden weiterfahren, Staus gibt es nicht im Zentralland. Ja.

Wallis am 17 Minuten vor 6 für jeden etwas. Mit dabei, so geht sich viel ringer zum Aufstehen. Jetzt aus dem Jahr 1980. Aber der Winner takes it all. In der Hitparade zu Großbritannien der 8. Nummer 1 Hit von der ABBA. Eindrückliche Leistung also. Auch in Belgien, in Irland und in den Niederlanden haben sie es auf Rang 1 geschafft. Ja, und in der Schweiz immerhin 11 Wochen in der Hitparade mit Rang 3 als beste Platzierung. Ein Ohrwurm zum gemütlichen Aufstehen bei uns bei Radio Zentral. The winner takes it all. Aber.

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0: Mit dem Falco wird es 6 Uhr. Es ist ein frischer Morgen mit 7 Grad Stans und 4 Grad Mollis.
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2: Bei den Gemeinden steigen die Sozialhilfeausgaben aufs nächste Jahr. Der Lukas Bissig gewinnt das Schweizer Kantonale und Lugano schlägt Basel in der Super League. Am Mikrofon wünscht einen guten Morgen, der Peter Haufenstein. Den Schweizer Gemeinden droht auf das nächste Jahr ein Kostenschock. Dies, weil die ersten Ukrainerinnen und Ukrainer eine Aufenthaltsbewilligung erhalten. Sie sind nach Ausbruch des Kriegs im Jahr 2022 in die Schweiz gekommen. Ihnen wurde damals der sogenannte Schutzstatus S zugewiesen. Nach 5 Jahren haben die Geflüchteten Anspruch auf eine Aufenthaltsbewilligung und damit auf mehr Sozialhilfegelder. Gemeinden und Kantone rechnen mit zusätzlichen Kosten von gesamthaft mehr als 300 Millionen Franken. Laut der Zeitung Blick will der Bund nun eine entsprechende Verordnung anpassen. Dies, um den Kostenschock für die Gemeinden abzufedern. Ohne die Anpassung würde sich der Bund aus der Finanzierung der Sozialhilfegelder zurückziehen. Schwingen, der Sieger vom Schweizer Kantonalschwingfest Brunnen, heisst Lukas Bissig fertig Hause. Der Urner bezwingt im Schlussgang den Lokalmatador Michael Gwerder. Auch wenn er den im Frühlingsschwingen Ziebach Schwein schon auf den Rücken gelegt hat, ist der Lukas Bissig nicht von einem Sieg ausgegangen.
3: Nein, ich sage eben, heute ist ein ganz anderes Fest und eine ganz andere Ausgangslage, sage ich zuerst. Und man hat auch gemerkt, es war ganz ein anderer Gang. Es hatten beide ihre Chancen und ja, es hat auf beide Seiten gehen. Ja.
2: Beim Zürcher Kantonalschwingfest zu Mettmestetten gewinnt der Ostschweizer Samuel Giger den Schlussgang gegen Dominik Schneider. Der Samuel Giger ist mit einem klaren Fokus in den Schlussgang eingegangen.
4: Das Rezept war schon im Langentor gestellt für den Festsieg. Ich wusste, ich muss den Gang machen. Das Rezept war darum, von Anfang an angreifen. Ja, irgendwie mit links, rechts, geradeaus, Kombinationen in, irgendwie am Boden bringen. Ja, und dann dort, wenn es nicht platt geht, dort festnageln. Ja.
2: Und außerdem gewinnen gerade 2 Aargauer, das Baselbieter Kantonale. Der Sinischa Lüscher bodigt im Schlussgang den Basler Adrian Odermatt. Der Nick Halpiger sichert sich dank einem 10 im letzten Gang den Co-Sieg. Zum Fußball: Lugano gewinnt gegen Basel mit 4-0 und sichert sich den 3. Platz in der Tabelle. Die weiteren Resultate: St. Gallen gegen Thun 1-2 und IB gegen Sion 3-3.
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2: An der WM verliert Deutschland gegen Lettland mit 0-2. Die weiteren Resultate von gestern oben: Norwegen gegen Slowenien 4-0, Dänemark gegen Schweden 2-6 und Österreich gegen Ungarn 4-2. Die Schweiz spielt am Abend gegen Deutschland.
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0: Es gibt immer mehr Wolken im Verlauf vom Tag und am Nachmittag wird es auch immer wieder mal ein bisschen Regen geben, 14 Grad. Der Dienstagmorgen vor allem am Morgen noch mit viel Sonne, dann kommen aber die Wolken bei 17 Grad. Der Mittwoch, ja, so wechselhaft mit Sonne und Wolken, vor allem über den Bergen kann es ein bisschen Regen geben. Die Höchsttemperatur bei 19 Grad und ein bisschen wärmer ist sie am Donnerstag mit 21 Grad und viel Sonne.
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0: Da könnt ihr ganz gemütlich und entspannt Richtung Arbeitsplatz fahren. Es gibt keine Staumeldungen.
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0: Schön sind ihr bei uns an dem Montag, 18. Mai. Es ist 3 Minuten ab 6 Uhr. Der beste Freund im Moment dürfte die kuschelige Bettdecke sein. Mitnehmen zum Arbeiten können sie schlecht. Dafür gibt es aber guten Sound auf die Ohren. Mit dem breitesten Musikmix bei Radio Zentral und dem Loco Escrito. Für euch bereit gemacht haben wir die Hyperadenstürmer Bananarama. Und Stimmung macht Whitney Houston. Ich bin der Thomas Berger. Schön gehen wir miteinander in die neue Woche hinein.

0: Ich hoffe, Sie sind hellwach und bereit für die neue Arbeitswoche mit Radio. Zentrales Radio mit Herz, das euch begleitet in den Morgen rein. Es ist 6:11 geworden. Ja, was für eine grossartige Show ist es gewesen, der ESC zu Wien am Samstagabend. Und zum Schluss ist natürlich alles klar gewesen.
1: The winner of the Eurovision Song Contest is...
0: Bulgarien gewinnt mit Dara. Bangaranga. Ja, das Fakt, aber gehörig da. Dara also mit 516 Punkten, eindeutige Siegerin. Ja, und Fans, sie sind alle so richtig aus dem Häusli gsi am Samstagabend.
2: Bangaranga, Bangaranga, Bangaranga, Bangaranga.
0: Dara überzeugt im Finale vom 70. Eurovision Song Contest, dem ESC, das Publikum und natürlich auch die nationale Jury. Es ist der allererste ESC-Sieg für Bulgarien.
3: This is unbelievable. It's truly... I cannot... Wait to welcome you next year in Bulgaria.
0: Ja, das war die Reaktion von der Dara. Es ist unglaublich. Ich kann es kaum erwarten, alle Fans nächstes Jahr zu Bulgarien dürfen zu begrüßen, sagt sie. Der Gewinnertitel handelt übrigens von der inneren Stärke und dem Selbstbewusstsein. Und die Schweiz gibt Bulgarien übrigens 4 von möglichen 12 Punkten.
3: Everybody! Yeah!
0: Ja, und ein Solo-Ständli hat es dann auch noch gegeben. Mein Moderationsgespendli, der Dani Küng, war ja für Radio Zentrale wochenlang zu Wien unterwegs gewesen. Was sind seine Eindrücke und warum gewinnt einmal mehr so einen schrägen Song? Er erzählt es uns als Morgengast heute nach den 8.

0: Schönen guten Morgen miteinander, es ist 20 Minuten ab 6 Uhr geworden. Wir halten dieses Wort für jeden etwas mit dabei. Im breitesten Musikmix haben wir den Alan Jackson. Da geht es in voller Länge, gerade nach dem Blick auf das Wetter. Ja, für alle, die gerne Sommer und heiß haben, müssen noch ein bisschen Geduld haben. So auf Ende Woche hin gibt es viel Sonne, die aufheizt. Auf über deutlich 20 Grad, würde ich mal sagen. Also ein bisschen Geduld braucht ihr noch. Alles weiter jetzt vom Mike Eichmann.
1: Der Wochenstart präsentiert sich von der veränderlich bewölkten Seite. Es gibt durch den Tag durch nur zwischendrin ein bisschen Sonne. Dazu ist es wiederholt nass, besonders in den Nachmittagsstunden. Und dann kann es örtlich auch mal Blitz und Donner mit dabei haben. Temperaturen, die erreichen mit ein bisschen Westwind Höchstwert von um die 14 Grad. Morgen am Dienstag nimmt die Bewölkung nach einem recht freundlichen Vormittag wieder zu. Es bleibt aber der meiste Ort trocken bis 17 Grad und dann am Mittwoch erwartet uns ein Mix aus Sonne und Wolken. Besonders in den Bergen kann es noch letzte Tropfen mit dabei haben, bei Höchstwert von um die 19 Grad.
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0: Eros Ramazzotti macht Stimmung. Gute Laune zum Aufstehen, 3 Minuten vor 6:30. Ja, was möchtet ihr, dass mit der Motivation am Morgen früh so stimmt?
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0: Ja, jedem das Seine. Ich hoffe, ihr kommt gut in den Tag rein mit dem Radio mit Herz, mit Radio Zentral.

0: Schönen guten Morgen miteinander. Es ist 6:30.
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3: Mit dem Peter Haufenstein. Ja, guten Morgen. Den Gemeinden droht auf das nächste Jahr ein Kostenschock. Dies, weil die ersten Ukrainerinnen und Ukrainer eine Aufenthaltsbewilligung erhalten. Sie sind nach Ausbruch des Kriegs im Jahr 2022 in die Schweiz gekommen. Ihnen wurde damals der sogenannte Schutzstatus S zugewiesen. Nach 5 Jahren haben die Geflüchteten Anspruch auf eine Aufenthaltsbewilligung und damit auf mehr Sozialhilfegelder. Gemeinden und Kantone rechnen laut der Zeitung Blick mit zusätzlichen Kosten von gesamthaft mehr als 300 Millionen Franken. Der Bund will nun eine entsprechende Verordnung anpassen. Dies, um den Kostenschock für die Gemeinden abzufedern. Ohne die Anpassung würde sich der Bund aus der Finanzierung der Sozialhilfegelder zurückziehen. Schwingen, der Attighauser Lukas Bissig gewöhnt Schweizer Kantonalen zu Brunnen. Er gewöhnt im Schlussgang gegen Lokalmatador Michael Gwerder. Beim Zürcher Kantonalen zu Mettmenstetten gewöhnt der Ostschweizer Samuel Giger. Das nach dem Sieg im Schlussgang gegen Dominik Schneider. Und beim Baselbieter Kantonalen gewöhnen gerade 2 Aargauer. Die Co-Sieger heissen Sinisha Lüscher und Nick Alpiger. Zum Fußball: Lugano gewinnt gegen Basel mit 4:0 und sichert sich den 3. Platz in der Tabelle. Die weiteren Resultate: St. Gallen gegen Thun 1:2 und IB gegen Sion 3:3.
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3: An der WM verliert Deutschland gegen Lettland mit 0:2. Die weiteren Resultate von gestern Abend: Norwegen gegen Slowenien 14:0, Dänemark gegen Schweden 2:6 und Österreich gegen Ungarn 4:2. Die Schweiz spielt am Abend gegen Deutschland.
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0: Der Montagmorgen sieht noch recht gut aus, geht im Verlauf des Tages aber immer mehr Wolken und bringt dann auch Regen bei 14 Grad. Der Dienstag ist vor allem am Vormittag noch recht sonnig, dann Bewölkungszunahme, soll aber trocken sein bei 17 Grad. Ja, und dann wird es wärmer und wärmer am Mittwoch mit viel Sonne, ab und zu auch Wolken. Und über den Bergen kann es am Mittwoch da und dort noch ein bisschen Regen geben. Die Höchsttemperatur ist bei 19 Grad und der Donnerstag dort haben wir höchstens 21 Grad dank viel Sonne.
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0: 6:35 haben wir. Es ist der übliche Morgenverkehr auf der A2 zwischen Rotenburg und der Verzweigung Rotsee, wo es ein bisschen länger geht. Gehen wir auf die A14 Luzern Richtung Zugestaut zwischen der Verzweigung Rotsee und dem Rothausentunnel und später dann ab Giesikerod bis vorne nach Rotkreuz Rüttihof. Ich wünsche euch eine gute Fahrt.
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3: Im Kanton Schweiz ist ein Mann verurteilt worden, weil er 2 Angestellte vom Veterinäramt bedroht und angegriffen hat. Das schreibt die Zeitung Bot von der Urschweiz. Die beiden wollten letzten Sommer im Raum Einsiedl einen Hof kontrollieren. Dann sei der Nachbar dazugekommen, hat die beiden beleidigt und eine Beamtin an den Schultern gepackt und an die Wand gedrückt, weil sie den Polizei anrufen wollten. Per Strafbefehl hat der Mann einen Buss von über 2'500 Franken bekommen. Dazu eine bedingte Geldstrafe. Das Nidwaldner Gewerbe hat sich das Wochenende für 4 Tage an den Einheimischen präsentiert. Etwa 30'000 Besucher sind an Gewerbe- und Erlebnisausstellung gegangen. Der OK-Präsident der Einheimischen, Stefan Imboden, ist zufrieden.
5: Es waren 4 wunderbare Tage. Das Wetter hat nicht immer mitgespielt, aber es hat die Stimmung nicht abgetan. Wir haben sehr zufriedene Besucherinnen und Besucher hier auf dem Platz gehabt und auch die Aussteller, aber das, was ich gehört habe, sind happy.
3: Die Gewerbe- und Erlebnisausstellung Einheimisch im Kanton Nidwalden gibt es alle 7 Jahre. Ein pädophiler Luzerner bleibt auch nach seiner eigentlichen Strafe weggesperrt. Das Kriminalgericht hat den Luzerner wegen sexueller Handlungen mit Kind vor 18 Jahren verurteilt. Mehrere Gutachten haben ergeben, dass Therapien nicht geholfen haben und die Gefahr für eine neue Straftat sei beim Mann hoch. Das heisst es in der Luzerner Zeitung. Das Bundesgericht hat darum entschieden, dass der Mann nicht frei kommt. Die Richter stellen den Schutz von Kind über die persönliche Freiheit des Luzerner. Und zwei Ausflugsgebiete im Kanton Schweiz planen neue Angebote. Wie die Zeitung Bot von der Urschweiz schreibt, plant die Hochhybrig AG eine Aussichtsplattform auf Hesispol First. Ein Baugesuch für das 80'000 Franken Projekt liegt momentan öffentlich auf. Von der Plattform aus am Schweizer Panoramaweg soll man die Muttitaler, die Glarner und die Urneralpen geniessen können. Und in der Mietregion soll der Winterwanderweg auf der Roten Flur ausgebaut werden. Laut dem Zeitungsbericht ist für einen neuen Rundweg ein Tunnel geplant, der unter dem Skilift Holz Eck durchgeht. Kostenpunkt rund 40'000 Franken.
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0: 9 Minuten über 6:30 ist es an diesem Montagmorgen. Ich wünsche allen einen guten Start in die neue Arbeitswoche rein. 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

0: 14 Minuten und dann ist es Sydney. Schönen guten Morgen miteinander.
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0: So richtig in Spillaune heute Morgen ist Yvonne Häfliger zu Oftrigen zuhause. Schönen guten Morgen, Yvonne.
2: Guten Morgen, Thomas.
0: Yvonne, du hast mir vorher gesagt, du hast ein bisschen ein faules Wochenende hinter dir. Was heisst das, wenn Yvonne nicht viel macht an einem Wochenende?
2: Ja, was soll ich da sagen? Ein bisschen
0: rumchillen. Ein bisschen rumhängen, ein bisschen Musik hören, ein Buch lesen, oder wie?
2: Ja, auch. Ja.
0: Was liest du denn so am liebsten?
2: Ja, Krimi oder so.
0: Also so ein bisschen mit Hühnerhaut. Und die gibt es auch, wenn man mal einen Hockey-Match schaut, jetzt gerade an den Hockey-WM, weil das interessiert dich ja total. Wie hast du die Match von der Schweizer Nazi bis jetzt so ein bisschen miterlebt?
2: Ja, es war natürlich spannend. Ich hatte immer gehofft darauf, dass sie wirklich gewinnen, also wie es die WM ist. Das ist klar. Und ja, also auch sonst interessiere ich mich für Hockey. Also, ja.
0: Also es sieht ja gut aus bis jetzt. Man gewinnt gegen die USA 3-1, gegen Lettland 4-2 und heute Abend ist ja dann das dritte Spiel bereits gegen Deutschland. Und spielen tun wir jetzt aber mal mit dir. Darum hast du auch angerufen. Yvonne, ich habe dir zwei Kategorien zur Auswahl. Der ESC-Sieger oder Bauernregeln. Für was kannst du dich begeistern?
2: Bauernregeln.
0: Da sind wir ja schon mit drinnen im Wonnemonat Mai. Da können wir doch wieder einmal in unser Bauernregeln-Archiv rumnoschen.
3: Im Mai.
0: Kennen wir Bauernregeln von Emil, gell?
2: Ja.
0: Der legendäre Luzerner Kabarettist Emil, er hat ja da seine ganz eigenen Bauernregeln verfasst. Die Frage ist aber, wie geht es weiter mit dem Mai-Sprüchli? Sagt er A, nehmen die Gärtner alle frei, oder B, sieht man wieder die blutigen Beine, oder C, machen alle, was sie wollen. Da hast du 10 Sekunden Zeit.
2: Ich nehme die goldene
0: Mitte. Sieht man wieder die blutigen Beine, sagst du, und wir lösen auflösen.
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0: Ja, knapp einen nebendurch, aber es ist schön, dass ich mit dir spielen durfte, Yvonne. Ich wünsche dir einen ganz guten Tag.
2: Danke, gleichfalls.
0: Danke vielmals. Und das heisst, wir tun 50 Franken in Jackpot. 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
0: Am 11 Minuten vor 7 schauen wir, wo es staut auf der A2 zwischen Rotenburg und der Verzweigung Rotsee. Dort also Stau zunehmend. Wir gehen auf die A14 Luzern Richtung Zug. Ab der Verzweigung Rotsee stocken es bis zum Rothausen-Tunnel. Und dann ab der Raststätte St. Katharina ein Weg bis zu der Verzweigung Rütihof. Auch dort geht es länger. Ich wünsche euch eine gute und sichere Fahrt. Und dazu einen zum ein bisschen chillen, ein Abstecher mit dem Kunz Stadtland Flusspoet. Schön sind ihr bei uns heute Morgen.

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1: Ja, ein Neugeborenes, von dem reden wir jetzt gerade, ein Neugeborenes anonym abgeben. Allein der Gedanke löst bei vielen starke Gefühle aus. Seit 25 Jahren versuchen Babyfenster in der Schweiz in solchen Momenten zu helfen.
2: Ja, es sollte die Möglichkeit geben, dass man das kann, ja.
3: Absolut, ja. Finde ich eine gute Sache. Weil die Mutter hat die Möglichkeit, wenn sie sich überfordert fühlt, das Kind abzugeben, zu wissen, es ist gut versorgt und es wird weiter geschaut. Und sie dürfte es wieder holen, wenn sie es wieder möchte und sich anders überlegt.
4: Das finde ich grundsätzlich eine sinnvolle Sache, ja. Dass man die Möglichkeit hat, die Babys abzugeben. Und dass sie vielleicht doch ein besseres Schicksal haben, als das, was sie sonst hätte.
1: Und welche Erinnerungen der Initiant, der Dominik Mückler, als erste Baby in der Klappe so hat, das sagt er uns dann nach der Sinne. Ja, es sind noch 6 Minuten, dann ist es 7, dann gibt es bei Radio Zentral Nachrichten.

0: Einen guten Montagmorgen wünsche ich euch. Es ist 7 Uhr. Ja, und einen kühlen Morgen mit 7 Grad zu Beckeried, 6 Grad sind es Bettlis.
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2: Die Gemeinden müssen nächstes Jahr mit mehr Sozialhilfeausgaben rechnen. Der Lukas Bissig gewinnt das Schweizer Kantonale und die Schweizer Handbauer verpassen die WM im nächsten Jahr. Am Mikrofon wünscht einen guten Morgen der Peter Haufenstein. Den Schweizer Gemeinden droht auf das nächste Jahr ein Kostenschock. Dies, weil die ersten Ukrainerinnen und Ukrainer eine Aufenthaltsbewilligung erhalten. Sie sind nach Ausbruch des Kriegs im Jahr 2022 in die Schweiz gekommen. Ihnen wurde damals der sogenannte Schutzstatus S zugewiesen. Nach 5 Jahren haben die Geflüchteten Anspruch auf eine Aufenthaltsbewilligung und damit auf mehr Sozialhilfegelder. Gemeinden und Kantone rechnen laut der Zeitung Blick mit zusätzlichen Kosten von gesamthaft mehr als 300 Millionen Franken. Der Bund will nun eine entsprechende Verordnung anpassen. Dies, um den Kostenschock für die Gemeinden abzufedern. Ohne die Anpassung würde sich der Bund aus der Finanzierung der Sozialhilfegelder zurückziehen. Im vergangenen Jahr wurden weltweit so viele Hinrichtungen dokumentiert wie seit 44 Jahren nicht mehr. Das tatsächliche Ausmaß der Exekutionen bleibt unklar. Die Menschenrechtsorganisation Amnesty International zufolge wurden 2025 mehr als 2700 Hinrichtungen in 17 Ländern verzeichnet. 78% mehr als im Vorjahr. Dirk Zeitler berichtet.
3: Bei dem Anstieg der Hinrichtungen sticht vor allem der Iran hervor, wo laut Amnesty mehr als 2000 Menschen hingerichtet wurden. Die iranischen Behörden setzen die Todesstrafe weiterhin als Waffe ein, um Angst in der Bevölkerung zu verbreiten und diejenigen zu bestrafen, die das System herausforderten. Die weltweit höchste Zahl an Hinrichtungen wurde nach Angaben der Menschenrechtsorganisation allerdings in China vollstreckt. Das tatsächliche Ausmaß bleibe aber unklar, weil entsprechende Daten zur Exekution als Staatsgeheimnis gelten. Die geschätzte Zahl gibt Amnesty mit mehreren Tausend an.
2: Schwingen, der Sieger vom Schweizer Kantonalschwingfest Zbrunnen, heisst Lukas Bissig von Attighausen. Der Urner bezwingt im Schlussgang den Lokalmatador Michael Gwerder. Auch wenn er den im Frühlingsschwingen die Ziebach schweinisch auf den Rücken gelegt hat, ist Lukas Bissig nicht von einem Sieg ausgegangen.
4: Nein, ich sage eben, heute ist ein ganz anderes Fest und eine ganz andere Ausgangslage, sage ich zuerst. Und man hat auch gemerkt, es war ganz ein anderer Gang. Ja. Es haben beide ihre Chancen gehabt und ja, es hat auf beide Seiten gehen können. Ja.
2: Beim Zürcher Kantonalschwingfest Mettmestetten gewinnt der Ostschweizer Samuel Giger den Schlussgang gegen Dominik Schneider. Der Samuel Giger ist mit einem klaren Fokus in den Schlussgang eingegangen.
5: Das Rezept war schon im Langentor gestellt für den Festsieg. Ich wusste, ich muss den Gang machen. Das Rezept war darum, von Anfang an angreifen. Ja, irgendwie mit links, rechts, geradeaus, Kombinationen in, irgendwie am Boden bringen. Ja, und dann dort, wenn es nicht platt geht, dort festnageln. Ja.
2: Und außerdem gewinnen gerade zwei Aargauer das Baselbieter Kantonale. Der Sinischa Lüscher bodigt im Schlussgang den Basler Adrian Odermatt. Und der Nick Alpiger sichert sich dank einem 10 im letzten Gang den Co-Sieg. Zum Fußball: Lugano gewinnt gegen Basel mit 4:0 und sichert sich den dritten Platz in der Tabelle. Die weiteren Resultate von gestern: St. Gallen gegen Thun 1:2 und IB gegen Sion 3:3. Handball: Die Schweizer verpassen die WM 2027 in Deutschland. Die Schweizer Handballer verlieren die WM-Playoffs gegen Italien. Nach einem knappen Sieg vor 5 Tagen haben sie sich gestern mit 31:38 verloren und verpassen darum die WM-Quali.
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2: 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An der WM verliert Deutschland gegen Lettland mit 0:2. Die weiteren Resultate von gestern oben: Norwegen gegen Slowenien 4:0, Dänemark gegen Schweden 2:6 und Österreich gegen Ungarn 4:2. Die Schweiz spielt am Abend wieder gegen Deutschland.
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0: Ja, und das ist die Prognose von Mike Eichmann.
6: Der Wochenstart präsentiert sich von der veränderlich bewölkten Seite. Es gibt durch den Tag durch nur zwischendrin ein bisschen Sonne. Dazu ist es wiederholt nass, besonders in den Nachmittagsstunden. Und dann kann es auch mal Blitz und Donner mit dabei haben. Temperaturen, die erreichen mit ein bisschen Westwind Höchstwert von um die 14 Grad. Morgen am Dienstag nimmt die Bewölkung nach einem recht freundlichen Vormittag wieder zu. Es bleibt aber der meiste Art trocken bis 17 Grad und dann am Mittwoch erwartet uns ein Mix aus Sonne und Wolken. Besonders in den Bergen kann es noch letzte Tropfen mit dabei haben, bei Höchstwerten von um die 19 Grad.
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0: Da braucht es Geduld heute Morgen auf den Strassen im Zentralland, vor allem auf der A2 Basel Richtung Luzern zwischen der Raststätte Neuenkirch und der Verzweigung Rotsee, wo es staut. Dann haben wir die Unfallmeldung von der A2 Luzern Richtung Basel zwischen Emmen Nord und Rotenburg. Ist die rechte Spur gesperrt. Ich lese da gerade, dass ein Lastwagen umgekehrt ist. Also den braucht ihr definitiv länger. Heute Morgen die A14 Luzern Richtung Zugstocken zwischen der Verzweigung Rotsee und dem Rothausentunnel. Und dann wieder ab dem Rastplatz St. Katharina bis und mit der Verzweigung Rütihof. Ich wünsche euch eine gute Fahrt.
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0: Um 6 Minuten ab 7. Ein Neugeborenes anonym abgeben, allein der Gedanken löst bei vielen starke Gefühle aus.
8: Es ist sehr schwierig nachvollziehen, das auf jeden Fall. Aber ich kann mir vorstellen, dass es gibt. Und ja, aber wirklich nachvollziehen ist sehr schwierig, mich in die Situation halt hineinzuversetzen. Ja.
0: Seit 25 Jahren versuchen Babyfenster in der Schweiz in solchen Momenten zu helfen. Welche Erinnerungen der Initiant, der Dominik Mückler, als erster Baby in der Klappe hat und warum Mamis ihre Kinder in ein Babyfenster legen, das erzählt er uns in ein paar Minuten. Und dann machen wir euch lustig auf eine breiteste Musikmix in dieser Stunde mit dem QNS. Ein richtiger Klassiker immer für euch parat von den Beatles. Große Laurence ist ebenfalls mit dabei. Jetzt wünsche ich euch einen guten Start in den Montag, 18. Mai. Ich bin der Thomas Berger. Schön gehen wir miteinander in die neue Woche hinein.

0: 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Schönen guten Morgen miteinander, es ist Viertel ab 7 geworden. Was bringt es Mami dazu, ihr Neugeborenen anonym abzugeben? Genau für solche Situationen gibt es Babyfenster. Im Mai vor 25 Jahren ist das Einsiedel das erste Babyfenster aufgegangen. Evelyn Lehmann, du als Mami, kannst du dir vorstellen, dass jemand sein Kind dort hineinlegt?
1: Ich persönlich gerade nicht. Ich stelle mir das recht krass vor, aber ich denke, dass die Frauen in dieser Situation so verzweifelt sind und einfach keinen anderen Ausweg sehen. Und darum sind die Babyfenster auch so wichtig.
2: Ja, es sollte die Möglichkeit geben, dass man das kann, ja.
3: Absolut, ja. Finde ich eine gute Sache. Weil die Mutter hat die Möglichkeit, wenn sie sich überfordert fühlt, das Kind abzugeben, zu wissen, es ist gut versorgt und es wird weiter geschaut. Und sie darf es wieder holen, wenn sie es wieder möchte und sich anders überlegt.
4: Dass man die Möglichkeit hat, die Babys abzugeben. Und dass sie vielleicht doch ein besseres Schicksal haben, als das, was sie sonst hätten.
1: 31 Babys sind in den letzten 25 Jahren in Babyklappen abgegeben worden. Der Dominik Mückler ist der Initiant der Schweizer Babyfenster. Er kann sich auch noch gut an Momente erinnern, wo das erste Baby ins Babyfenster zu Einsiedeln gelegt worden ist. Etwa 16 Monate nach der Einweihung.
5: Das war der 5. September, Donnerstagnachmittag. Ich war dort im Büro und ich bekomme dann einen Anruf vom Spital von Einsiedeln. Und da haben sie mir gesagt, es ist ein Baby ins Babyfenster gelegt worden. Und ich habe mich da sehr gefreut, natürlich. Aber ich habe eine gewisse Erleichterung gespürt, weil ich sehe, dass das Babyfenster wirklich funktioniert und das Babyfenster kann Leben retten. Das war mir ganz wichtig.
0: Ja, und meldet sich dann die Mamis nach dem Aufruf?
1: Bei 13 von diesen 31 Babys kennt man die lieblichen Eltern, weil sich in der Regel die Mütter gemeldet haben. Das kann manchmal auch sehr schnell gehen, kann sich der Dominik Mückler erinnern.
5: Eine hat 20 Minuten nach der Abgabe vom Baby hat sie angerufen. Und sie hat nach Basel angerufen, weil wir in Basel sind. Das Baby hat sie aber in Einsiedeln abgegeben. Wir haben in Basel noch nichts gewusst davon. Die in Einsiedeln sind aufgeregt gewesen, beschäftigt gewesen und so weiter. Und wir haben dieser Mutter, die anonym angerufen hat, haben wir gesagt, machen Sie sich keine Sorgen. Das Baby bekommt die beste medizinische Hilfe. Dem Baby geht es gut. Kommen Sie zu uns.
1: Die Gründe, warum die Mami ihre Kinder ins Babyfenster legt, die sind ganz unterschiedlich.
5: Sie haben gesagt, als ich schwanger war, habe ich gewusst, es darf niemand von der Schwangerschaft etwas erfahren. Niemand darf von der Geburt etwas erfahren. Und als drittens, ich bin einfach der Überzeugung, ich kann das Baby gar nicht behalten.
1: Dann ist das Babyfenster sicher eine gute Lösung, auch in Zukunft, sagt der Initiant von den Babyfenster in der Schweiz, der Dominik Mückler.
5: Vor dem ersten Babyfenster hat es in 5 Jahren 13 getötete oder ausgesetzte Babys, die man gefunden hat. In den letzten 5 Jahren, wenn man von heute 5 Jahre zurückgeht, kein einziges Baby mehr. Und das ist doch ein Zeichen, dass genau die Babyfenster eine Lösung sind für ein Problem in unserer Gesellschaft. Und Babyfenster, ich muss sagen, das ist eine Erfolgsgeschichte.
0: Ja, und eine Erfolgsgeschichte, die hoffentlich noch lange weitergeht. 25 Jahre Babyfenster in der Schweiz, ein kleines Fenster und eine Entscheidung fürs Leben.
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0: breit ist der Musikmix bei Radio Zentral. Here comes the sun, das sind Beatles, ja, wie das mit der Sonne so aussieht. In diesen Tagen fahren wir jetzt gerade.
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0: Gehen wir ins Wetterstudio, dort ist der Mike Eichmann bereit. Schönen guten Morgen, Mike.
2: Ja, schönen guten Morgen, Thomas. Hoi.
0: Also wir sind ja beide top motiviert. Du hast ein paar Tage dürfen frei haben. Ich komme direkt aus den Ferien zurück. Wie sieht das aus mit der Motivation, was das Wetter anbelangt und eben der Sonne, die Beatles beschrieben haben? Was macht der Tag jetzt?
2: Ja, es würde eher passen, «Here comes the rain again», oder? Da gibt's ja das Lied auch. Also von dem her, nein, jetzt zum Start im Tag haben wir ja doch noch ein paar freundliche Abschnitte mit dabei, aber man sieht schon, dass jetzt aus Westen mehr und mehr Wolken aufkommen und die, die das Regenradar vielleicht schon offen haben, die sehen auch, dass dort in der Westschweiz oder westliche Mittelland auch schon ein paar Regengüsse mit dabei sind. Und das ist dann auch so ein bisschen, ja, das weitere Programm vom heutigen Montag, also so ein bisschen wechselhafter Charakter, viele Wolken, nur wenig Auflockerungen und immer mal wieder ein Regensputz, der durchzieht. Ist auch nicht ganz ausgeschlossen, dass vielleicht mal Blitz und Donner mit dabei kann sein, aber das ist eher die Ausnahme und nicht die Regel. Temperaturen, ja, auch noch einigermaßen verhalten für die Woche oder für die, ja, die Jahreszeit Mitte Mai. Die Höchste hat heute bei etwa 14 Grad und das Ganze noch begleitet von ein bisschen Westwind.
0: Ja, wie sieht das aus mit dem Motivieren für alle, die gerne warme Temperaturen haben, die Sonne im Gesicht, jetzt gerade für die nächsten paar Tage?
2: Ja, also es ist Tag für Tag, eigentlich kann man sagen, geht es so langsam temperaturmäßig zumindest drauf, aber von der Sonne her müssen wir jetzt noch ein

0: Es ist nicht ausgeschlossen, dass vielleicht da und dort auf der Abend mal ein paar Tropfen aus der Wolke fallen. Die Temperaturen ein bisschen höher als heute, bei etwa 16 Grad. Und dann am Mittwoch ist es zwar zunehmend milder, also Temperaturen dann bei 20, 21 Grad. Es ist aber noch ein bisschen Labilität vorhanden. Das bedeutet, dass eben einzelne Schauer, besonders in den Nachmittagsstunden, wahrscheinlich Richtung Berge, doch ziemlich wahrscheinlich sind. Ja, ich werde nicht überall nass werden, aber halt immer noch so ein Übergangstag, wie man sagt. Und dann ab dem Donnerstag, dort sieht es wirklich positiv aus, mit Temperatur, die ja, bei etwa 23 Grad liegt und viel Sonnenschein, die uns erwartet.
1: Also, das Pfingstwochenende kommt in grossen Schritt auf uns zu und der Sommer sicher auch, oder wenn wir, oder ihr Meteorologen sagen ja, Sommertag ist ab 25 Grad, kann man da jetzt schon etwas in Stein meißeln?
0: Ja, also wir haben durchaus dann, dass so, ja, man muss wahrscheinlich nicht der grösste Prophet sein, wenn man sagt, dass nur der Freitag, Samstag und wahrscheinlich auch Sonntag die Temperaturen in diesem Bereich steigen. Es gibt da einige Wettermodelle, die noch deutlich drüber gehen. Also so, sagen wir mal, zwischen 25 und 27 Grad ist da vom Freitag bis Sonntag durchaus realistisch. Viel Sonnenschein ist auch dabei. Es gibt noch eine gewisse Unsicherheit. Einige Modelle machen da so ein Höhentief, das in der Nähe von der Schweiz umeinander, ja, sich verirrt hat. Und das kann durchaus sein, dass vielleicht am Samstag, Sonntag mal ja, einzelne Schauer mit dabei sind, also, dass eine gewisse Labilität vorhanden ist. Aber man kann definitiv sagen, dass Pfingstwochenende sonniger und wärmer wird sein als Sonntagswochenende.
1: Also, da können wir sicher ein bisschen schwitzen. Maike Eichmann, ich wünsche dir einen schönen Tag.
0: Danke gleichfalls.
1: Danke vielmals.
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1: 5 Minuten noch, dann ist es 19:30 und da schauen wir erst auf die A2, wo der Unfall passiert ist, Luzern Richtung Basel zwischen der Verzweigung Rotsee und Rotenburg. Dort ist ein Lastwagen umgekehrt. Man kann durchfahren, aber die rechte Spur ist gesperrt. Die A2 Basel Richtung Luzern zwischen der Raststätte Luzern Neuenkirch und Rotenburg geht es länger, dann auf der A14. Da hat es jetzt gerade eine Änderung gegeben, Zug Richtung Luzern zwischen Buri und der Verzweigung Rotsee staut's und A14 Luzern Richtung Zug zwischen dem Rastplatz St. Katharina Süd und der Verzweigung Rütihof, wo es stockt. Eine gute Fahrt wünsche ich euch.
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4: Jetzt ist es 7:30.
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6: Mit dem Peter Haufenstein. Guten Morgen. Ein Cyberangriff soll schuld sein. Beim Telekom-Anbieter Salt ist am Freitag das Festnetz für 40 Minuten ausgefallen. Laut der Westschweizer Zeitung Le Temps steckt dahinter ein sogenannter DDoS-Cyberangriff. Dabei überschütten Hacker mit unzähligen Datenanfragen gezielt Webseiten, Dienste oder Server und legen diese lahm. Das Mobilfunknetz von Salt war vom Angriff nicht betroffen. Den Schweizer Gemeinden droht auf das nächste Jahr ein Kostenschock. Dies, weil die ersten Ukrainerinnen und Ukrainer eine Aufenthaltsbewilligung erhalten. Sie sind nach Ausbruch des Kriegs im Jahr 2022 in die Schweiz gekommen. Ihnen wurde damals der sogenannte Schutzstatus S zugewiesen. Nach 5 Jahren haben die Geflüchteten Anspruch auf eine Aufenthaltsbewilligung und damit auf mehr Sozialhilfegelder. Gemeinden und Kantone rechnen laut der Zeitung Blick mit zusätzlichen Kosten von gesamthaft mehr als 300 Millionen Franken. Der Bund will nun eine entsprechende Verordnung anpassen. Dies, um den Kostenschock für die Gemeinden abzufedern. Ohne die Anpassung würde sich der Bund aus der Finanzierung der Sozialhilfegelder zurückziehen. Schwingen, der Attighauser Lukas Bissig gewinnt das Schweizer Kantonale zu Brunnen. Er gewinnt im Schlussgang gegen Lokalmatador Michael Gwerder. Beim Zürcher Kantonale zu Mettmerstetten gewinnt der Ostschweizer Samuel Giger. Das nach dem Sieg im Schlussgang gegen Dominik Schneider. Und beim Baselbieter Kantonale gewinnen gerade 2 Aargauer. Die Co-Sieger heissen Sinischa Lüscher und Nick Alpiger. Stimmen zum Schwingen und auch zu allen anderen Sportarten von gestern gehören ihr gerade hier im Zentralsportstudio in wenigen Minuten.
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7: Heute Morgen blendet die Sonne mehr als am Nachmittag. Es gibt dann nämlich immer mehr Wolken und im Verlauf des Nachmittags auch Regen bei 14 Grad. Der Dienstag, dort ist es auch am Morgen noch recht schön. Dann gibt es aber immer mehr Wolken, soll dann aber trocken bleiben. 17 Grad als höchste Temperatur und die weiteren Aussichten am Mittwoch. Ein Mix zwischen Sonne und Wolken. Vor allem in den Bergen gibt es ab und zu noch einen Regensprotz bei 19 Grad. Und am Donnerstag dort wird es recht schön sein bei höchstens 21 Grad.
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7: 7:58 in A2 Luzern Richtung Basel. Gedol brauchen dazwischen der Verzweigung Rotsee und Rotenburg. Wegen einem Unfall, wegen einem Lastwagen, der dort umgekehrt ist, die rechte Spur ist im Moment blockiert. Die A2 Basel Richtung Luzern stocken ab der Raststätte Neuenkirch bis nach Rotenburg führen. Die A14 Zug Richtung Luzern mit Stau zwischen Buri und der Verzweigung Rotsee und die A14 Luzern Richtung Zug. Zwischen dem Rastplatz St. Katharina und der Verzweigung Rütihof geht es ein bisschen länger. Ich wünsche euch eine gute und vor allem sichere Fahrt.
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6: Die Nidwaldner Gewerbeausstellung «Einheimisch» war ein voller Erfolg. Das schreiben die Organisatoren nach den 4 Ausstellungstagen. Über 30'000 Besucherinnen und Besucher sind zusammen die Bürger gezählt worden. Und die allermeisten hatten den Blausch.
8: sehr viel Leute hat. Es ist auch draussen viel los. Und die Frau, die da auf der Slackline gelaufen ist, barfuß, eindrücklich.
9: Die Stimmung ist gut. Ich habe das Gefühl, interessante Stände.
10: Wie viele Geschäfte und wie viele Fabriken es eigentlich gibt, die man sonst gar nicht so sieht.
6: Der Austausch zwischen Gewerbe und Bevölkerung an den Einheimischen hat auch der Nidwaldner Volkswirtschaftsdirektor Ottmar Villiger geschätzt.
11: Wir sind natürlich auch schon immer im Kontakt mit dem Gewerbe, aber an dieser Ausstellung ist schon so, ist alles da oder sehr viel sind da, nicht alle, aber sehr viel und da gehe ich gerne vorbei und das ist einfach ein fantastischer Treffpunkt für alle zusammen, auch für mich selbstverständlich.
6: Nidwaldner Gewerbe- und Erlebnisausstellung Einheimisch gibt es nur alle 7 Jahre. Im Kanton Schweiz ist ein Mann verurteilt worden, weil er 2 Angestellte vom Veterinäramt bedroht und angegriffen hat. Das schreibt der Bot von der Urschweiz. Die beiden haben letzten Sommer im Rumänsiedl einen Hof kontrollieren. Dann sei der Nachbar dazugekommen, hat die beiden beleidigt und eine Beamtin an den Schultern gepackt und an die Wand gedrückt, weil sie der Polizei anrufen wollte. Per Strafbefehl hat der Mann einen Buss von über 2'500 Franken bekommen. Dazu eine bedingte Geldstrafe. Ein pädophiler Luzerner bleibt auch nach seiner eigentlichen Strafe weggesperrt. Das Kriminalgericht hat den Luzerner wegen sexueller Handlungen mit Kind vor 18 Jahren verurteilt. Mehrere Gutachten haben ergeben, dass Therapien nicht geholfen haben und die Gefahr für neue Straftaten beim Mann hochsägt. Das schreibt die Luzerner Zeitung. Das Bundesgericht hat darum entschieden, dass der Mann nicht frei kommt. Die Richter stellen den Schutz von Kind über die persönliche Freiheit des Luzerner. Und an der Oberalpstrasse wird ab dieser Woche geschaffen. Die Turnbaudirektion schreibt, dass eine Stützmauer im Bereich schöne, frische Anker und Pfähle überkommt. Die Arbeiten gehen bis Ende August. Unter der Woche hat es im Baustellenbereich eine Ampel. An der Wochenende ist die Strassenhalle 2-spurig offen. Die Sanierung der Stützmauer an der Oberalpstrasse kostet 760'000 Franken.
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Vor allem, wenn ihr wechselt auf den Strassen im Zentralland, ein bisschen Geduld braucht ihr auf der A2 Luzern Richtung Basel, und zwar ab der Verzweigung Rotsee bis nach Rotenburg. Dort ist ein Lastwagen umgekehrt, darum ist die rechte Spur blockiert. Die A2 Basel-Luzern zwischen der Raststätte Luzern-Neuenkirch und Rotenburg geht es ebenfalls länger. Dann gehen wir auf die A14 Luzern Richtung Zug, Stau abnehmend. Es stockt jetzt noch zwischen Giesecke, Rot und der Verzweigung Rütihof. Und auf der A14 Zug Richtung Luzern stockt dort ab Buri. Ich wünsche euch eine gute Fahrt.

0: Schönen guten Morgen miteinander, Radio Zentral, das Radio mit Herz am 7:45. Machen wir ein bisschen Passivsport.
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0: Der WM-Traum der Schweizer Handballer, ja, der ist leider geplatzt, Michelle Grünig.
2: Ja, sie wären gerne nächstes Jahr an der WM auf Deutschland, aber die Schweizer Handballer verlieren die WM-Playoffs gegen Italien. Nach einem knappen Sieg letzte Woche haben sie sich gestern müssen als Verlierer zeigen. Die Schweizer haben 31-38 verloren. Der Andi Schmid, Coach der Nazi, zeigt sich gegenüber SRF enttäuscht.
3: Das ist eine ganz bittere Pille, die wir jetzt im jetzigen Moment wollen schlucken, weil es unser grosser Wunsch war. Aber für das sind wir, so ehrlich wie wir sind, über zwei Spiele einfach nicht genug gut gewesen. Wir haben gewusst, dass wir auf dem Papier Favorit sind. Auf dem Papier gewünscht das Spiel selten. Und heute haben wir gesehen, dass am Mittwoch die Mentalität auch Talent schlägt manchmal. Und die Italiener haben uns die Grundtugenden vom Handball haben sie uns fadengrad aufgezeigt.
2: Für die Schweizer Handballer wäre es seit 2021 die dritte Weltmeisterschaft gewesen. Zur Eishockey-WM. In der Schweizer Gruppe gewinnt Lettland gegen Deutschland mit 0-2 und Österreich gewinnt 4-2 gegen Ungarn. In der zweiten Gruppe, die zu Freiburg spielt, verliert Dänemark gegen Schweden mit 2-6 und Norwegen gewinnt 4-0 gegen Slowenien. Heute Abend spielt dann die Schweiz gegen Deutschland. Und die Schweiz will im dritten Spiel den dritten Sieg holen. Gegner, wie gesagt, Deutschland am Abend. Die Schweiz erwartet ein intensives Spiel. Der Nazi-Goalie Sandro Aeschlimann hat eine Idee, wie es für den Sieg könnte länge.
4: Ich glaube, eine weitere Steigerung, dass wir als Mannschaft genauso weitermachen, füreinander gehen und schauen wir dann.
2: Zum Schwingen. Schweizer Kantonalschwingfest zu Brunnen gewinnt der Lukas Bissig aus Ettinghausen. Der Urner bodigt im Schlussgang den Brunner Michael Gwerder. Unser Schwingreporter Pius Hausmann hat nach dem Sieg von Lukas Bissig wissen, ob es ein anderes Gefühl ist, zum ersten Mal außerhalb von seiner Urner Heimat einen Festsieg zu holen.
5: Ja, wenn man so ein Fest gewinnen kann, kommt es nicht so drauf ab, wo es ist. Ich sage, man kann sicher noch viel mehr, also man noch viel mehr leiden, aber es sind auch heute viele Urner da gewesen, die einen Verein gefährdet haben. Und das macht natürlich auch so Freude, ja.
6: Jetzt, du hast Michi Gwerder vor ein paar Wochen ist noch gerade auf den Rücken gelegt. Spielt das eine Rolle, wenn du so einen Schlussgang in dich vorbereitet hast?
5: Nein, ich sage eben, heute ist ein ganz anderes Fest und eine ganz andere Ausgangslage, sage ich zuerst. Und man hat auch gemerkt, es war ganz ein anderer Gang gewesen, ja. Es haben beide ihre Chancen gehabt und ja, es hat auf beide Seiten können gehen, ja.
6: Jetzt, der Muni, der Triumph, kommt er mit der Hei auf Attinghausen oder bleibt er da?
5: Ja, für den haben wir etwa keinen Platz daheim. Der bleibt eben beim Sitzen, ja.
2: Sagt der Sieger vom Schweizer Kantonalen, der Lukas Bissig. Das Zürcher Kantonalschwingfest in Medmenstetten gewinnt Samuel Giger im Schlussgang gegen Dominik Schneider. Für die Ostschweizer ist nach 2016 und 2018 der dritte Sieg am Zürcher Kantonalen. Unser Reporter Lukas Balmer hat den Festsieger Samuel Giger neben dem Sieger Moni Wulli getroffen.
7: Ja, ich sage, wenn man den Muni in der Hand hat, dann ist der Tag sehr viel gut gelaufen. Darum ist das immer ein super Gefühl.
8: Du hast zum dritten Mal das Fest gewonnen. Was bedeutet dir das?
7: Ja, ich sage, ein Kranzfestsieg an einem Kantonalen, das bedeutet mir immer sehr viel. Weil da musst du gleich über 60 Gänge, musst du auch deine Leistung bringen. Klar, ich sage, die Besetzung ist nicht ganz so stark wie an einem Berg oder an einem Teilverband. Aber ja, schlussendlich musst du gleich in 60 Gänge deine Leistung bringen. Und wenn es aufgeht, ja, dann kann man am Schluss einen Sieg mit teilnehmen. Und darum bedeutet mir das immer sehr viel.
8: Was war das Rezept jetzt im Schlussgang gegen Dominik Schneider?
7: Ja, das Rezept war schon im Langentürder gestellt für den Festsieg. Ich habe gewusst, ich muss den Gang machen. Und das Rezept war darum, von Anfang an angreifen. Ja, irgendwie mit links, rechts, geradeaus, Kombinationen in irgendwie am Boden bringen. Ja, und dann dort, wenn es nicht platt geht, dort festnageln. Ja.
8: Und jetzt bleibst du noch ein bisschen da, bist du noch ein bisschen fester?
7: Ja, ich denke, das Eis werden wir noch nehmen. Wir müssen gleich noch warten, bis dann alle aus unserem Auto im Gabentempel sind. Und in dieser Zeit kann man sicher noch etwas essen und etwas trinken.
2: Sagt der Festsieger vom Zürcher Kantonalen, Samuel Giger. Gerade zwei Festsieger aus dem Aargau hat es am Baselbieter Kantonalen gegeben. Sinischa Lüscher bodigt im Schlussgang den Basler Adrian Odermatt und Nick Halbiger sichert sich dank einem Zehni im letzten Gang den Co-Sieg. Noch Meldung vom Tennis. Janik Sinner ist momentan nicht zu bremsen. Die Weltnummer 1 aus Italien gewinnt das Turnier zu Rom. Er bezwingt im Finale den Norweger Casper Ruud mit 6:4 und 6:4.
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0: Ich hoffe, Sie sind ring aufgestanden heute und parat für den Montag. 6 Minuten noch, dann ist es 8 Uhr. Man darf schon ein bisschen in Gedanken zurückschwappen ins Wochenende, ob ihr etwas Schönes unternommen habt oder den Samstagabend vor dem Fernsehen verbracht habt und den ESC zu Wien geschaut habt. Dara aus Bulgarien gewinnt mit Bangaranga. Ausnahmezustand natürlich auch bei den Fans. Mein Moderationsgespendli, der Dani Küng, ist für Radio Zentral eine Woche lang zu Wien unterwegs gewesen. Ja, und ich frage mich, was sind seine Eindrücke und warum gewinnt einmal mehr so einen schrägen Titel? Er ist dann unser Morgengast nach der Nacht.
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0: Mit dem Phil Collins wird es 8. 3 Grad sind es im Moment zu Göschenen und zu Galgenen aktuell 9 Grad.
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2: Zugreisen ins Ausland werden beliebter. Tetra Pak gibt es seit 75 Jahren. Und die Todesstrafe ist in vielen Ländern immer noch ein grosses Thema. Im Nachrichtenstudio der Peter Haufenstein. Mit dem Zug nach Paris, Hamburg oder London. Bahnreisen ins Ausland haben ein grosses Wachstumspotenzial. Das schreiben die CH-Media-Zeitungen. Im Zentrum der Nachfrage steht demnach London. Bis in 10 Jahren könnten laut dem Bericht täglich 6'000 Passagiere mit Direktzügen von Genf, Zürich und Basel in die britische Hauptstadt reisen. Zudem könnte sich die Nachfrage nach Südfrankreich verzehnfachen. Über neue Destinationen machen die SBB im Bericht keine Angaben. Ein Cyberangriff soll schuld sein. Beim Telekom-Anbieter Salt ist am Freitag das Festnetz für 40 Minuten ausgefallen. Laut der Westschweizer Zeitung Le Temps steckt dahinter ein sogenannter DDoS-Cyberangriff. Dabei überschütten Hacker mit unzähligen Datenanfragen gezielt Webseiten, Dienste oder Server und legen diese lahm. Das Mobilfunknetz von Salt war vom Angriff nicht betroffen. Aus dem Alltag sind sie nicht mehr wegzudenken, die Tetra Paks. Vor 75 Jahren trat die Verpackung aus Schweden ihren Siegeszug in der Nahrungsmittelindustrie an. Vorerst als Getränkekarton in Form eines Tetraeders. Später setzte sich die Ziegelsteinform durch. Was hat das damals verändert und warum war Tetra Pak damals eigentlich so revolutionär? Tim Schermbeck berichtet.
3: Weil Tetrapaks alles sind, was Verpackung vorher nicht war. Leicht, platzsparend, nicht so leicht kaputt zu kriegen, einfach zu lagern und hygienisch. Deutliche Vorteile gegenüber der Glasflasche etwa. Außerdem ging es um die spezielle Abfülltechnik von Tetrapak. Dabei werden Verpackung und Flüssigkeit steril verarbeitet, sodass Bakterien nicht an den Inhalt kommen. Dadurch wurde zum Beispiel Haarmilch überhaupt erst in großem Stil möglich, was übrigens auch immer noch das Kerngeschäft von Tetrapak ist, auch wenn es heutzutage ja fast alles in Tetrapaks gibt.
2: Im vergangenen Jahr wurden weltweit so viele Hinrichtungen dokumentiert wie seit 44 Jahren nicht mehr. Das tatsächliche Ausmaß der Exekutionen bleibt unklar. Der Menschenrechtsorganisation Amnesty International zufolge wurden 2025 mehr als 2700 Hinrichtungen in 17 Ländern verzeichnet. 78% mehr als im Vorjahr. Dirk Zeitler berichtet.
4: Bei dem Anstieg der Hinrichtungen sticht vor allem der Iran hervor, wo laut Amnesty mehr als 2000 Menschen hingerichtet wurden. Die iranischen Behörden setzen die Todesstrafe weiterhin als Waffe ein, um Angst in der Bevölkerung zu verbreiten und diejenigen zu bestrafen, die das System herausforderten. Die weltweit höchste Zahl an Hinrichtungen wurde nach Angaben der Menschenrechtsorganisation allerdings in China vollstreckt. Das tatsächliche Ausmaß bleibe aber unklar, weil entsprechende Daten zur Exekution als Staatsgeheimnis gelten. Die geschätzte Zahl gibt Amnesty mit mehreren Tausend an.
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0: Dann gehen wir ins Wetterstudio zum Mike Eichmann.
5: Der Wochenstart präsentiert sich von der veränderlich bewölkten Seite. Es gibt durch den Tag durch nur zwischendrin ein bisschen Sonne. Dazu ist es wiederholt nass, besonders in den Nachmittagsstunden. Und dann kann es örtlich auch mal Blitz und Donner mit dabei haben. Temperaturen. Die erreichen mit ein bisschen Westwind höchstwert von um die 14 Grad. Morgen am Dienstag nimmt die Bewölkung nach einem recht freundlichen Vormittag wieder zu. Es bleibt aber der meiste Ort trocken bis 17 Grad und dann am Mittwoch erwartet uns ein Mix aus Sonne und Wolken. Besonders in den Bergen kann es noch letzte Tropfen mit dabei haben bei höchstwert von um die 19 Grad.
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0: Die Unfallmeldung von der Autobahn A2 Luzern Richtung Basel zwischen der Verzweigung Rotsee und Rotenburg, wo es länger geht, wegen dem Lastwagen, der dort umgekehrt ist, ein Zeitverlust von 15 Minuten. Die A2 Basel Richtung Luzern stockt ab der Raststätte. Neue Kirch bis für nach Rotenburg. Rotenburg und auf der A14-Zug Richtung Luzern stocken dort ab Buri. Kommt sicher vorwärts.
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0: 6 Minuten ab 8 ist es jetzt und am Wochenende hat ja praktisch ganz Europa zu unseren österreichischen Nachbarn geschaut. In Wien ist am Samstag das grosse Finale vom Eurovision Song Contest über die Bühne.
6: Our 12 points go to Bulgaria.
7: Australia's 12 points go to Bangalanga, Bulgaria.
8: We're happy to give our 12 points to Bangaranga!
0: Ja, mein Moderationsspendli, der Dani Küng, war für Radio Zentrale wochenlang zu Wien unterwegs gewesen. Was sind seine Eindrücke und warum gewinnt eigentlich mehr so einen schrägen Titel? Er erzählt es uns gerade in ein paar Minuten. Dann ist er unser Zentral-Morgengast. Ich bin der Thomas Berger, wünsche euch weiterhin einen schönen Montagmorgen.

0: Der breiteste Musikmix und Backstreet Boys, die uns in diesem Montagmorgen begleiten, das ist 14 Minuten ab 8.
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0: Es ist eine der grössten TV-Shows der Welt, der grösste Musikanlass, den es gibt. Am Samstagabend sind wiederum die 160 Millionen Leute vor dem Fernseher gehockt, wo das Finale vom Eurovision Song Contest über die Bühne ist. Der Sieger heuer heisst Bulgarien. Einer, der die ganze Show hier hautnah für uns mitverfolgt hat, ist mein Moderationsgespendli, der Dani Küng. Eine Woche lang hat er für Radio Zentral aus Wien berichtet und ist jetzt bei mir im Studio. Guten Morgen, Dani.
2: Guten Morgen, Thomas.
0: Gestern bist du wieder gut gelandet bei uns zu Hause, wahrscheinlich im Gepäck. Ganzen Haufen Eindrücke, hast du die schon können ein bisschen sortieren?
2: Ja, noch nicht so ganz ehrlich gesagt, weil das ist so eine andere Welt, der ESC. Viel mehr, als wenn es nur im Fernsehen wirklich sieht. Also es ist wirklich eine ganz bunte, schräge Welt, die ich sonst aus meinem Alltag so auch nicht unbedingt kenne. Über das können wir sicher auch noch reden, aber allein schon die Dimensionen sind gigantisch. Was da für eine Woche alles auf das Wien übergeschifft wird, an Lichttechnik, Kameras, Bühnenelement und dann schlussendlich ja auch die 1'500 Journalisten von der ganzen Welt, die da über den riesen Anlass berichten. Also es ist gigantisch.
0: Ja, eben, du sagst es, so viele Journalisten und natürlich auch der ganze Teilnehmerhaufen, der da mit dabei ist, der von überall von der Welt her kommt, da braucht sicher auch ein grosses Sicherheitsaufgebot.
2: Ja, extrem. Und mich dünkt, es wird auch jedes Jahr noch mehr, was die Sicherheit betrifft. Schon 2015 war die ESC in Wien und vor 11 Jahren durfte ich mit dabei sein. Dort hast du um die Stadthalle rundum dich noch frei können bewegen. Es war gar nichts praktisch, wo also keine Absperrungen, nichts. Und jetzt dieses Jahr ist jede Seitenstrasse abgesperrt, alles überwacht, auch mit Drohnen aus der Luft, mit Helikopter. Und es kommt wirklich nur noch der durch, der darf. Es ist auch nicht nur die Polizei vor Ort, die Wiener Polizei, auch das Militär ist präsent, der Geheimdienst ist dort und sogar die Amis haben ausgeholfen dieses Jahr. Das FBI ist auch vor Ort und hat die Österreicher unterstützt, einfach damit der Anlass sicher bleibt.
0: Erinnert mich irgendwie an das WEF.
2: Ja,
0: ist
2: so.
0: Auch, kann man fast vergleichen miteinander. Ja, da fragt man sich dann schon, für was alles der Aufwand, was kostet der Steuerzahler? Das ist ja nicht gerade wenig Geld.
2: Ja, ist ein grosser Batz, der da drauf geht. Aber schlussendlich, die Rechnung geht die gleich meistens auf, vor allem für die Stadt, die der ESC den Fuss trägt. Das wird normalerweise aufteilt, das Geld. Also die Hälfte zahlt die Sendeanstalt, der ORF, und die andere Hälfte dann die Stadt, in dem Fall jetzt Wien. Und das, was zurückkommt, die Wertschöpfung, ist aber schon enorm. Also wenn wir Basel vergleichen, jetzt letztes Jahr bei uns in der Schweiz, da sind ein Haufen Jobs geschaffen worden und die Wertschöpfung schlussendlich etwa 100 Millionen Franken. Also so eine ESC kann sich dann gleich lohnen für die Stadt, wenn es viel kostet.
0: Wie hast du Wien wahrgenommen, also ich sage jetzt so abgesehen von diesen Sicherheitsvorkehrungen und fliegenden Drohnen, einfach als Gastgeber?
2: Ja gut, wir kennen ja unsere Nachbarn und das meine ich jetzt nicht negativ, sondern die sind wirklich einfach mega locker, entspannt drauf, die Leute gut drauf. Ich habe das Gefühl, man hat in der Stadt auch recht viel gemerkt von dem ESC. Es war wirklich viel los, auch wenn es die ganze Woche leider geregnet hat. Die Stimmung war gleich rum. Wir hatten auf dem Rathausplatz so eine Art Kilby mit Public Viewing. Auf dem Prater, wo das Riesenrad steht, hat es einen Club gegeben, wo die ganze Woche die ESC-Fans hingehen durften. Und wenn man mit den Wiener selber geredet hat, es ist nie etwas Böses von ihnen gekommen, auch wenn sie den ESC vielleicht komplett daneben finden. Sie haben dann einfach gesagt, ja, das geht sich für mich nicht so aus. Und das hat einfach sympathisch gedacht.
0: Ja, und trotzdem hat es auch ein paar andere Stimmen gegeben aus Wien. Und zwar ist kritisiert worden, dass Israel darf mitmachen am ESC. Gewisse Länder haben wegen dem sogar auf Teilnahme höher verzichtet. Wie, Dani, hast du das vor Ort gespürt?
2: Am ESC selber, also in den Hallen nicht so gross, außer dass während dem Auftritt von Israel dann teilweise gebaut oder gepfiffen worden ist. Das haben wir auch im Fernsehen gehört. Aber in der Stadt, da hat es mehrere Demonstrationen gegeben. Die Leute, die dort auf der Strasse sind, wollten das Zeichen setzen, dass eben Israel nicht sollte oder dürfen mitmachen während dem Konflikt mit Palästina. Und es ist aber auch dort, auch wenn es grosse Demonstrationen waren, sind alles ruhig und friedlich geblieben.
0: Reden wir über einen Siegersong. Bulgarien gewinnt zum ersten Mal mit dem Song. den ESC mit dem Lied «Bangaranga» von der Tara. Tönt für viele vielleicht nach einem wilden Chaos. Ist das halt so am ESC, dass nur serige Songs gewinnen können?
2: Ja, ist zugegeben schon sehr eine schräge Nummer. Aber irgendwie auch genauso ansteckend, wenn man dieser Frau mal zuschaut, wie sie da Vollgas gibt auf dieser Bühne, an dieser Show. Ich glaube, das ist halt wirklich einfach ESC. Und es ist auch schwierig, zu immer sagen, was gewünscht schlussendlich. Oder man muss auffallen, das ist wichtig am ESC. Man hat genau 3 Minuten Zeit auf dieser Bühne und da muss man sich einfach abheben. Sei das einfach mit einer schrägen Nummer und wirklich auffallend schrill oder ganz das Gegenteil, eine ruhige Nummer, etwas, das vielleicht so raussticht. Jedes Jahr ist es wieder anders. Man muss einfach irgendwie können auffallen und das kann man eben halt machen. Ja, schlussendlich mit einem flippigen Outfit oder mit einem sonst schrägen Auftritt. Da bleibt ganz vieles einfach dann schlussendlich im Gedächtnis der Zuschauer. Es sind mehrere Faktoren, die mitspielen, würde ich sagen, am ESC schlussendlich. Aber ich freue mich drauf, auf Bulgarien zum ersten Mal, wo sie den ESC gewonnen haben und seit 19 Jahren wieder mal in einem Balkanland. Also das ist sicher eine gespannte Sache und jetzt wird fleissig nach einer Location gesucht. Die Städte, die können sich bewerben und dann sind wir nächstes Jahr in Bulgarien.
0: Du bist schon viele Jahre mit dabei an dem ESC. Also so ein bisschen überrascht hat sie wahrscheinlich schon auch, dass sie jetzt Bulgarien war.
2: Ja, mega. Ich hatte da wirklich andere da oben gehabt. Finnland, Australien sind die grossen Favoriten, die man immer wieder gehört hat. Dass es Bulgarien wird, auch für mich eine mega Überraschung. Aber kann man damit leben und das ist der ESC immer wieder für eine Überraschung gut.
0: Freuen wir uns schon aufs nächste Jahr. Danke Dani Küng für die Eindrücke aus einer Woche Wien und natürlich ein gutes Ankommen wünsche ich dir wieder. Und einen Song haben wir aber noch parat gemacht, einen speziellen.
2: Genau, und zwar einer, der mir extrem gut gefallen hat und ich auf und ab gelost habe in dieser Woche. Der kommt aus Italien vom Sal da Vinci. Das ist ein grosser Musiker in Italien aus einer neapolitanischen Musikerfamilie. Per sempre si. Tönt sich so nach 80er Ferienstimmung, wirklich gute Laune, ist 5. geworden am ESC.
0: Und den hören wir jetzt gerade in voller Länge.
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0: 8 Minuten noch, dann ist es 8:30. Es staut auf der A2 Luzern Richtung Basel ab der Verzweigung Rotsee bis und mit Rotenburg wegen dem Unfall mit dem Lastwagen. Zeitverlust eine Viertelstunde. Die A2 Basel Richtung Luzern. Es staut ab der Raststätte Neuenkirch bis für nach Rotenburg. Und auf der A14 zwischen Baar und Walterswil geht es ein bisschen länger.

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1: Jetzt ist 8:30 Uhr.
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3: Mit dem Peter Haufenstein. Die Stadt Kriens hat ihre Einsprache gegen das Autobahnprojekt Bypass zurückgezogen. Dies nach dem Ja des Luzerner Kantonsrats von letzter Woche zu 50 Millionen Franken. Mit diesem Betrag beteiligt sich der Kanton Luzern an der geplanten Überdachung der Autobahn A2 in Kriens. Die Überdachung ist Teil des Bypass-Gesamtsystems, das die Stadt Luzern vom Verkehr soll entlasten. Die Stadt Kriens hatte im Juli 2020 Einsprache erhoben und setzte sich für eine Aufwertung des Stadtraums rund um die A2 ein. In einer Vereinbarung hätten sich nun Bund, Kanton und Stadt über die konkreten Aufwertungsmaßnahmen geeinigt, schreibt die Stadt Kriens. Über die finanziellen Mittel für die Autobahnüberdachung müssen sowohl die Stimmberechtigten der Stadt Kriens als auch jene des Kantons Luzern noch abstimmen. Und ein Cyberangriff soll schuld sein. Beim Telekom-Anbieter Salt ist am Freitag das Festnetz für 40 Minuten ausgefallen. Laut der Westschweizer Zeitung Le Temps steckt dahinter ein sogenannter DDoS-Cyberangriff. Dabei überschütten Hacker mit unzähligen Datenanfragen gezielt Webseiten, Dienste oder Server und legen diese lahm. Das Mobilfunknetz von Salt war vom Angriff nicht betroffen.
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4: Die Wolken sind schon da und es werden immer mehr und mehr und schwerer vor allem. Das heisst, auf den Nachmittag hin kommt es dann dort regnen bei 14 Grad. Der Dienstagmorgen wird es vor allem am Morgen noch recht schön sein. Auch dort gibt es mehr Wolken im Tagesverlauf. Aber es bleibt trocken mit 17 Grad. Und dann wird es wärmer am Mittwoch mit viel Sonne, aber auch ein bisschen Wolken dazwischen. In den Bergen kann es ab und zu noch einen Regensprotz geben. 19 Grad sind es am Nachmittag und am Donnerstag können wir viel Sonne geniessen bei warmen 21 Grad.
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4: Die A2 in Luzern Richtung Basel, die zwischen der Verzweigung Rotsee und Rotenburg staut noch wegen dem Unfall mit dem Lastwagen. Zeitverlust eine Viertelstunde. Die A2 Basel Richtung Luzern stocken zwischen der Raststätte Neuenkirch und Rotenburg und Stop and Go auf der A14 zwischen Baar und Walterswil.
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3: Wir haben es gehört in den Nachrichten, bei der Autobahneinfahrt zu Rotenburg ist am Morgen ein Sattelschlepper auf die Seite gekippt. Der Fahrer hat sich dabei leicht verletzt, schreibt die Luzerner Polizei. Der Verkehr ist zwischenzeitlich nur stockend vorwärts gekommen. Die Nidwaldner Gewerbeausstellung «Einheimisch» war ein voller Erfolg. Das schreiben die Organisatoren nach den 4 Ausstellungstagen. Über 30'000 Besucherinnen und Besucher sind Zehntbürger gezählt worden. Und die allermeisten hatten den Blausch.
5: Sehr viel Latex, es ist auch draussen viel los und die Frau, die da auf dieser Slackline gelaufen ist, barfuß, eindrücklich.
6: Die Stimmung ist gut, ich habe das Gefühl, interessante Stände.
7: Wie viele Geschäfte und wie viele Fabriken es eigentlich gibt, die man sonst gar nicht so sieht.
3: Der Austausch zwischen Gewerbe und Bevölkerung oder Einheimisch hat auch der Nidwaldner Volkswirtschaftsdirektor Ottmar Filiger geschätzt.
8: Wir sind natürlich auch schon immer im Kontakt mit dem Gewerbe, aber an dieser Ausstellung ist schon so, ist alles da oder sehr viel sind da, nicht alle, aber sehr viel und da gehe ich gerne vorbei und das ist einfach ein fantastischer Treffpunkt für alle zusammen, auch für mich selbstverständlich.
3: Nicht Walter Gewerbe und Erlebnisausstellung Einheimisch ist alle 7 Jahre. Im Kanton Luzern soll der Breiten- und Vereinssport mehr gefördert werden. Eine Initiative dazu ist offenbar zustande gekommen. Es sind über 4'000 Unterschriften zusammengekommen, schreibt das Initiativkomitee. Sie fordert, dass in Zukunft 1% vom ganzen Budget in den Sport investiert wird. Konkret wären das etwa 40 Millionen Franken im Jahr. Das Geld soll unter anderem in Sportvereine, Verbände und in Sportanlagen fließen. In etwa 2 Wochen werden die Unterschriften im Kanton übergeben. Uns im Kanton Schweiz ist ein Mann verurteilt worden, weil er Angestellte vom Veterinäramt bedroht und angegriffen hat. Das schreibt die Zeitung Bot von der Urschweiz. Die beiden haben im letzten Sommer im Raum Einsiedl einen Hof kontrollieren. Der sagt den Nachbarn dazugekommen, hat die beiden beleidigt und eine Beamtin an den Schultern gepackt und an die Wand gedrückt, weil sie der Polizei anrufen wollten. Per Strafbefehl hat der Mann einen Buss von über 2'500 Franken bekommen. Dazu eine bedingte Geldstrafe.
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Mit viel Schwung und vor allem Motivation in diesem Montag. Morgen hier packen wir es, die Arbeitswoche mit dem Radio mit Herz, mit Radio Zentral. Sind noch 18 Minuten, dann ist es 9 Uhr und es dauert länger auf der Autobahn A2 Luzern Richtung Basel, die zwischen der Verzweigung Rotsee und Rotenburg, wenn sie den Nachrichten gehört. Vorher ein Lastwagen ist dort umgekippt, Zeitverlust inzwischen 20 Minuten. Dann die A14 zwischen Baar und Walterswil, wo stockt und neu dazugekommen ist die A3 Zürich Richtung Chur zwischen dem Kerenzer Tunnel und Murg stockt. Bauarbeiten kommen sicher vorwärts.

guten Montagmorgen mit Radio Zentral. 10 Minuten noch, dann ist es 9 Uhr. Ja, sie heisst Dara, ist 27, hat den 70. Eurovision Song Contest für Bulgarien gewonnen. Mit Bangaranga am letzten Samstagabend. Ja, da hat sie die Jury vollumfänglich überzeugt. Er hat das Rennen zwischen Israel und Bulgarien gemacht, dem für sich eben entschieden. Eine theatralische Performance, die sie da hergelegt hat und sehr viele Punkte, natürlich mit 516 Punkten, die sie da abgeräumt hat. Von der Schweiz hat es übrigens für Bulgarien 4 Punkte gegeben am letzten Samstagabend. Ja, und seither eben sind die Rhythmen auch bei den Fans in den Ohren. Und geben Power für die ganze Woche. Und Dani Küng, mein Moderationsgespendli, war ja die ganze Woche zu Wien und hat von der Front berichtet, von dem grössten Musikwettbewerb überhaupt. Er war heute Morgen mein Zentralgast, hat Spannendes erzählt, auch über die Sicherheitsvorkehrungen. Die sind enorm aufgeschraubt worden für diesen Anlass. Und wenn ihr das verpasst habt, könnt ihr es ab jetzt nachhören. Das Interview auf der Radio Zentral App oder auf radiozentral.ch auf unserer Website.

0: 9 Uhr ist es jetzt mit 9 Grad. Sarnen und 11 Grad sind zusammensteigern.
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2: Die Stadt Kriens zieht Einsprache gegen Bypass zurück. Die Maja Riniker will in die Aargauer Regierung. Und Tetra Pak gibt es seit 75 Jahren. Im Nachrichtenstudio der Peter Haufenstein. Die Stadt Kriens hat ihre Einsprache gegen das Autobahnprojekt Bypass zurückgezogen. Dies nach dem Ja des Luzerner Kantonsrats von letzter Woche zu 50 Millionen Franken. Mit diesem Betrag beteiligt sich der Kanton Luzern an der geplanten Überdachung der Autobahn A2 in Kriens. Die Überdachung ist Teil des Bypass-Gesamtsystems, das die Stadt Luzern vom Verkehr entlasten soll. Die Stadt Kriens hatte im Juli 2020 Einsprache erhoben und setzte sich für eine Aufwertung des Stadtraums rund um die A2 ein. In einer Vereinbarung hätten sich nun Bund, Kanton und Stadt über konkrete Aufwertungsmaßnahmen geeinigt, schreibt die Stadt Kriens. Über die finanziellen Mittel für die Autobahnüberdachung müssen sowohl die Stimmberechtigten der Stadt Kriens als auch jene des Kantons Luzern noch abstimmen. Die Aargauer FDP-Nationalrätin Maja Riniker will in die Aargauer Regierung. Die 48-jährige frühere Nationalratspräsidentin kündigt auf der Plattform LinkedIn ihre Kandidatur an. Der Aargauer FDP-Landamann Stefan Attiger tritt auf Ende Jahr zurück. Damit wird ein Sitz in der fünfköpfigen Aargauer Regierung frei. Wann die Ersatzwahl stattfindet, steht noch nicht fest. Mit dem Zug nach Paris, Hamburg oder London. Bahnreisen ins Ausland haben ein grosses Wachstumspotenzial. Das schreiben die CH-Media-Zeitungen. Im Zentrum der Nachfrage steht demnach London. Bis in 10 Jahren könnten laut dem Bericht täglich 6'000 Passagiere mit Direktzügen von Genf, Zürich und Basel in die britische Hauptstadt reisen. Zudem könnte sich die Nachfrage nach Südfrankreich verzehnfachen. Über neue Destinationen machen die SBB derzeit keine Angaben. Und aus dem Alltag sind sie nicht mehr wegzudenken. Die Tetra Paks. Vor 75 Jahren trat die Verpackung aus Schweden ihren Siegeszug in der Nahrungsmittelindustrie an. Vorerst als Getränkekarton in Form eines Tetraeders. Später setzte sich die Ziegelsteinform durch. Was hat das damals verändert? Und warum war Tetra Pak damals eigentlich so revolutionär? Tim Schermbeck berichtet.
3: Weil Tetrapaks alles sind, was Verpackung vorher nicht war. Leicht, platzsparend, nicht so leicht kaputt zu kriegen, einfach zu lagern und hygienisch. Deutliche Vorteile gegenüber der Glasflasche etwa. Außerdem ging es um die spezielle Abfülltechnik von Tetrapak. Dabei werden Verpackung und Flüssigkeit steril verarbeitet, sodass Bakterien nicht an den Inhalt kommen. Dadurch wurde zum Beispiel Haarmilch überhaupt erst in großem Stil möglich, was übrigens auch immer noch das Kerngeschäft von Tetrapak ist, auch wenn es heutzutage ja fast alles in Tetrapaks gibt.
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4: Mit dem Nikkei, der schließt tief rot im Minus 1,25%. Der Euro gibt es für 91,42 und der US-Dollar 78,58.
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4: Die Wolken sind kommen, es werden immer mehr und am Nachmittag wird es dann dort auch nass. 14 Grad die Höchsttemperatur. Der Dienstag am Morgen vor allem noch recht sonnig und dann gibt es auch immer wieder mehr Wolken. Es soll aber trocken sein. 17 Grad am Nachmittag. Die weiteren Aussichten, der Mittwoch, da gibt es eher einen Mix aus Sonnen und Wolken. In den Bergen ein bisschen Regen. Die Höchsttemperatur bei 19 Grad und wärmer ist dann am Donnerstag mit höchstens 21 Grad und viel Sonne.
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4: Da braucht ihr immer noch länger auf der A2 Luzern Richtung Basel zwischen Emmen-Nord und Rotenburg gegen den Unfall mit dem Lastwagen. Zeitverlust 20 Minuten. Die A14 zwischen Baar und Walterswil, auch dort stocken sie im Moment. Ich wünsche euch eine unfallfreie Fahrt.
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4: Ich hoffe, Sie sind gut gestartet in die neue Arbeitswoche an dem Montag, 18. Mai. Wir gratulieren heute eben an dem 18. Zum Beispiel all ihr, die jetzt zuhören, die Geburtstag haben, geniessen den Tag mit Geschenken auspacken und den Kerzen ausblasen auf der Torte. Auch Stimmen, die weltweit bekannt sind, feiern heute ehemaliges Traumpaar speziell. Sie sind mit dabei im breitesten Musikmix, und wir darüber reden in ein paar Minuten. Mit dem Matt Simons in dieser Stunde. Brian Adams haben wir für euch parat gemacht und Musik aus der Schweiz. Plus Wunder passieren. Ich bin der Thomas Berger. Schön, sind ihr bei uns.

Jetzt ist es 18 Minuten ab 9. Ein guter für alle, die in der 9. Pause sind. Ja, der Montag, 18. Mai ist es. Und für alle, die heute dürfen Geburtstag feiern, ein herzliches Happy Birthday. Vielleicht habt ihr noch ein bisschen Überzeit, und ihr könnt einkassieren und einen freien Tag geniessen. Ja, und Grund zum Anstossen haben auch bekannte Persönlichkeiten. Warum nicht einmal eine Flasche köpfen und anstossen? Das macht heute ganz sicher Sandra, die Sängerin. Sandra Ann Lauer zum vollständigen Namen. Ja, sie wird heute 64-jährig, auch schon wieder. 1962 Saarbrücken auf die Welt kommt. Popsängerin Sandra, natürlich bekannt aus den 80er Jahren. Mit dem Song aus dem 85, Maria Magdalena. Mag ich noch gut erinnern, wenn sie so auf der Bühne gestanden ist mit ihren Grübli in den Backen, wenn sie so ein bisschen scheu gelacht hat und so fein tanzt. Aber es war schon ein Blickfänger, das muss man ganz sicher sagen. Ja, und sie hat dann immer weiter und weiter gesungen. Die Anlässe waren nicht mehr allzu gross, bis sie im Jahr 2017 die Schockdiagnose Brustkrebs kam. Nach einer schweren Zeit mit Operationen und Bestrahlungen. Aber geht die Sängerin heute wieder gut und gilt als geheilt. Sandra übrigens von 1998 oder 88 bis 2008 mit dem Musikproduzent Michael Kritt verheiratet gsi. Das Paar hat zwei gemeinsame Söhne und auch er feiert heute am gleichen Tag seine Geburt wie seine Ex-Frau Sandra. Wer ist der Michael Kretu? Genau, er mit dem Song «Samurai» aus dem Jahr 1985. Der deutsch-rumänische Musiker und Musikproduzent 69 wird er für heute. Und ja, viele Songs hat er auch zusammen mit der Sandra gesungen, unter anderem bei Enigma. Der breiteste Musikmix jetzt mit der Sandra, die 64 wird heute. Maria Magdalena, 14 Wochen in der Schweizer Hitparade war der Song. Und natürlich «Zoberstobbe» auf Platz 1.

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3: 3 Minuten über 9:30, euch allen eine gute Fahrt, kommt sicher vorwärts. Eine Staumeldung gibt es im Zentralland immer noch wegen dem Unfall auf der A2 Luzern Richtung Basel. Ein Stau zwischen Emmenord und Rotenburg wegen dem Lastwagen, der dort umgekehrt ist. Im Moment haben wir dort etwa 20 Minuten länger.

17 Minuten und dann ist es 10 Uhr miteinander am Montagmorgen mit Radio Zentrals Radio mit Herz. Ja, sie kommen aus Interlaken. Die vier Jungs, die wir jetzt gerade hören, miteinander singen, sind früher Schulkollegen gewesen. Heute heissen sie Plüsch, kennen wir natürlich. Früher aber sind sie als VIP auf den grossen Bühnen gestanden, damals sogar im Vorprogramm vom Bützer Göllen. Wunder passieren, einer von ihren Hits aus dem Jahr 2006, den wir jetzt hören. Da geht es um die Hoffnung und dass es im Leben auch wieder mal bergauf geht. Ich wünsche euch weiterhin einen guten Montagmorgen.

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Gloria Gaynor, I Am What I Am. Um 10 Minuten vor 10 Oldies but Goldies, das sind sie genau. Die, wenn wir noch mehr hören, wir verwöhnen euch heute mit noch viel mehr so Klassiker zwischen 10 und 11. Und immer ein bisschen Platz hat es natürlich auch für euren Lieblingssong von früher aus der Sparte Rock Pop. Machen wir eine WhatsApp-Sprachnachricht, wenn ihr so einen Oldie von früher gerne möchtet hören. 078 933 44 20 oder könnt die Sprache auch mit der Radio Zentral App machen. Somit schauen wir auf die A2 Luzern Richtung Basel. Da brauchen wir Geduld zwischen Emmen-Nord und Rotenburg wegen dem Lastwagenunfall. Im Moment verlieren dort etwa 10 Minuten. Und die A2 auf der Höhe von Rotenburg. Wegen dem Unfall ist die Einfahrt gesperrt. Bis heute Mittag am 1.

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1: Das Wolfenschiessen, da sind es im Moment 9 Grad und wärmere 13 Grad zu Wolfhausen. Es ist 10 Uhr.
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3: Der Bund gibt Zahlen zu den Erwerbslosen bekannt. Die Stadt Kriens zieht ihre Einsprache wegen dem Bypass zurück. Und die Majoriniker will es in die Aargauer Regierung. Am Mikrofon der Peter Haufenstein. In den ersten 3 Monaten des Jahres waren in der Schweiz rund 5,35 Millionen Menschen erwerbstätig. Das waren 0,2% mehr als in der gleichen Zeit letztes Jahr, teilt das Bundesamt für Statistik mit. In der gleichen Zeit stieg aber auch die Zahl der erwerbslosen Personen in der Schweiz an. Die Quote lag bei 5,2%, gemäß der Definition der internationalen Arbeitsintegration. Die Erwerbslosenquote ist jeweils höher als die Arbeitslosenquote. Diese berücksichtigt nur jene Personen, die bei den regionalen Arbeitsvermittlungszentren RAF gemeldet sind. Die Stadt Kriens hat ihre Einsprache gegen das Autobahnprojekt Bypass zurückgezogen. Dies nach dem Ja des Luzerner Kantonsrats von letzter Woche zu 50 Millionen Franken. Mit diesem Betrag beteiligt sich der Kanton Luzern an der geplanten Überdachung der Autobahn A2 in Kriens. Die Überdachung ist Teil des Bypass-Gesamtsystems, das die Stadt Luzern vom Verkehr entlasten soll. Die Stadt Kriens hatte im Juli 2020 Einsprache erhoben und setzte sich für eine Aufwertung des Stadtraums rund um die A2 ein. In einer Vereinbarung hätten sich Bund, Kanton und Stadt nun über konkrete Aufwertungsmaßnahmen geeinigt, schreibt die Stadt Kriens. Über die finanziellen Mittel für die Autobahnüberdachung müssen sowohl die Stimmberechtigten der Stadt Kriens als auch jene des Kantons Luzern noch abstimmen. Die Aargauer FDP-Nationalrätin Maja Riniker will in die Aargauer Regierung. Die 48-jährige frühere Nationalratspräsidentin kündigt auf der Plattform LinkedIn ihre Kandidatur an. Der Aargauer FDP-Landammann Stefan Attiger tritt auf Ende Jahr zurück. Damit wird ein Sitz in der fünfköpfigen Aargauer Regierung frei. Wann die Ersatzwahl stattfindet, steht noch nicht fest. Mit dem Zug nach Paris, Hamburg oder London. Bahnreisen ins Ausland haben ein grosses Wachstumspotenzial. Das schreiben die CH-Media-Zeitungen. Im Zentrum der Nachfrage steht demnach London. Bis in 10 Jahren könnten laut dem Bericht täglich 6'000 Passagiere mit Direktzügen von Genf, Zürich und Basel in die britische Hauptstadt reisen. Zudem könnte sich die Nachfrage nach Südfrankreich verzehnfachen. Über neue Destinationen machen die SBB derzeit keine Angaben. Und aus dem Alltag sind sie nicht mehr wegzudenken. Die Tetra Paks. Vor 75 Jahren trat die Verpackung aus Schweden ihren Siegeszug in der Nahrungsmittelindustrie an. Vorerst als Getränkekarton in Form eines Tetraeders. Später setzte sich die Ziegelsteinform durch. Was hat das damals verändert und warum war Tetra Pak damals eigentlich so revolutionär? Tim Schermbeck berichtet.
4: Weil Tetrapaks alles sind, was Verpackung vorher nicht war. Leicht, platzsparend, nicht so leicht kaputt zu kriegen, einfach zu lagern und hygienisch. Deutliche Vorteile gegenüber der Glasflasche etwa. Außerdem ging es um die spezielle Abfülltechnik von Tetrapak. Dabei werden Verpackung und Flüssigkeit steril verarbeitet, sodass Bakterien nicht an den Inhalt kommen. Dadurch wurde zum Beispiel Haarmilch überhaupt erst in großem Stil möglich, was übrigens auch immer noch das Kerngeschäft von Tetrapak ist, auch wenn es heutzutage ja fast alles in Tetrapaks gibt.
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1: 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Viele Wolken sind es heute, vor allem am Nachmittag dann und immer wieder der Regen bei 14 Grad. Am Dienstag ist es vor allem am Morgen noch recht sonnig, dann gibt es auch wieder im Verlauf des Tages immer mehr Wolken. Soll aber trocken sein mit 17 Grad und am Mittwoch dort ist es ein Mix aus Sonnen und Wolken, über den Bergen ein bisschen Regen möglich bei 19 Grad und der Donnerstag, der kommt dann schon mal gut her. Für alle, die Sonne brauchen, die gibt es genügend an diesem Tag und warme 21 Grad dazu.
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1: Geduld braucht ihr auf der Autobahn A2 Luzern Richtung Basel zwischen Emmen Nord und Rotenburg stocken wegen Lastwagenunfall. 10 Minuten Zeitverlust und auf der Höhe von Rotenburg ist wegen dem Unfall auch die Autobahn Einfahrt gesperrt Richtung Norden und zwar bis heute Mittag um 1. 5 Minuten am 10 Uhr ist inzwischen. Schön sind ihr bei uns an diesem Montag. Morgen mit der Zentral Classics starten wir in diesen Vormittag rein. Und ihr könnt mitmachen mit einer WhatsApp-Sprachnachricht. Welchen Oldie von früher wollt ihr gerne wieder einmal hören? So einen richtig schönen, süffigen Song. 078 933 44 20. Eure Sprachnachricht an die Nummer. Oder auch mit der Radio Zentral App könnt ihr das ganz problemlos machen. So tönt es unter anderem in dieser Stunde mit dem Jean-Paul Young. Zum ein bisschen träumen, ein bisschen runterfahren, haben wir den Michael Jackson bereit. Oder auch den Volker Lechtenbrink. Ich bin der Thomas Berger. Ich wünsche euch weiterhin einen schönen Montagmorgen.

Hallo zusammen, ich bin Rübi von Bar. Ich würde gerne von Sniff & Tears Driver's Seat hören. Ich grüße meine Schwester D'Angela und Felix, Daniel und Reto und wünsche allen eine gute Woche. Ciao zusammen.

guten Tag miteinander. Ich wünsche mir wieder einmal den Tennessee Whisky von Chris Stapleton. Und dazu grüße ich gerade noch Manuela, den Stefan und Mia in Menzingen und wünsche allen noch einen ganz schönen Tag. Liebe Grüße aus Steffen. Tschüss zusammen.

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Werte fröhliche Radio Zentral, ich höre euch gern. Vor allem liebe ich die Oldies. Ich hätte gern etwas vom Freddie Mercury. Was heisst es, der kalte Frühlingswetter da? Der hat das gut, etwas fürs Herz. Etwas, was ich einfahrt, was einem aufstellt und gut macht. Danke, Yvonne aus Kreta.

0: Zintisrieden, da sind es im Moment 12 Grad und Hinwil 13 Grad. Es ist 11 Uhr.
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2: Die Schweizer Wirtschaft ist mit Schwung ins Jahr gestartet. Zugreisen ins Ausland werden beliebter und die Meyer-Rinicker will die Aargauer Regierung. Im Nachrichtenstudio der Peter Haufenstein. Trotz Ölpreisschock und Zollwirren. Die Schweizer Wirtschaft hält sich wacker. Im ersten Quartal legte das Bruttoinlandprodukt BIP gegenüber dem Vorquartal um 0,5% zu. Das teilt das Staatssekretariat für Wirtschaft SECO mit. Sowohl der Industrie- als auch der Dienstleistungssektor hätten zum Wachstum beigetragen. Fachleute hatten ein leicht tieferes Wachstum erwartet. Die SBB wollen internationale Zugreisen ausbauen und damit eine Alternative zum Flugzeug bieten. Besonders grosses Wachstumspotenzial sehen die SBB auf Strecken nach Deutschland, Italien, Frankreich und Großbritannien. Selina Urech berichtet.
3: Neue Zahlen von der SBB zeigen, bis 2035 könnte die Zahl der internationalen Bahnreisenden deutlich steigen. Das grösste Wachstum hat es laut SBB auf der Strecke via Basel Richtung Deutschland. Bis 2035 rechnet die SBB mit fast 19'000 Reisenden pro Tag. Besonders stark dürfte aber auch die Nachfrage auf Paris und London werden. Für London prüft die SBB jetzt auch Direktzüge ab der Schweiz. Die könnten aber frühestens ab den 2030er Jahren verkehren, wie die SBB Social Media sagt.
2: In den ersten drei Monaten des Jahres waren in der Schweiz rund 5,35 Millionen Menschen erwerbstätig. Das waren 0,2% mehr als in der gleichen Zeit letztes Jahr, teilt das Bundesamt für Statistik mit. In der gleichen Zeit stieg aber auch die Zahl der erwerbslosen Personen in der Schweiz an. Die Quote lag bei 5,2%, gemäss der Definition der Internationalen Arbeitsorganisation. Die Erwerbslosenquote ist jeweils höher als die Arbeitslosenquote. Diese berücksichtigt nur jene Personen, die bei den regionalen Arbeitsvermittlungszentren RAF gemeldet sind. Und die Aargauer FDP-Nationalrätin Meyer-Rinicker will in die Aargauer Regierung. Die 48-jährige frühere Nationalratspräsidentin kündigt auf der Plattform LinkedIn ihre Kandidatur an. Der Aargauer FDP-Landammann Stefan Attiger tritt auf Ende Jahr zurück. Damit wird ein Sitz in der fünfköpfigen Aargauer Regierung frei. Wann die Ersatzwahl stattfindet, steht noch nicht fest.
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0: Mit Wolken und vor allem aber am Nachmittag Regen bei 14 Grad. Der Dienstag ist es vor allem am Morgen noch recht sonnig, aber sie kommen dann wieder die Wolken und Höchsttemperatur von 17 Grad. Es soll morgen trocken bleiben. Der Mittwoch mit einem Mix aus Sonnen und Wolken und über den Bergen da und dort ein bisschen Regen. 19 Grad sind es und am Donnerstag wird es richtig schön bei maximal 21 Grad.
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0: Da zwei Luzern Richtung Basel zwischen Emmen-Nord und Rotenburg dauert es wegen dem Lastwagenunfall. Im Moment etwa 10 Minuten Zeitverlust. Stauen tut es etwa noch bis am Mittag um 12 Uhr. Da 2 zwischen Wasser und Göschenen im Moment 1 Kilometer und vor dem Gotthard-Südportal sind es 2 Kilometer, Zeitverlust von 20 Minuten. 4 Minuten ab 11 Uhr haben wir.
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0: So, packen wir es nochmal, bevor wir dann in die verdiente Mittagspause gehen. Da haben wir die ABBA, I Have a Dream. Habt noch eine gute Stunde bis um 12 Uhr.

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1: Mit dem Peter Haufenstein. In Genf hat Bundesrätin Elisabeth Bohm-Schneider die Versammlung der Weltgesundheitsorganisation WHO eröffnet. Zum Auftakt der 79. Jahresversammlung bezeichnete die Gesundheitsministerin die WHO als unersetzlich. Die Organisation habe ihre Aufgabe trotz massiver Sparmaßnahmen weiterhin erfüllt. Die WHO musste ihr Budget zuletzt um fast 1 Milliarde US-Dollar reduzieren und rund 1.300 Stellen abbauen. Die Weltgesundheitsversammlung in Genf dauert bis am Samstag. Der Schweizer Zoll hat am Grenzübergang im St. Gallischen Buchs mehr als 350.000 Euro in bar sichergestellt. Laut dem Bundesamt für Zoll- und Grenzsicherheit wollte ein 50-jähriger Schweizer das Geld im Zug von Salzburg her in die Schweiz transportieren. Weil er keine Angaben über die Herkunft des Geldes machen konnte, wurde er an die Kantonspolizei St. Gallen übergeben. Beim Bargeld

0: von über 10.000 Franken müssen Reisende Auskunft geben können. Besteht der Verdacht auf Geldwäscherei oder Terrorismusfinanzierung, können die Barmittel vorläufig sichergestellt und der Polizei übergeben werden. Und in den ersten drei Monaten des Jahres waren in der Schweiz rund 5,35 Millionen Menschen erwerbstätig. Das waren 0,2% mehr als in der gleichen Zeit letztes Jahr, teilt das Bundesamt für Statistik mit. In der gleichen Zeit stieg aber auch die Zahl der erwerbslosen Personen in der Schweiz an. Die Quote lag bei 5,2%, gemäss der Definition der Internationalen Arbeitsorganisation. Die Erwerbslosenquote ist jeweils höher als die Arbeitslosenquote. Diese berücksichtigt nur jene Personen, die bei den regionalen Arbeitsvermittlungszentren RAV gemeldet sind.
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2: Da haben wir viele Wolken am Himmel, bringen uns am Nachmittag da und dort auch Regen bei 14 Grad und dann wird es von Tag zu Tag wärmer. Der Dienstag, morgen Vormittag mit viel Sonne und im Verlauf des Tages wird es recht bewölkt sein, es bleibt aber trocken bei 17 Grad. Am Mittwoch gibt es einen Mix aus Sonne und Wolken, über den Bergen ab und zu ein bisschen Regen, 19 Grad sind es und am Donnerstag 21 Grad dank viel Sonne.
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2: Die A2 Luzern Richtung Basel, da ist ja heute Morgen früh der Unfall mit dem Lastwagen passiert zwischen Emmen-Nord und Rotenburg und inzwischen gibt man hier Entwarnung, die Unfallstelle ist geräumt. Stocken tut es vor dem Gotthard-Nordportal 2 Kilometer sind es und vor dem Gotthard-Südportal 3 Kilometer, dort verlieren wir eine halbe Stunde.
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3: Am Mikrofon Michelle Grünig. Die Stadt Kriens hat ihre Einsprache gegen das Verkehrsprojekt Bypass jetzt zurückgezogen. Das will die Forderungen erfüllt sein, schreibt die Stadt Kriens. Hintergrund ist, dass Kriens die Autobahn zusätzlich überdachen will und der Luzerner Kantonsrat letzte Woche am Kantonsanteil für das Projekt zugestimmt hat. Dass Kriens die Einsprache wie versprochen jetzt zurückzieht, freut der Luzerner Baudirektor Fabian Peter.
4: Ja, aus Sicht vom Kanton Luzern und von der Luzerner Regierung ist das natürlich sehr erfreulich. Das ist jetzt auch das Ergebnis von den Verhandlungen in den letzten Jahren, wo man die Einigung gefunden hat für die Finanzierung auch für die Teilüberdachung vom Bypass. Und das ist sicher zentral und räumt jetzt einen weiteren Stein aus dem Weg, dass der Bypass gebaut werden soll, auch wenn es natürlich noch andere Einsprachen gibt. Ich glaube, es ist ein starkes Zeichen von der Standortgemeinde Kriens.
3: Die zusätzliche Autobahnüberdachung bei Kriens kostet insgesamt rund 185 Millionen Franken. Der Kanton Luzern übernimmt 50 Millionen, Kriens rund 25 Millionen und der Rest zahlt der Bund. Im September muss erneut die Krienser Stimmbevölkerung über ihren Beitrag entscheiden. Wohnungen und mehr Grünflächen statt Arbeitsplätze. Das ehemalige Landis- und Gierareal in der Stadt Zug soll zu einem urbanen Stadtteil werden. Der Zuger Stadtrat hat den Bebauungsplan beieinander und geht ihn ins Stadtparlament. Das entscheidet wahrscheinlich im Herbst darüber. Auf dem ehemaligen Landis- und Gierareal soll es unter anderem Wohnungen für bis zu 4'000 Leute geben. Ein Teil davon soll preisgünstig sein, schreibt der Zuger Stadtrat. Aktuelle Nutzungen wie beispielsweise der Begegnungsort Freiraum sollen bleiben und ins neue Quartier integriert werden. Ihr habt es gehört, vorher im Verkehr auf der Autobahn bei Rotenburg ist heute Morgen ein Lastwagen umgekippt. Passiert ist es bei der Einfahrt in Richtung Basel. Weil der Lastwagen schwer beladen war, konnte er erst kurz vor dem 11 Uhr wegtransportiert werden, sagte Simon Kopp von der Luzerner Polizei.
5: Der Lastwagenfahrer hat sich selber bei der Polizei gemeldet, dass er mit seinem Sattelmotorfahrzeug auf der Einfahrt auf der Autobahn scheinbar umgekippt ist. Die Einfahrt ist dann vorübergehend auch wie blockiert gewesen. Es ist dort zu Rückstau gekommen. Der Fahrer selber hat sich dabei nur leicht verletzt.
3: Im Zusammenhang mit dem Unfall hat die Luzerner Polizei auch noch knapp 20 Autofahrer gebüßt. Sie haben beim Vorbeifahren von der Unfallstelle Fotos oder Video gemacht. Das kostet sie 100 Franken. Der Zürcher Kantonsrat will die Frist für Baubewilligungen nicht verkürzen. Den Behörden bleiben wie bisher 4 Monate Zeit für die Bearbeitung. Die SVP und die FDP wollen die Frist auf 3 Monate senken. Die Mehrheit des Zürcher Kantonsrats ist aber der Meinung, dass eine kürzere Frist das Verfahren nicht schneller macht und befürchtet mehr Druck auf die Behörden. Und die Gemeinde Glarus startet eine Kampagne gegen Littering. Besonders betroffen sind öffentliche Plätze wie der Zaunplatz, Sammelstellen und Pausenplätze bei Schulen. Mit Plakat ruft die Gemeinde jetzt zu mehr Rücksicht auf. Der Slogan lautet «Rücksicht nehmen, Abfall richtig entsorgen». Die Kampagne zeigt Alltagssituationen aus Glarus und die Zellbevölkerung motivieren, den Güssel richtig zu entsorgen.
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ruhig und gemütlich richtig zur Mittagpause zu mit der Jennifer Rush zum richtigen Namen Heidi Stern. 18 Minuten und dann ist es 12 Uhr und dann übernimmt Nadine Wechsler zum Zentralinfo an dem Montagmittag. Durch den Morgen begleitet euch Thomas Berger. Habt einen guten und weiterhin einen schönen Tag.

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1: Haben einen guten Montagmittag. Jetzt ist es 12 Uhr bei aktuell 11 Grad Quarte und 12 Grad Hitzkuch.
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3: Der Bund ist zufrieden mit der Wolfsregulierung. Die Maja Riniker will die Aargauer Regierung. Und die Schweizer Wirtschaft ist mit Schwung ins Jahr gestartet. Im Nachrichtenstudio der Peter Haufenstein. In der Schweiz steigt die Zahl der Wölfe langsamer. Laut einer Auswertung des Bundes zeigen die Massnahmen zur Regulierung des Wolfs Wirkung. Über den Winter seien 77 Wölfe geschossen worden. Trotzdem nimmt der Wolfsbestand weiterhin leicht zu. Zurzeit leben in der Schweiz 30 Wolfsrudel sowie 10 weitere grenzüberschreitende Rudel. Wichtig bleibt laut dem Bund auch der Herdenschutz, zum Beispiel mit Schutzhunden oder Zäunen. Das Bundesparlament hat vor 3 Jahren beschlossen, das Jagdgesetz zu lockern und präventive Abschüsse zu ermöglichen. Die Kantone hatten über den Winter zum 3. Mal die Gelegenheit, Wölfe abschießen zu lassen, bevor sie Schäden anrichten. In Genf hat Bundesrätin Elisabeth Bohm-Schneider die Versammlung der Weltgesundheitsorganisation WHO eröffnet. Zum Auftakt der 79. Jahresversammlung bezeichnete die Gesundheitsministerin die WHO als unersetzlich. Die Organisation habe ihre Aufgabe trotz massiver Sparmaßnahmen weiterhin erfüllt. Die WHO musste ihr Budget zuletzt um fast 1 Milliarde US-Dollar reduzieren und rund 1300 Stellen abbauen. Die Weltgesundheitsversammlung in Genf dauert bis am Samstag. Die Aargauer FDP-Nationalrätin Maja Riniker will in die Aargauer Regierung. Die 48-jährige frühere Nationalratspräsidentin kündigt auf der Plattform LinkedIn ihre Kandidatur an. Der Aargauer FDP-Landammann Stefan Attiger tritt auf Ende Jahr zurück. Damit wird ein Sitz in der 5-köpfigen Aargauer Regierung frei. Wann die Ersatzwahl stattfindet, steht noch nicht fest. Der Schweizer Zoll hat am Grenzübergang im St. Gallischen Buchs mehr als 350'000 Euro in bar sichergestellt. Laut dem Bundesamt für Zoll- und Grenzsicherheit wollte ein 50-jähriger Schweizer das Geld im Zug von Salzburg her in die Schweiz transportieren. Weil er keine Angaben über die Herkunft des Geldes machen konnte, wurde er an die Kantonspolizei St. Gallen übergeben. Bei Bargeld von über 10'000 Franken müssen Reisende Auskunft geben können. Besteht der Verdacht auf Geldwäscherei oder Terrorismusfinanzierung, können die Barmittel vorläufig sichergestellt und der Polizei übergeben werden. Und trotz Ölpreisschock und Zollwirren, die Schweizer Wirtschaft hält sich wacker. Im ersten Quartal legte das Bruttoinlandprodukt BIP gegenüber dem Vorquartal um 0,5% zu. Das teilt das Staatssekretariat für Wirtschaft SECO mit. Aufgrund sowohl der Industrie als auch der Dienstleistungssektor hätten zum Wachstum beigetragen. Fachleute hatten ein leicht tieferes Wachstum erwartet.
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1: Und da machen wir Ausblick mit dem Klaus Marquardt.
4: Am Nachmittag ist es wechselnd bis stark bewölkt, mit wiederholt durchziehenden Regengüssen. Vereinzelt kann es auch mal Blitzen und Donnern. Die Temperaturen liegen zwischen 13 und maximal 15 Grad. Der Westwind frischt ein bisschen auf. In der ersten Nachthälfte hat es noch ein paar durchziehende Schauer, danach beruhigt sich das Wetter. Der Dienstagvormittag bringt eine freundliche Mixtur aus hohen Wolkenfeldern und Sonne. Dann nimmt die Bewölkung aber doch mehr und mehr zu. Später steigt dann von Westen her auch die Schauerwahrscheinlichkeit an. Die Temperaturen erreichen Höchstwert um die 70 Grad, auf 2000 Meter gibt es bis zu 4 Grad. Am Mittwoch ist es dennoch wechselhaft mit veränderlicher Quellbewölkung und Sonne. Speziell entlang von der Berg gibt es noch ein paar lokale Regengüsse oder auch vereinzelte Gewitter. Am Donnerstag setzt sich dann ganz klar die Sonne durch und es wird immer wärmer.
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1: Es braucht Geduld vor dem Gotthardtunnel. Richtung Südabwasser 2 km Stau, 20 Minuten Wartezeit. Richtung Nordab Quinto aktuell 4 km Stau, dann geht es 40 Minuten länger. Und die Fahrt Airolo ist gesperrt.
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1: Beim ehemaligen Landis- und Gier-Areal Zug soll es Wohnungen für bis zu 4'000 Leute geben. Jetzt hat die Stadt Kriens ihre Einsprache gegen den Bypass zurückgezogen. Die Zugerland Verkehrsbetriebe haben im letzten Jahr über 20 Millionen Leute transportiert und zu Rotenburg liegt ein umgekippter Lastwagen stundenlang auf der Autobahneinfahrt.
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5: Im Studio André Schelbert. Auf der Autobahn bei Rotenburg ist heute Morgen ein Lastwagen umgekippt. Passiert ist es kurz vor dem 7. Der Lastwagenfahrer hat sich ein bisschen verletzt. Wegen dem Unfall und der Bergung ist die Autobahneinfahrt Rotenburg Richtung Basel bis um 11 Uhr immer wieder mal gesperrt gewesen. Die Luzerner Polizei hat aber nicht nur mit dem Unfall selber zu tun gehabt, sagt der Sprecher Simon Kopp.
6: Das ist leider sehr bedauerlich, dass man in solchen Situationen halt immer Leute hat, die während dem Autofahren dann auch noch Zeit haben, ihr Handy vorzunehmen und die Unfallsituation zu filmen und zu fotografieren. Es sind knapp 20 Autofahrer, die wir jetzt heute Morgen haben müssen büssen wegen dem, weil sie nicht selber auf den Verkehr geschaut haben, sondern sich mehr für den Unfall interessiert haben und dann halt den Bus bekommen haben.
5: Ja, fürs Gaffen hat es einen saftigen Bus von 100 Franken gegeben. Die Stadt Kriens hat ihre Einsprache gegen das Verkehrsprojekt Bypass zurückgezogen. Das, weil ihre Forderungen erfüllt seien, schreibt die Stadt Kriens. Hintergrund ist, dass die Autobahn bei Kriens unter anderem zwei zusätzliche Bedachungen überkommt. Das haben die Stadt Kriens, der Kanton Luzern und das Bundesamt für Strassen, kurz ASTRA, zusammen abgemacht, sagt Krienser Stadtpräsidentin Christine Kaufmann.
7: Wir haben zusammen mit dem ASTRA und mit dem Kanton Luzern in unserer Vereinbarung für die nächsten Umsetzungsschritte haben wir vereinbart, dass wenn die beiden Parlamente, also der Einwohnerrat in Kriens wie auch der Kantonsrat ja zum Sonderkredit sagen, dass wir dann innerhalb von einer Woche die Beschwerden zurückziehen.
5: Um die Zustimmung gibt es jetzt von den beiden Parlamenten und zusätzliche Massnahmen zu Kriens, die kosten total etwa 185 Millionen Franken. Der Kanton Luzern soll 50 Millionen übernehmen, Kriens etwa 25 Millionen und der Rest der Bund. Wohnungen und mehr Grünflächen statt Arbeitsplätze. Das ehemalige Landes- und Gierareal in der Stadt Zug soll zu einem urbanen Stadtteil werden. Der Zuger Stadtrat hat den Bebauungsplan beieinander und geht in ins Stadtparlament. Das entscheidet vermutlich im Herbst darüber. Auf dem ehemaligen Landes- und Gierareal soll es unter anderem Wohnungen für bis zu 4'000 Leute geben. Ein Teil davon soll preisgünstig sein, schreibt der Zuger Stadtrat. Aktuelle Nutzungen, wie zum Beispiel der Begegnungsort Freiraum, sollen bleiben und ins Nivi-Quartier integriert werden. Der Zuger Energie- und Telekom-Anbieter WWZ geht mit den Preisen für Handyabos auf. Auch das Internet. Das wird teurer, schreibt das Unternehmen in einer Mitteilung. Konkret steigen die Preise für das Internet- und Handyabo ab Juli um 1,90 Franken pro Monat. Für Fernseh- und Festnetz verlangt WWZ in Zukunft 90 Rappen mehr. Das Unternehmen begründet den Preisanstieg unter anderem mit höheren Betriebskosten. Zugland Verkehrsbetrieb ZVB haben im letzten Jahr über 20 Millionen Leute transportiert. Das sind ein bisschen mehr als im Vorjahr. Finanziell muss ZVB ein Minus von über 2 Millionen Franken verbuchen. Grund dafür sind unter anderem eine einmalige Abschreibung für das Neubauprojekt auf dem Areal oder A. Um Furkastrasse eingangs Realp wird ab heute frisch geteert. In der Strasse hat es mehrere Risse, wenn Wasser reinkommt, gefriert es und es dürfte dann noch schlimmer werden. Die Arbeiten gehen bis Mitte Juli. Während dieser Zeit ist die Strasse nur einspurig befahrbar. Die Sanierung der Furkastrasse bei Realp kostet 500'000 Franken.
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1: Die SBB will den internationalen Bahnverkehr ausbauen. Das will Zugreisen boomen. Wo das der Bahnverkehr in Zukunft erweitert werden soll, das ist Thema hier bei uns gerade als nächstes im Zentralinfo.

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1: Ein guten Miteinander. Das ist Zentral Mittagsinfo, 12 ab 12 Uhr haben wir's. Ab in die Ferien mit dem Zug statt mit dem Flugzeug. Die SBB will den internationalen Bahnverkehr weiter ausbauen. Das mache laut den Zahlen Sinn. Die zeigen, dass die internationalen Zugreisen boomen. Für uns berichtet Celina Urech.
2: Ja, immer mehr Menschen steigen für Reisen ins Ausland auf die Bahn um. Das zeigen gerade die Zahlen vom letzten Jahr, sagt Sabrina Schellenberg, Mediensprecherin von der SBB.
3: Der grenzüberschreitende Verkehr ist für uns von grosser Bedeutung. Wir fahren täglich über 120 Destinationen in europäischen Ländern direkt an und wir sehen auch sehr grosse Nachfrage. Letztes Jahr sind über 12 Millionen Menschen mit dem Zug in die Schweiz oder aus der Schweiz gereist.
2: Bis 2035 könnte die Zahl der internationalen Bahnreisenden noch deutlich mehr steigen. Das grösste Wachstum sehen die SBB auf der Strecke via Basel Richtung Deutschland. Bis 2035 rechnen sie mit fast 19'000 Reisenden pro Tag. Und das, obwohl Verbindungen auf Deutschland bekanntlich Probleme machen. Das zeigt auch die Verbindung Zürich-München. Grosses Wachstumspotenzial, aber auch viele Verspätungen und Ausfälle. Dass internationale Zugreisen trotzdem so boomen, hat mehrere Gründe, erklärt Sabrina Schellenberg weiter.
3: Reisen mit dem Zug sind komfortabel und entspannt. Man kann sich frei bewegen, man kann arbeiten, lesen oder essen. Und man kommt mit dem Zug mitten in der Stadt an. Man muss auch nicht umsteigen an Flughäfen und natürlich auch keinen Parkplatz suchen. Und für viele Kundinnen und Kunden ist auch der Umweltaspekt sehr wichtig, weil man mit dem Zug viel weniger CO2 ausstößt, als wenn man mit dem Flugzeug oder mit dem Auto unterwegs ist.
2: Drum wendet die SBB nicht nur Richtung Deutschland, sondern auch zum Beispiel Richtung Südfrankreich, aber auch London ausbauen. Welche Strecken aber tatsächlich neu kommen, wendet die SBB noch nicht verraten. Was aber klar ist, die Bahn dürfte zunehmend eine Alternative zum Flugzeug werden. Gerade auf mittleren Distanzen innerhalb von Europa.
1: Die SBB will also Reisen ins Ausland einfacher machen. Für uns berichtet Celina Urech. Ja, auch in die Heimat von Riccardo Folli. In der Nähe von Pisa kann man gut mit dem Zug hin. Für euch in der Mittagspause gibt es jetzt ein bisschen Dolce Vita. Storie di tutti i giorni.

0: Jetzt ist es 12:30.
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2: Mit dem Peter Haufenstein. Einen guten Mittag. In der Schweiz steigt die Zahl der Wölfe langsamer. Laut einer neuen Auswertung des Bundes zeigen die Massnahmen zur Regulierung des Wolfs Wirkung. Über den Winter seien 77 Wölfe geschossen worden. Trotzdem nimmt der Wolfsbestand weiterhin leicht zu. Zurzeit leben in der Schweiz 30 Wolfsrudel sowie 10 weitere grenzüberschreitende Rudel. Wichtig bleibt laut dem Bund auch der Herdenschutz, zum Beispiel mit Schutzhunden oder Zäunen. Das Bundesparlament hat vor 3 Jahren beschlossen, das Jagdgesetz zu lockern und präventive Abschüsse zu ermöglichen. Die Kantone hatten über den Winter zum 3. Mal Gelegenheit, Wölfe abschießen zu lassen, bevor sie Schäden anrichten. In Genf hat Bundesrätin Elisabeth Wurm-Schneider die Versammlung der Weltgesundheitsorganisation WHO eröffnet. Zum Auftakt der 79. Jahresversammlung bezeichnete die Gesundheitsministerin die WHO als unersetzlich. Die Organisation habe ihre Aufgabe trotz massiver Sparmaßnahmen weiterhin erfüllt. Die WHO musste ihr Budget zuletzt um fast 1 Milliarde US-Dollar reduzieren und rund 1'300 Stellen abbauen. Die Weltgesundheitsversammlung in Genf dauert bis am Samstag. Und der Schweizer Zoll hat am Grenzübergang im St. Gallischen Buchs mehr als 350'000 Euro in bar sichergestellt. Laut dem Bundesamt für Zoll- und Grenzsicherheit wollte ein 50-jähriger Schweizer das Geld im Zug von Salzburg her in die Schweiz transportieren. Weil er keine

0: Angaben über die Herkunft des Geldes machen konnte, wurde er an die Kantonspolizei St. Gallen übergeben. Bei Bargeld von über 10.000 Franken müssen Reisende Auskunft geben können. Besteht der Verdacht auf Geldwäscherei oder Terrorismusfinanzierung, können die Barmittel vorläufig sichergestellt und der Polizei übergeben werden.
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2: Der Swiss Market Index aktuell im Minus mit 0,47%, der DAX im Plus mit 0,23%. Bei den Wechselkurs gibt es den Euro für 91,38 und der US-Dollar kostet 78,55.
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2: Viel Wolken heute am Nachmittag, es ist immer mal wieder nass. Stellenweise kann es auch ein Gewitter geben, bei 14 Grad maximal. In der Nacht auf morgen beruhigt sich dann das Ganze. Der Dienstagvormittag ist ziemlich freundlich. Auf den Nachmittag gibt es dann wieder mehr Wolken und auch ab und zu mal Regen. 7 Grad sind es morgen am Morgen, 17 Grad am Nachmittag. Auf dem Mittwoch dann Sonnen und Wolken, vor allem über den Bergen kann es mal noch nass sein, bei etwa 19 Grad.
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2: Ein bisschen länger geht es vor dem Gotthardtunnel Richtung Südabwasser, 2 km Stau, 20 Minuten Wartezeit. Richtung Nord ab Quinto, 4 km Stau, dann geht es 40 Minuten länger. Und die Fahrt Airolo ist gesperrt.
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0: Das sind die Lovebox, die euch durch den Montagmittag begleitet. 20 vor 1 ist es.
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0: Ja, jetzt gerade im Moment sind wir mitten im Hockey-WM-Fieber drin. Und schon in einem knappen Monat ist dann Fußball-WM-Fieber angesagt. Michel Grünig, wissen wir da schon, wer mit dem Schweizer Liebli auf dem Rasen steht?
2: Ja und nein, würde ich jetzt mal sagen. Der Schweizer Fußballverband, der hält momentan noch am Konzept fest. Heute und morgen das WM-Kader mit ein paar Posts in den sozialen Medien bekannt zu geben. Da sowohl der Blick gestern eben schon die Spielerliste öffentlich gemacht hat. Bis jetzt sind bestätigt, dass der Gregor Kobel, der Ricardo Rodriguez und der Johann Mansambi an der WM mit dabei sind. Wir bleiben beim Fußball. Der FC Zürich verpflichtet Heinz Lindner. Der ehemalige österreichische Nazi-Goli unterschreibt bei den Zürchern einen Zweijahresvertrag. Heinz Lindner ist in der Super League schon bei GC, Sion und bei IB zwischen den Pfosten gestanden. Der 35-Jährige kommt auf insgesamt 168 Super League-Spiele. Wer spielt nächstes Jahr in der Super League und wer in der Challenge League? Das entscheidet sich diese Woche im Barrage-Duell zwischen GC und dem FC Aarau. Heute steht das Hinspiel zu Aarau auf dem Programm. Der FC Aarau hat am letzten Freitag in der letzten Runde der Challenge League den direkten Aufstieg in die Super League verpasst. Das Barrage-Hinspiel zuerst zu Aarau ist, sieht der Aarau-Trainer Brunello Jacopetta im SRF-Interview als Vorteil.
3: So können wir gerade so schnell wie möglich wieder Reaktion zeigen mit unseren tollen Fans, die wir haben. Ich glaube, das Publikum hat uns ja über die ganze Saison unglaublich begleitet und das kann ein unglaublicher Vorteil sein.
2: Auf der anderen Seite zeigt sich GC vor dem Barrage-Duell ebenfalls zuversichtlich. Der GC-Trainer Peter Zeidler meint:
4: Natürlich haben wir gute Chancen, vor allem nach dem Erfolgserlebnis in Winterthur. Das war wichtig, nicht nur vom Ergebnis, auch von dem Szenario dieses Spiels, dass wir da zurückgekommen sind. Das zeigt, dass wir schon ein richtiges Team da an den Start bringen und dann schauen wir mal.
2: Das Barrage-Spiel Aarau gegen GC geht heute Abend um 7:45 los. Das Rückspiel ist dann am Donnerstagabend. IB hat weiterhin am meisten Zuschauer im Stadion. Mehr als 27'500 Besucher sind in der letzten Saison im Schnitt an die Heimspiele zu Bern gekommen. Basel ist in dieser Rangliste zweit vor St. Gallen. Der FC Luzern liegt mit durchschnittlich 11'600 Zuschauer auf dem 5. Platz. Der Schnitt über alle Clubs gesehen ist bei rund 12'300 Fans pro Spiel gewesen. Jetzt gehen wir zu der Eishockey-WM. Die Schweiz, die will heute im dritten Spiel den dritten Sieg holen. Heute Abend spielt die Nazi gegen Deutschland. Der Stürmer Calvin Türkauf erwartet ein intensives Spiel.
5: Es wird sicher ein Herz umkämpftes Spiel, wie jedes Spiel an der WM. Jedes Spiel ist ein anderes Spiel. Sicher ein bisschen ähnlich. Das Tempo wird hoch sein, es wird sehr physisch sein. Es ist ein Derby Schweiz-Deutschland. Es ist immer ein heiß umkämpfter Match. Wir freuen uns darauf und hoffen, dass wir schlussendlich sicher heimfahren können.
2: Der Nazi-Goalie Sandro Aeschlimann hat eine Idee, wie es für den Sieg könnte gelingen.
6: Ich glaube, eine weitere Steigerung, dass wir aus Mannschaft genauso weitermachen, füreinander gehen und schauen wir dann.
2: Heute spielen dann auch noch Finnland gegen die USA, Kanada gegen Dänemark und Schweden gegen Tschechien. Noch Meldung vom Tennis. Stan Wawrinka spielt diese Woche zum letzten Mal als Profi in der Romandie. Und zwar am Geneva Open in Genf. Der 41-Jährige trifft in der ersten Runde auf den Chilen Alejandro Dabilo. Für Stan Wawrinka geht es in Genf unter anderem darum, vor der French Open noch einmal Selbstvertrauen zu danken.
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1: Guten Abend, Mittag. Jetzt ist es 1 bei aktuell 11 Grad Beromeister und 13 Grad Siona.
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3: Die OECD-Mindeststeuer soll wieder abgeschafft werden. Die Wölfe vermehren sich nicht mehr so schnell und trotz Zollwirrwarr wächst die Schweizer Wirtschaft weiter. Im Nachrichtenstudio André Schelbert. Die OECD-Mindeststeuer sollte wieder abgeschafft werden. Zu diesem Schluss kommt eine neue Studie der Universität St. Gallen. Die Steuer für grosse internationale Konzerne war erst vor 3 Jahren an der Urne angenommen worden. Laut der Studie haben sich die wirtschaftlichen Rahmenbedingungen seither grundlegend verändert. Das Regelwerk sei inzwischen überholt. Der Bund war damals davon ausgegangen, dass rund 140 Staaten die Vorgaben übernehmen würden. Umgesetzt haben sie bislang aber nur 33 Länder. Die OECD-Mindeststeuer verpflichtet internationale Unternehmen mit einem Jahresumsatz von mehr als 750 Millionen Euro dazu, mindestens 15% Steuern zu bezahlen. Die Maßnahmen zur Regulierung des Wolfs zeigen nach Ansicht des Bundes Wirkung. Das Wachstum der Population habe sich verlangsamt, teilt das Bundesamt für Umwelt mit. So seien zwischen September und Januar 115 Abschüsse bewilligt und 77 Tiere tatsächlich erlegt worden. Zurzeit leben in der Schweiz 30 Wolfsrudel und es gibt 10 grenzüberschreitende Rudel. Die Zahl wächst den Angaben zufolge nicht mehr so schnell wie in den letzten Jahren. Die eidgenössischen Räte hatten Ende 2022 das Jagdgesetz gelockert und die präventive Regulierung eingeführt. Die Kantone hatten über den Winter zum 3. Mal Gelegenheit, Wölfe abzuschießen zu lassen, bevor sie Schäden anrichten. Trotz Ölpreisschock und Zollwirren, die Schweizer Wirtschaft hält sich wacker. Im ersten Quartal legte das Bruttoinlandprodukt BIP gegenüber dem Vorquartal um 0,5% zu, das teilt das Staatssekretariat für Wirtschaft SECO mit. Sowohl der Industrie- als auch der Dienstleistungssektor hätten zum Wachstum beigetragen. Fachleute hatten ein leicht tieferes Wachstum erwartet. Die SBB wollen internationale Zugreisen ausbauen und damit eine Alternative zum Flugzeug bieten. Besonders grosses Wachstumspotenzial sehen die SBB auf Strecken nach Deutschland, Italien, Frankreich und Großbritannien. Selina Urech berichtet.
4: Neue Zahlen von der SBB zeigen, bis 2035 könnte die Zahl der internationalen Bahnreisenden deutlich steigen. Das grösste Wachstum hat es laut SBB auf der Strecke via Basel Richtung Deutschland. Bis 2035 rechnet die SBB mit fast 19'000 Reisenden pro Tag. Besonders stark dürfte aber auch die Nachfrage auf Paris und London werden. Für London prüft die SBB jetzt auch Direktzüge ab der Schweiz. Die könnten aber frühestens ab den 2030er Jahren verkehren, wie die SBB Social Media sagt.
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5: Den Ausblick den machen wir mit dem Klaus Marquardt.
6: Am Nachmittag ist es wechselnd bis stark bewölkt, mit wiederholt durchziehenden Regengüssen. Vereinzelt kann es auch mal Blitzen und Donnern. Die Temperaturen liegen zwischen 13 und maximal 15 Grad. Der Westwind frischt ein bisschen auf. In der ersten Nachthälfte hat es noch ein paar durchziehende Schauer, danach beruhigt sich das Wetter. Der Dienstagvormittag bringt eine freundliche Mixtur aus hohen Wolkenfeldern und Sonne. Dann nimmt die Bewölkung aber doch mehr und mehr zu. Später steigt dann von Westen her auch die Schauerwahrscheinlichkeit an. Die Temperaturen erreichen Höchstwert um die 70 Grad, auf 2000 Meter gibt es bis zu 4 Grad. Am Mittwoch ist es dann noch wechselhaft mit veränderlicher Quellbewölkung und Sonne. Speziell entlang von den Bergen gibt es noch ein paar lokale Regengüsse oder auch vereinzelte Gewitter. Am Donnerstag setzt sich dann ganz klar die Sonne durch und es wird immer wärmer.
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5: Geduld braucht es vor dem Gotthardtunnel Richtung Süden. Ab Wasser 2 km Stau, 20 Minuten Wartezeit. Und Richtung Nord ab Quinto 4 km, das heisst, es geht 40 Minuten länger. Und die Fahrt Airolo ist gesperrt.
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3: Wohnungen und Freizeit statt Arbeitsplätze. Das ehemalige Landis- und Giroareal in der Stadt Zug soll zu einem urbanen Stadtteil werden. Der Zug-Stadtrat hat nach langer Planung den Bebauungsplan beieinander, sagt die Stadtzuger Bäuchefin Eliane Birchmeier.
7: Heute ist es ja so, dass das LG-Areal ausschließlich zum Arbeiten ist. Also es hat ausschließlich Arbeitsplätze da. Und was sich natürlich jetzt sehr wird verändern, dass ein grosser Anteil Wohnen dazukommt. Wir rechnen damit, dass bis zu fast 4'000 Personen werden auf dem Areal wohnen können.
3: Ein Teil der Wohnungen soll laut dem Zuger Stadtrat preisgünstig sein. Geplant sind mehrere Hochhäuser, aber auch viel Grün und öffentliche Plätze. Aktuelle Nutzungen, wie zum Beispiel der Begegnungsort Freiraum, sollen bleiben und ins Niwi-Quartier integriert werden. Das Zuger Stadtparlament entscheidet vermutlich im Herbst über den Bebauungsplan für das LG-Areal. Die Stadt Kriens hat ihre Einsprache gegen das Verkehrsprojekt Bypass zurückgezogen. Das, weil ihre Forderungen erfüllt seien, schreibt die Stadt Kriens. Hintergrund ist, dass die Autobahn bei Kriens unter anderem 2 zusätzliche Überdachungen bekommt. Das haben die Stadt Kriens, der Kanton Luzern und das Bundesamt für Strassen kurz ASTRA zusammen abgemacht, sagt Krienser Stadtpräsidentin Christine Kaufmann.
8: Wir haben zusammen mit dem ASTRA und mit dem Kanton Luzern in unserer Vereinbarung für die nächsten Umsetzungsschritte haben wir vereinbart, dass wenn die beiden Parlamente, also der Einwohnerrat in Kriens wie auch der Kantonsrat ja zum Sonderkredit sagen, dass wir dann innerhalb von einer Woche die Beschwerden zurückziehen.
3: Und die Zustimmung, die gibt es jetzt von beiden Parlamenten. Die zusätzlichen Massnahmen zu Kriens, die kosten total etwa 185 Millionen Franken. Der Kanton Luzern soll 50 Millionen eben, Kriens etwa 25 Millionen und der Rest der Bund. Die Heim Kriens AG schließt das letzte Geschäftsjahr mit einem Plus ab. Trotz hoher Personalkosten bleibt unter dem Strich ein Gewinn von über 500'000 Franken. Grund dafür sei unter anderem eine höhere Auslastung. Pflege Betten von den 5 Standorten, die seien fast immer beleidigt gewesen, heisst es in einer Mitteilung. Und Zuckerland Verkehrsbetrieb ZVB haben im letzten Jahr über 20 Millionen Leute transportiert. Das sind ein bisschen mehr als im Vorjahr. Finanziell muss ZVB ein Minus von über 2 Millionen Franken verbuchen. Grund dafür sind unter anderem eine einmalige Abschreibung für das Neubauprojekt auf dem Areal Adra.
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0: Miteinander nehmen wir den Montagnachmittag in Angriff. Es ist Viertel ab 1.
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0: Und bei uns im Programm jetzt in dieser halben Stunde haben wir die Reichen und die Armen. Made in Italy, Ricchi e Poveri. Sie ist der Pop-Superstar von der aktuellen Zeit, Taylor Swift, Cruel Summer. Und dann gehen wir noch in die 70er Jahre mit dem L. Stewart, On the Border. Schön, sind ihr mit dabei. Ich bin Nadine Wechsler. Wünsche euch ganz einen guten Montag. Hier jetzt mit dem Dr.

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1: Kommen gut durch den Montagnachmittag, 13:30 ist es. Ich habe gerade einen parat, der euch ein bisschen unterstützt beim Arbeiten, das Ganze vielleicht ein bisschen einfacher macht. Der Rick Astley haben wir gerade parat. Never gonna give you up. Vorher der Blick auf die Strasse. Es braucht immer noch Geduld vor dem Gotthardtunnel. Richtung Nord ab Quinto, 4 km Stau, 40 Minuten Wartezeit. Die Einfahrt Airolo ist zu. Richtung Süden ab Wasser aktuell 2 km Stau. Dort geht es 20 Minuten länger. Ich wünsche euch eine gute Fahrt durch den Montagnachmittag.

0: Guten Montagnachmittag hier bei Radio Zentral mit der Shaken Stevens. You drive me crazy. Schön, sind ihr mit dabei. Ja, ich würde meinen, die Stimmung, die ist also schon mal super.
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0: Hey! Ja, die Heim-Eishockey-WM hier bei uns in der Schweiz, die ist grossartig losgegangen mit 2 Siegen für die Schweiz. Und da wird jetzt schon vom grossen Triumph geträumt.
2: Final! Wir holen Gold.
3: Viertelfinal.
2: Ist aber kritisch. Bist du optimistischer?
4: Ich bin optimistischer. Halbfinal. Ja. Final. Mal Silber.
5: Im Final. Und dann holen wir den Hurenköppel.
6: Ich glaube, es ist viel möglich. Es ist Heim-WM. Also es wird schon weit gehen. Ich habe schon das Gefühl, der Final wird schon drin liegen.
7: Auf zwei werden wir Weltmeister. Und ich hoffe, dass es so wird sein.
8: Ja, das schauen wir mal. Spiel um Spiel. Wir hoffen natürlich möglichst weit.
0: Ja, vom Kübel sind wir dann doch noch ein bisschen weit weg. Zuerst einmal heisst es, die Gruppenphase anständig absolvieren und dann schauen wir weiter. Heute Abend spielt die Nazi ab 20:08 gegen den Erzrival und Nachbar Deutschland. Wir drücken schon einen Daumen und sind dann live dabei, hier bei Radio Zentral, beim dritten Gruppenspiel der Schweizer Nazi an der Hockey-WM.

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1: Am einzigen Nachmittag, jetzt ist es 2 bei aktuell 13 Grad Feldbach und 11 Grad Niederöf.
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3: Die OECD-Mindeststeuer soll wieder abgeschafft werden. Bei einem Unfall in Stans verletzen sich zwei Personen und das Kreuzfahrtschiff Hondius ist wieder zurück in Holland. Im Nachrichtenstudio André Schelbert. Die OECD-Mindeststeuer sollte wieder abgeschafft werden. Zu diesem Schluss kommt eine neue Studie der Universität St. Gallen. Die Steuer für grosse internationale Konzerne war erst vor 3 Jahren an der Urne angenommen worden. Laut der Studie haben sich die wirtschaftlichen Rahmenbedingungen seither grundlegend verändert. Das Regelwerk sei inzwischen überholt. Der Bund war damals davon ausgegangen, dass rund 140 Staaten die Vorgaben übernehmen würden. Umgesetzt haben sie bislang aber nur 33 Länder. Die OECD-Mindeststeuer verpflichtet internationale Unternehmen mit einem Jahresumsatz von mehr als 750 Millionen Euro dazu, mindestens 15% Steuern zu bezahlen. Bei einer Frontalkollision in Stans sind heute Morgen 2 Personen schwer verletzt worden. Ein Autofahrer auf der Ennetz-Bürgerstraße sei aus noch ungeklärten Gründen auf die Gegenfahrbahn geraten, teilt die Kantonspolizei Nidwalden mit. Dort prallt er frontal mit dem Auto einer Frau zusammen. Beide wurden ins Spital gebracht. Die Ennetz-Bürgerstraße in Stans blieb rund 1,5 Stunden gesperrt. Blumen im Garten sind gut, aber nicht gut genug. Eine Zürcher Studie zeigt, dass die Bestäubung durch Käfer und Schwebfliegen ohne vernetzte Grünflächen in Gefahr gerät. Forscher haben dafür Gärten in verschiedenen Zürcher Quartieren untersucht. Das Ergebnis: Hummeln finden auch in dicht bebauten Stadtteilen noch genügend Blüten. Käfer und Schwebfliegen hingegen brauchen größere zusammenhängende Grünflächen und sind in solchen Quartieren seltener anzutreffen. Das Kreuzfahrtschiff Hondius ist nach dem Hantvirus-Ausbruch zurück in den Niederlanden. Das Schiff lief heute im Hafen von Rotterdam ein. Zuletzt waren noch 25 Besatzungsmitglieder und 2 medizinische Mitarbeitende an Bord. Nach Angaben des Schiffsbetreibers zeigte niemand von ihnen Symptome. Ursprünglich waren rund 150 Personen auf dem Schiff. 3 Passagiere waren nach einer Infektion mit dem Hantavirus gestorben. Bislang sind 10 Ansteckungen bestätigt.
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1: Viel Wolke heute am Nachmittag, es ist immer mal wieder nass. Stellenweise kann es auch ein Gewitter geben, bei 14 Grad maximal. Bis morgen am Dienstag beruhigt sich dann das Ganze. Der Dienstagvormittag ist ziemlich freundlich. Auf den Nachmittag gibt es immer mehr Wolken und auch ab und zu mal Regen. 7 Grad sind es morgen am Morgen, 17 Grad am Nachmittag. Auf den Mittwoch dann Sonne und Wolken. Vor allem in den Alpen kann es auch mal nass werden, bei um die 19 Grad.
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1: Stau vor dem Gotthardtunnel Richtung Südabwasser 2 km, 20 Minuten geht es länger. Richtung Norden sind es 4 km, das heisst 40 Minuten Wartezeit und die Fahrt Airolo ist gesperrt. Durch den Montagnachmittag mit unserem breitesten Musikmix, so darf Country-Musik nicht fehlen.

0: Reggae Musik haben wir eben voll im Programm UB40 Kingston Town. Musik aus den 2000er geht es von der Snow Patrol, Chasing Cars. Und starten wir gerade mit einem echten Klassiker aus den 80er Jahren, der Nick Kershaw, The Riddle. Habt einen guten Montag Nachmittag. Ich bin Nadine Wechsler.
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Ein musikalisches Grüssli an alle Michels, die gerade am Zuhören sind, hier bei Radio Zentral. The Beatles, Michelle. Viertel ab zwei ist es. Peu à peu werden die Namen vom Mannen-Fußballkader für die Weltmeisterschaft in Kanada, Mexiko und den USA rausgegeben. Ja, auf den sozialen Medien werden vom Swiss Nazi-Team Beiträge verbreitet mit Hinweis auf die Spielernamen. Da wird unter anderem aus der Feuerwehr die Freulerwehr oder auf einem anderen Foto von einer Schulklasse steht vor auf dem französischen Heft eben nicht Français, sondern Rodriguez. Und gerade vor ein paar Minuten ist Hinweisfoto Nummer 3 gekommen. Das zeigt eine Floristin, die gerade einen Blumenstrauß am Binden ist. Ich gebe es zu, ich finde es nicht raus, welche Namen das hier versteckt sind. Aber zum Glück haben da schon ganz viel kommentiert, dass es der Djibril Sow und der Denis Zakaria ebenfalls ins WM-Kader geschafft haben. Das wären also 7. und 8. ebenfalls rausgegeben worden sind der Gregor Kobel, der Granit Xhaka, Noah Okafor und Johan Mansambi. Ja, und eben der auf dem französischen Buch, der Ricardo Rodriguez und der nicht Feuerwehr, sondern Remo Freuler. Könnt ja auch mal vorbeischauen aufs Swiss Nazi Man. Vielleicht habt ihr mehr Erfolg in diesem Bilderrätsel entziffern. Ja, ist schon lustig, um da ein bisschen miträtseln. Das läuft also noch heute, den Tag durch und auch morgen.

0: On the River an diesem Montagnachmittag hier bei Radio Zentral. 2:30 ist es. Wir haben gerade einen absoluten Aufsteller-Song parat.
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0: Ja, don't worry, be happy. Habt einfach gute Laune und dann könnt ihr auch noch gerade ein bisschen mitpfeifen, gerade beim Bobby McFerrin. Hören wir gerade als nächstes nach einem Blick auf die Strasse. Wenn ihr durch den Gotthardtunnel wendet, dann braucht ihr Geduld. Und zwar Richtung Süden ab Wasse, 2 km Stau, 20 Minuten Wartezeit. Richtung Norden hat es aktuell 4 km Stau, die geht 40 Minuten länger und die Fahrt Airolo ist gesperrt.

Radio Zentral durch den Montagnachmittag und ja, es ist ein ziemlich trüber Start in die neue Woche, nach dem langen Wochenende. Es wird jetzt auch immer mal wieder nass und so richtig warm wird es auch nicht. Also sicher jetzt in der ersten Wochenhälfte, aber das Gute, je näher, dass wir am Pfingstwochenende entgegenkommen, desto mehr mag sich auch die Sonne wieder zeigen und die Temperaturen gehen darauf, kratzen dann sicher auch schon wieder an den 30 Grad Marke. Kommen gut durch den Montagnachmittag, vielleicht gerade zu Hause am Haushalten oder beim Arbeiten. Begleitet werden wir von Tina Turner, Private Dancer.

0: Habt einen guten Montag Nachmittag. Jetzt ist es 3, die aktuell 9 Grad Zeisigen und 11 Grad zu Reichenburg.
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2: Die Grünen wollen in die Luzerner Regierung. Bei einem Unfall Stanz verletzen sich zwei Personen und Jill Teichmann statt Rabatt im Achtelfinal. Im Nachrichtenstudio Andreas Schelbert. Die Grünen des Kantons Luzern wollen in die Luzerner Regierung. Die Partei führt derzeit Gespräche mit 4 möglichen Kandidierenden, wie sie heute bekannt gab. Im Gespräch sind die Grienzer Einwohnerratspräsidentin Zita Bucher, Fraktionschef Samuel Zbinden, Kantonsrätin Rahel Estermann sowie der Grienzer Stadtrat Maurus Frey. Die definitive Nomination soll voraussichtlich Ende August erfolgen. Im Moment sind die Grünen nicht in der Luzerner Regierung. Die Regierungsratswahlen finden im Kanton Luzern am 21. März 2027 statt. Bei einer Frontalkollision in Stanz sind heute Morgen 2 Personen schwer verletzt worden. Ein Autofahrer auf der Ennetz-Bürgerstraße sei aus noch ungeklärten Gründen auf die Gegenfahrbahn geraten, teilt die Kantonspolizei Nidwalden mit. Dort prallt er frontal mit dem Auto einer Frau zusammen. Beide wurden ins Spital gebracht. Die Ennetz-Bürgerstraße in Stanz blieb rund 1,5 Stunden gesperrt. Insekten benötigen in Städten Lebensräume im ganzen Quartier und nicht nur in einzelnen Gärten. Eine Zürcher Studie zeigt, dass die Bestäubung durch Käfer und Schwebfliegen leidet, wenn es in Städten zu wenig zusammenhängende Grünflächen gibt. Demnach finden Hummeln und große Wildbienen auch in dicht bebauten Quartieren einzelne Gärten. Schwebfliegen und Käfer sind dort jedoch deutlich seltener, weil es an passenden Lebensräumen und großen Grünflächen fehlt. Das Kreuzfahrtschiff Hondius ist nach dem Hantavirus-Ausbruch zurück in den Niederlanden. Das Schiff lief heute im Hafen von Rotterdam ein. Zuletzt waren noch 25 Besatzungsmitglieder und 2 medizinische Mitarbeitende an Bord. Nach Angaben des Schiffsbetreibers zeigte niemand von ihnen Symptome. Ursprünglich waren rund 150 Personen auf dem Schiff. 3 Passagiere waren nach einer Infektion mit dem Hantavirus gestorben. Bislang sind 10 Ansteckungen bestätigt. Meldung vom Tennis. Jill Teichmann steht beim WTA-Turnier Rabat im Achtelfinal. Die 28-Jährige gewinnt gegen die Österreicherin Julia Graper mit 6-4 und 7-6. Die Gegnerin von Jill Teichmann im Achtelfinal ist noch unklar. Vorbei ist das Turnier für Simona Walter. Sie verliert gegen die Ukrainerin Angelina Kalinina mit 3-6 und 4-6.
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0: Viel Wolken heute am Nachmittag, sie ist immer mal wieder nass. Stellenweise kann es auch ein Gewitter geben, bei 14 Grad maximal. Bis morgen am Dienstag beruhigt sich dann das Ganze. Der Dienstagvormittag ist ziemlich freundlich. Auf den Nachmittag gibt es dann wieder mehr Wolken und auch ab und zu mal Regen. 7 Grad sind es am Morgen, 17 Grad am Nachmittag. Am Mittwoch Sonne und Wolken, vor allem über den Bergen, kann es mal noch nass werden, bei um die 19 Grad.
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0: Nach wie vor Stau vor dem Gotthardtunnel Richtung Süden, ab Wasser 2 km, 20 Minuten Wartezeit und Richtung Nord ab Quinto geht es 40 Minuten länger, dort hat es 4 km Stau und die Fahrt Airolo ist gesperrt. Miteinander gehen wir durch den Montag Nachmittag und mit dabei haben wir Musik von der Queen. You Don't Fool Me haben wir mit im Programm. CCR gehört hier bei uns im breitesten Musikmix mit Proud Mary. Und auch Susi Quattro haben wir parat. If you can't give me love. Vorher könnt ihr gerade schon mal euren Moonwalk auspacken. Michael Jackson mit Billie Jean macht den Anfang. Ich bin Nadine Wechsler. Wünsche euch einen schönen Nachmittag.
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0: CCR, der Montagnachmittag hier bei Radio Zentral. Proud Mary. Viertel ab drei ist es. Ja, eine Schwangerschaft, ein Baby, ein neues Leben, das entsteht. Das ist für die werdenden Eltern meistens ein Grund zur Freude. Aber eben nicht immer. Mütter und Väter, die überfordert sind und keinen Ausweg sehen, die können seit 25 Jahren ihr Neugeborenen bei uns in der Schweiz in ein Babyfenster legen.
1: Absolut, ja. Finde ich eine gute Sache. Weil die Mutter hat nicht die Möglichkeit, wenn sie sich überfordert fühlt, das Kind abzugeben, zu wissen, es ist gut versorgt und es wird weiter geschaut. Und sie darf es wieder holen, wenn sie es wieder möchte und sich anders überlegt.
2: Das finde ich grundsätzlich eine sinnvolle Sache, ja. Dass man die Möglichkeit hat, die Babys abzugeben. Und dass sie vielleicht doch ein besseres Schicksal haben, als das, was sie sonst hätten.
0: Vor 25 Jahren, im Mai 2001, hat das Einsiedeln das erste Babyfenster aufgemacht. Die Initiantin Dominik Mückler mag sich noch genau daran erinnern, wo dann ein paar Monate später das erste Baby abgegeben worden ist.
3: Das war der 5. September, ein Donnerstagnachmittag. Ich war dort im Büro und bekomme dann einen Anruf vom Spital für Einsiedeln. Und da haben sie mir gesagt, es ist ein Baby ins Babyfenster gelegt worden. Und ich habe mich da sehr gefreut, natürlich. Aber ich habe eine gewisse Erleichterung gespürt, weil ich gesehen habe, dass das Babyfenster wirklich funktioniert und das Babyfenster kann Leben retten. Das war mir ganz wichtig.
0: 31 Babys sind bis jetzt in so einem Babyfenster bei uns in der Schweiz abgegeben worden. Warum das frischgebackene Eltern eben diesen Schritt wählen, das hat uns Dominik Mückler erzählt. 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

Eruption schicken wir euch raus ins Zentralland mit One-Way-Ticket hier bei Radio Zentral im breitesten Musikmix. Jetzt wird es ein bisschen ruhiger, ein bisschen emotionaler. Und zwar gibt es eine Rockballade von The Foreigner. I want to know what love is. Habt einen guten Montagnachmittag.

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1: Montag Nachmittag, jetzt ist es 4 Uhr, bei aktuell 12 Grad Schänis und 11 Grad Malters.
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3: Der Bundesrat will Handys für Kinder nicht verbieten. Im Gotthard-Strassentunnel wird wieder gebohrt und die Friedensverhandlungen zwischen dem Iran und den USA gehen weiter. Im Nachrichtenstudio Andreas Schäbert. Smartphones sollen für Kinder unter 12 Jahren nicht verboten werden. Der Bundesrat lehnt eine entsprechende Forderung ab. Ein Smartphone-Verbot greife zu stark in die Erziehungsautonomie der Eltern ein, sagt Bundesrätin Elisabeth Bumschneider gegenüber dem Blick. Dennoch müsse über den Schutz der Jugend diskutiert werden.
4: Diese Social Media sind für verletzliche Junge gefährlich und es ist unsere Verantwortung, die Jungen zu schützen.
3: Geprüft werden sollen nun unter anderem digitale Alterskontrollen für Apps sowie strengere Jugendschutzregeln für soziale Netzwerke. Der Bau der zweiten Gotthardröhre kommt auf beiden Seiten voran. Während im Norden bereits rund die Hälfte ausgebrochen ist, nimmt im Süden die Tunnelbohrmaschine Paulina nach einem Gesteinsniederbruch wieder den Betrieb auf. Der Bau des zweiten Straßentunnels schreite auf beiden Seiten voran, teilt das Bundesamt für Straßen Astra mit. Geplant ist, dass sich die beiden Bohrmaschinen 2027 in der Tunnelmitte treffen. Die Inbetriebnahme der neuen Röhre ist für Mitte 2030 vorgesehen. Die Verhandlungen zwischen dem Iran und den USA zur Lösung ihres Konflikts hängen fest. Vorschläge werden aber offenbar weiter ausgetauscht. Der Verhandlungsprozess sei noch im Gang, sagt ein Sprecher des iranischen Außenministeriums. Der Iran habe auf Vorschläge der USA reagiert und seine Ansichten über den Vermittler Pakistan mitgeteilt. Wie genau diese Ansichten aussehen, ist nicht bekannt. Seit Anfang April gilt eine Waffenruhe im Krieg der USA und Israels gegen den Iran. Die Verhandlungen bringen bisher aber nur wenig Fortschritte und US-Präsident Donald Trump droht dem Iran immer wieder mit neuen Angriffen. Das Kreuzfahrtschiff Hondius ist nach dem Hantavirus-Ausbruch zurück in den Niederlanden. Das Schiff lief heute im Hafen von Rotterdam ein. Zuletzt waren noch 25 Besatzungsmitglieder und zwei medizinische Mitarbeitende an Bord. Nach Angaben des Schiffsbetreibers zeigte niemand von ihnen Symptome. Ursprünglich waren rund 150 Personen auf dem Schiff. Drei Passagiere waren nach einer Infektion mit dem Hantavirus gestorben. Bislang sind 10 Ansteckungen bestätigt.
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1: Der Swiss Market Index aktuell im Plus mit 0,23%, der DAX ebenfalls grün plus 1,57% und der Dow Jones plus 0,34%. Bei den Wechselkursen gibt es den Euro für 91,46 Rappen, der US-Dollar kostet 78,49
2: Rappen. 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
1: Regen- und Gewitterzellen ziehen gerade einmal quer über das Zentralland. Es bleibt heute immer mal wieder nass, auch in der Nacht. Bis morgen am Dienstag beruhigt sich das Ganze. Der Dienstagvormittag ist ziemlich freundlich. Auf den Nachmittag gibt es dann wieder mehr Wolken und auch ab und zu mal Regen. 7 Grad sind es morgen am Morgen, 17 Grad am Nachmittag. Auf den Mittwoch Sonne und Wolken, vor allem über den Bergen, wird es mal ab und zu nass bei etwa 19 Grad.
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1: Immer noch Stau vor dem Gotthardtunnel Richtung Nord ab Quinto 4 km, 40 Minuten Wartezeit und die Fahrt Airolo ist gesperrt.
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5: Am Mikrofon ist der Janik Kühn. Beim Stadion vom EV Zug, der Eumhol, sind die Bauarbeiten auf Kurs. Pünktlich zum 60-Jahr-Jubiläum soll das Stadion im Herbst nächstes Jahr von 7'000 auf 9'000 Plätze umgebaut sein. Dafür wird schon jetzt viel geschafft. Unter anderem wird im Juli das Dach vom Stadion angehoben, sagt der Geschäftsführer vom EV Zug, der Patrick Lengwiler.
6: Um das zu machen, gibt es ganz viele Sachen, die miteinander nicht funktionieren. Es ist der Stahlbauer, der das Dach abeinander schneidet. Es ist der Gerüstbauer, der unten dran alles abstützt. Es ist der, der das Dach lüpft und das Dach anhebt. Es ist der Stahlbauer, der es wieder zusammenschweißt. Es muss der Baumeister bereit sein, dass man es am neuen Ort wieder abstützen kann. Und es muss der sein, der die Fassade aussen dran zumacht. Und erst wenn das Haus wieder dicht ist, dann kann man wieder Eis machen.
5: Schon auf die nächste Saison an eröffnet der EV Zug das neue Restaurant Tugium. Es kommt dort an, wo jetzt die Sportsbar 67 ist. Die Sportsbar zügelt dafür einen Stock runter. Dazu gibt es einen grösseren Fanshop. Wegen der Bauarbeiten startet der EV Zug im September und Oktober mit 8 Auswärtsmatch in die neue Saison. Das erste Heimspiel ist erst am 23. Oktober. Die Zugerpolizei hat zwei Autofahrer verhaftet, die auf der Autobahn ein Rennen gemacht haben. Die zwei sind am Freitagabend in einer Zivilpatrouille aufgefallen, die zwischen der Verzweigung Plegi und Affolter am Albis unterwegs war. Gemessen hat man die Autofahrer mit über 160 bzw. 175 km pro Stunde. Erlaubt gewesen wären 120, sagt Frank Kleiner, Mediensprecher von der Zugerpolizei.
7: Die beiden Sportwagen sind dann gestoppt worden und die beiden Lenkenden haben wir festgenommen. Dabei handelt es sich um zwei Schweizer im Alter von 38 und 42. Beide mussten den Führerweis vor Ort abgeben und die beiden Autos, ein Porsche und ein Audi, die sind sichergestellt worden.
5: Am Samstag hat man die beiden wieder freigelassen, weil der Teil der Autobahn, wo man sie verwünscht hat, auf dem Gebiet vom Kanton Zürich ist, werden sie jetzt bei der Staatsanwaltschaft Zürich angezeigt. Die Grünen vom Kanton Luzern wenden die Luzerner Regierung. Die Partei führt im Moment mit vier möglichen Kandidaten Gespräche, schreibt sie in einer Mitteilung. Im Gespräch sind der Fraktionschef Samuel Zbinden, der Kienzer Stadtrat Maurus Frey, sowie die Kantonsrätin Rael Estermann und die Kienzer Einwohnerratspräsidentin Zita Bucher. Die Grünen wollen voraussichtlich Ende August definitiv jemanden nominieren. Im Moment sind die Grünen nicht in der Luzerner Regierung vertreten. Die Regierungsratswahlen im Kanton Luzern sind nächstes Jahr Mitte März. Zu Rot im D4 hat es heute brennt. Es hat ja an einem der Gebäude einen Fassadenbrand gegeben, bestätigt die Luzerner Polizei auf Anfrage. Das Gebäude hat man evakuiert. Verletzte sind bisher keine bekannt. Das Feuer ist mittlerweile gelöscht. Die Brandursache wird jetzt untersucht. Und der Klausenpass ist wieder offen. Der Pass hat letzte Woche wegen dem Schnee müssen zugemacht werden. Seit heute kurz vor dem Mittag ist der Klausenpass wieder befahrbar, schreibt die Thuner Baudirektion. Auch beim Susten- und Furkenpass gehen die Arbeiten vorwärts. So wird die Strasse bis zum Sustenbrückli morgen am 10 Uhr wieder freigegeben. Voraussichtlich Mitte Juni soll der Sustenpass wieder offen sein. Der Furkenpass sogar Ende Mai.
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0: Das sind Chicago, If You Leave Me Now. Das ist der Montagnachmittag hier bei Radio Zentral. 20:04 ist es und das heisst Start für die ersten beiden Gruppenspiele heute an der Eishockey-WM. Finnland spielt gegen die USA und Kanada gegen Dänemark. Die Schweizer Nazi die ist dann heute Abend im Einsatz am 20:08 gegen Deutschland. Wir sind dann hier auf dem Sender live dabei im Stadion. Jetzt schalten wir aber zuerst nicht ins Stadion, sondern ins Wetterstudio.
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0: Zum Klaus Marquardt, der für uns den Überblick hat. Klaus, ich habe gerade die Radarkarten aufgemacht und hier zieht etwas durch. Einmal von West nach Ost. Das ganze Zentralland wird gerade ein bisschen in Mitleidenschaft gezogen.
2: Ja, aber das Ärgste ist jetzt schon fast wieder durch. Also es geht jetzt so richtig Osten weg. Trifft jetzt gerade so im Moment obere Zürichsee, das Glanerland. Und dann geht es dann weiter halt Richtung Rital-Alpsee. Dazwischen sind jetzt ein Streifen, wo es trocken wird. Dahinter vielleicht noch einmal ein paar Schauer. Das kann sich dann nur noch so in die erste Nachthälfte reinziehen. Ein bisschen wechselhafter Wettercharakter, wo sich sicher einmal noch ein Blick aufs Niederschlagsradar lohnt, wenn man noch im Freien etwas im Sinn hat. Dann aber später in der Nacht trocknet es mehr und mehr ab, das Wetter beruhigt sich.
0: Ja, das ist eigentlich nicht schlecht. Wenn wir so ein bisschen trüb in die neue Woche reinstarten, dann haben wir immerhin Steigerungspotenzial und das ist auch der Fall jetzt.
2: Das ist so ein echter Steigerungslauf im Laufe dieser Woche. Es ist dann aber so, dass jetzt Dienstag und Mittwoch immer noch ein bisschen durchwachsen ist. Morgen Vormittag definitiv freundlich, hohe, mittelhohe Wolkenfelder, Sonne. Es ist trocken. Dann allerdings werden die Wolken immer zahlreicher und dichter und dann hat die zweite Hälfte noch mit der Gabe gesehen, dass schon mal da und da ein paar Regentropfen dabei sind. Es wird nicht überall nass und wirklich zwingend ist das sowieso nicht. Temperaturen bis zu 70 Grad. Auch in der Nacht auf den Mittwoch viele Wolken, vielleicht ab und zu mal ein bisschen Regen. Am Mittwoch dann eine Mixtur aus fetten Quellwolken, ein bisschen Sonne zwischendurch. Am Morgen ein paar Schauer, dann trocknet es ab. Mit der Sonneneinstrahlung bilden sich dann halt wieder größere Quellwolken und daraus speziell entlang von der Berg nochmal Platzregen und Gewitter. Temperaturen aber schon bis zu 20 Grad. Und ab am Donnerstag, da setzt sich dann ganz klares Hoch durch und trocknet die Luft im Alpenraum ab. Das heißt, am Donnerstag auch schon eine ziemlich sonnige Sache, ein paar Schleier und Quellwolken hat es, ja. 23 Grad, Freitag, Samstag dann um 25 Grad.
0: Und da können wir uns nach dem Auffahrtswochenende schon wieder auf ein verlängertes Wochenende freuen, dank dem Pfingstmäntig. Ich sehe hier Samstag, Sonntag, Mäntig so 27 Grad. Was meinst du, wie groß ist die Wahrscheinlichkeit, dass wir 30 Grad Marke knacken?
2: Am Pfingstwochenende selber noch nicht. Es kann auch sein, dass dann am Pfingstsonntag vielleicht auch mal wieder Gewitter dabei sind. Das hängt davon ab, wegen einem Höhentief über Frankreich, wie nach uns das auf den Pelz rückt. Wenn es näher ist, eher. Wenn es weiter weg ist, nicht. Mittelfristig schaut es definitiv sommerlich aus und in der nächsten Woche, also letzte Maiwoche, ist die Wahrscheinlichkeit durchaus vorhanden, dass wir da mal richtig 30 Grad Marke schmecken.
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4: Jetzt ist es 4:30.
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5: Im Nachrichtenstudio Trander Schelbert. Immer mehr Firmen und Investoren setzen bei Immobilienprojekten auf Crowdfunding statt auf klassische Bankkredite. Der Crowdfunding-Markt ist im letzten Jahr zum ersten Mal seit 3 Jahren gewachsen. Das Finanzierungsvolumen stieg um 14% auf 630 Millionen Franken. Grund dafür seien strengere Bankenregeln. Banken vergeben riskantere Kredite zurückhaltender. Davon profitieren Crowdfunding-Plattformen. Der Bau der zweiten Gotthardröhre kommt auf beiden Seiten voran. Während im Norden bereits rund die Hälfte ausgebrochen ist, nimmt im Süden die Tunnelbohrmaschine Paulina nach einem Gesteinsniederbruch wieder den Betrieb auf. Der Bau des zweiten Straßentunnels schreitet auf beiden Seiten voran, teilt das Bundesamt für Straßen Astra mit. Die israelische Marine hat eine weitere Gaza-Hilfsflotte gestoppt. Unter den festgenommenen Aktivisten befinden sich auch 4 Schweizerinnen und Schweizer, darunter die Lausanner Künstlerin Anne Roscha. Die israelische Marine hatte Ende April bei Kreta bereits mehr als 20 Schiffe der Hilfsflotte in internationalen Gewässern abgefangen.
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4: Es bleibt heute immer mal wieder nass, auch in der Nacht. Bis morgen am Dienstag beruhigt sich das Ganze. Der Dienstagvormittag, der ist ziemlich freundlich. Auf den Nachmittag gibt es dann wieder mehr Wolken und auch ab und zu mal Regen. 7 Grad sind es morgen Morgen, 17 am Nachmittag. Auf dem Mittwoch Sonne und Wolken, vor allem in den Alpen, kann es dann auch mal nass werden. Es gibt um die 19 Grad.
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4: Anstehen vor dem Gotthardtunnel Richtung Norden ab Quinto 4 km heisst 40 Minuten Wartezeit. Die Einfahrt Airolo ist gesperrt. Und Richtung Südabwasser jetzt aktuell 2 km Stau.
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0: Das ist Münchner Freiheit, die euch richtig Feierabend begleitet an dem Montagnachmittag hier bei Radio Zentral. Viertel vor fünf ist es. Ja, Feierabend ist wahrscheinlich auch gleich angesagt auf der Baustelle Zug vor dem Eishockey-Stadion. Es soll dort in Zukunft mehr Platz haben, damit die Fans vom IV Zug vor und nach dem Match gemütlich können verweilen können. Und genau dafür baut DVZ in der Oimhall seine Gastronomie aus.
1: Wir haben auf der Nordseite heute keine Gastronomie. Und jetzt wird auf der Nordseite sehr, sehr viel Gastronomiefläche kommen.
0: Das sagt der Geschäftsführer vom EV Zug, der Patrick Lenkweiler. Dazu gibt es bis zu der übernächsten Saison dann neu auch 9'000 Plätze. Das sind 2'000 mehr als jetzt. Wir nehmen euch mit auf eine Baustelle Rundgang zu Zug. Nach dem 5 Uhr hier bei uns im Zentralinfo. Jetzt schauen wir gerade noch auf die Strasse. Wenn ihr schon auf dem Heimweg sind, dann heisst es aufpassen auf der A2 Basel Richtung Luzern zwischen Sursee und dem Rastplatz Inseli. Dort liegen die Gegenstände auf der Autobahn. Nach wie vor haben wir Rückreiseverkehr vor dem Gotthardtunnel ab Quinto, 4 km, das heisst 40 Minuten Wartezeit. Die Fahrt Airolo ist gesperrt. Richtung Südabwasser aktuell 2 km Stau. Ich wünsche euch eine gute und vor allem sichere Fahrt Richtung Feierabend.

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1: Kommen gut in Feierabend. Jetzt ist es 5 bei aktuell 9 Grad Zelisberg und 7 Grad Glarus.
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3: Die neue Uhr von Swatch ist ein Verkaufsschlager. Im Gotthardstrassentunnel wird es wieder gebohrt und die OECD-Mindeststeuer soll wieder abgeschafft werden. Im Nachrichtenstudio der André Schelbert. Die neue Uhr Royal Pop von Swatch sorgt weltweit für einen Hype. Kurz nach dem Verkaufsstart wurden einzelne Modelle bereits für mehrere tausend Franken weiterverkauft, obwohl sie ursprünglich rund 400 Franken kosteten. Die Royal Pop wurde am Samstag in ausgewählten Geschäften verkauft. Dabei galt eine Kaufbeschränkung von einer Uhr pro Person, pro Geschäft und pro Tag. In Genfertorf versuchten mehr als 1000 Menschen, sich eine Taschenuhr zu sichern. In Frankreich, Italien, Großbritannien, Thailand und den USA kam es laut Beobachtern zu Tumulten, Polizeieinsätzen oder vorübergehenden Ladenschließungen. Swatch teilte mit, die Lage habe sich inzwischen normalisiert. Der Bau der zweiten Gotthardröhre kommt auf beiden Seiten voran. Während im Norden bereits rund die Hälfte ausgebrochen ist, nimmt im Süden die Tunnelbohrmaschine Paulina nach einem Gesteinsniederbruch wieder den Betrieb auf. Der Bau des zweiten Straßentunnels schreite auf beiden Seiten voran, teilt das Bundesamt für Straßen Astra mit. Geplant ist, dass sich die beiden Bohrmaschinen 2027 in der Tunnelmitte treffen. Die Inbetriebnahme der neuen Röhre ist für Mitte 2030 vorgesehen. Die OECD-Mindeststeuer sollte wieder abgeschafft werden. Zu diesem Schluss kommt eine neue Studie der Universität St. Gallen. Die Steuer für grosse internationale Konzerne war erst vor 3 Jahren an der Urne angenommen worden. Laut der Studie haben sich die wirtschaftlichen Rahmenbedingungen seither grundlegend verändert. Das Regelwerk sei inzwischen überholt. Der Bund war damals davon ausgegangen, dass rund 140 Staaten die Vorgaben übernehmen würden. Umgesetzt haben sie bislang aber nur 33 Länder. Die OECD-Mindeststeuer verpflichtet internationale Unternehmen mit einem Jahresumsatz von mehr als 750 Millionen Euro dazu, mindestens 15% Steuern zu bezahlen. Die Maßnahmen zur Regulierung des Wolfs zeigen nach Ansicht des Bundes Wirkung. Das Wachstum der Population habe sich verlangsamt, teilt das Bundesamt für Umwelt mit. So seien zwischen September und Januar 115 Abschüsse bewilligt und 77 Tiere tatsächlich erlegt worden. Zurzeit leben in der Schweiz 30 Wolfsrudel und es gibt 10 grenzüberschreitende Rudel. Ihre Zahl wächst den Angaben zufolge nicht mehr so schnell wie in den letzten Jahren. Die eidgenössischen Räte hatten Ende 2022 das Jagdgesetz gelockert und die präventive Regulierung eingeführt. Die Kantone hatten über den Winter zum dritten Mal Gelegenheit, Wölfe abzuschießen oder abschießen zu lassen, bevor sie Schäden anrichten. Die israelische Marine hat eine weitere Gaza-Hilfsflotte gestoppt. Unter den festgenommenen Aktivisten befinden sich auch 4 Schweizerinnen und Schweizer, darunter die Lausanner Künstlerin Anna Hoscha. Die israelische Marine hatte Ende April bei Kreta bereits mehr als 20 Schiffe der Hilfsflotte in internationalen Gewässern abgefangen. Die Verhandlungen zwischen dem Iran und den USA zur Lösung ihres Konflikts hängen fest. Vorschläge werden offenbar weiter ausgetauscht. Der Verhandlungsprozess sei noch im Gang, sagte ein Sprecher des iranischen Außenministeriums. Der Iran habe auf Vorschläge der USA reagiert und seine Ansichten über den Vermittler Pakistan mitgeteilt. Wie genau diese Ansichten aussehen, ist nicht bekannt. Seit Anfang April gilt eine Waffenruhe im Krieg der USA und Israels gegen den Iran. Die Verhandlungen bringen bisher aber nur wenig Fortschritte und US-Präsident Donald Trump droht dem Iran immer wieder mit neuen Angriffen.
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1: Der Swiss Market Index aktuell im Plus mit 0,34%, der DAX ebenfalls grün plus 1,58%, der Dow Jones plus 0,17%. Und wir schauen auf die Wechselkurse. Der Euro wird gehandelt zu 91,49 und der US-Dollar für 78,57.
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1: Da machen wir Ausblick mit dem Klaus Marquardt vom Zentral Wetterteam.
4: Am Abend und in der ersten Nachthälfte ist das Wetter noch wechselhaft mit ein paar durchziehenden Regengüssen. Zum Teil kann es auch noch blitzen und donnern. Dann beruhigt sich das Wetter aber mehr und mehr. Am Dienstagvormittag ist es freundlich mit einem Mix aus hohen Wolkenfeldern und Sonne. Im Laufe des Nachmittags verdichtet sich Bewölkung mehr und mehr. Oder das Schauerrisiko steigt dann von Westen her an. Die Temperaturen erreichen Höchstwert von 16 bis 17 Grad. Dazu bläst ein leichter Südwest- bis Westwind. In der Nacht auf den Mittwoch zieht nochmal eine Störung durch. Es hat viele Wolken und zum Teil ein bisschen Regen. Am Mittwochvormittag kommen Restwolken und letzte Schauer entlang von den Alpen. Dann kommt die Sonne durch. Mit der Sonneneinstrahlung bilden sich dann wieder dickere Quellwolken und daraus dann noch einmal Platzregen und Gewitter. Ab Donnerstag setzt sich dann hoch durch. Die Luft im Alpenraum wird abtrocknet.
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1: 5 ab 5 ist es. Der alltägliche Feierabendverkehr haben wir im Zentralland. Und außerdem braucht es noch Geduld vor dem Gotthardtunnel Richtung Norden ab Quinto. 6 km Stau, 1 Stunde Wartezeit. Die Einfahrt Airolo ist gesperrt. Richtung Süd ab Wasser, 2 km Stau. Dort geht es aktuell 20 Minuten länger.
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1: Der EV Zug hebt für seinen Stadionausbau diesen Sommer sein Stadiondach auf. Die Zuger Polizei verhaftet nach einem illegalen Rennen zwei Raser. Die Stadt Kriens zieht ihren Einspruch gegen den Bypass zurück. Die Grünen vom Kanton Luzern wollen nächstes Jahr den Sprung in die Regierung schaffen. Und die Schweizer Eishockey-Nazi will an der Heim-WM heute Abend den dritten Sieg im dritten Spiel holen.
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3: Beim Stadion vom EV Zug, der Eumhall, bleibt im Moment quasi kein Stein auf dem anderen. Das Stadion, das ist im Moment eine grosse Baustelle. Die Stadionplätze, die werden von 7'000 auf 9'000 ausgebaut. Lukas Balmer, du kannst jetzt die Baustelle anschauen.
5: Ja, ich lege einen weissen Bauhelm an und eine orangige Leuchtweste. Ich habe in der Hand das Zentralmikrofon mit unserem rot-gelb-blauen Regenbogen-Logo und los geht's.
6: Ganz herzlich willkommen zu dieser Baustellenführung.
5: Begrüßt uns der Geschäftsführer vom EV Zug, Patrick Lengweiler.
6: Wir bauen oben in die Tribüne mit 1400 Sitzplätzen. Und die 1400 Leute müssen das erste Mal vom R-Geschoss bis ins dritte Obergeschoss rauf.
5: Ja, und darum werden in eurem Hall neu auch Rolltreppen eingebaut, wo die Fans vom Erdgeschoss bis ins dritte Obergeschoss rauf und am Schluss auch wieder runterbringen.
6: Dann gehen wir da mal eins rein.
5: Im ersten Stock, wo früher eine Geschäftsstelle war, entsteht ein neuer Business Club. Der heisst Härti Club. 60 Millionen Franken investiert der EV Zug in seine Stadionerweiterung. Für die Finanzierung sei dieser Business Club sehr wichtig, betont Patrick Lengweiler. Und auch im Untergeschoss wird fleissig gearbeitet. Weil es bis jetzt im Nordbereich des Stadions keine Gastronomie hatte, brauche ich jetzt hier ganz unten einen Lagerraum, damit der Norden und der Süden unabhängig voneinander funktionieren können, wenn der Match losgeht.
6: Wenn der Match anfährt, kann man sagen, es ist wie ein Schiff, das abgeleitet hat und dann kannst du es nicht mehr bestücken aus dem Süden raus. So wird alles im Süden produziert in der Küche, wird übergebracht, wird hier gelagert, in diesen Kühlräumlichkeiten und dann hier schlussendlich aufbereitet.
5: Dazu gibt es hier im Erdgeschoss auch einen neuen Aufenthaltsraum für das Männer- und das Frauenteam. Da können Sie zum Beispiel auch Familienmitglieder treffen.
6: Wir gehen ganz rauf.
5: Und da stehen wir jetzt ganz oben, wo Patrick Lengweiler erklärt, dass im Juli das Dach vom Stadion angehoben wird.
6: Also auf der Seite, wo wir jetzt hier sind, wird es eine dritte Tribüne geben. Einen dritten Tribünenrang. Der ist nochmal ein bisschen steiler als der Rang, wo wir jetzt sind. Das Dach wird in dem Teil, wo der Dachträger jetzt hier hinten raufgeht. Und am tiefsten Punkt von dem Stahlträger wird der Stahlträger aber angeschnitten. Also wird alles in allem wieder 4 Grad steiler gemacht und wird später dann verlängert.
5: Wegen der vielen Arbeiten startet der EV Zug im September auch mit 8 Auswärtsspielen in die neue Saison. Erst am 23. Oktober ist das erste Heimspiel. Für die Saisonkartenbesitzer ändert sich im Moment noch nichts. Sie können ihr Abo wie gewohnt verlängern. Erst ab der übernächsten Saison im Herbst 2027 gibt es zum 60-Jahr-Jubiläum vom EVZ eine komplett neue Platzvergabe. Die bisherigen Saisonkartenbesitzer kommen dabei aber Vorrang über. Schon auf die nächste Saison entsteht aber das neue Matchrestaurant Tugium. Dort gibt es neu auch eine grosse Terrasse, sodass die Fans kleiner kommen können und laut Patrick Lengweiler hoffentlich auch nach dem Match ein bisschen länger bleiben. Der Haupteingang kommt neu ein bisschen mehr nach rechts, in die Mitte vom Stadion vor Platz. Und Sportsbar 67 zügelt einen Stock runter, direkt zum Haupteingang.
6: Auf dieser Seite ist unser EFZ-Store, der Fanshop. Auf der rechten Seite ist die Sportsbar. Am gleichen Ort würde ich hier die neue Treppen aufgehen ins Tugium. Oder die Treppen aufgehen auf die Aussenterrasse. Da gibt es Treppen wie Lift.
5: In der neuen Sportsbar 67 soll sich alles um das Gründungsjahr des EV Zug 1967 drehen. Es gibt also noch viel zu tun in den nächsten eineinhalb Jahren in der OIM Hall Baustelle.
3: Von der Baustelle in Zug berichtet Lukas Palmer. Und vom EVZ wechseln wir zum FC Luzern. Bleiben wir gerade sportlich. Der FC Luzern, der hat nämlich den Nachfolger für den Trainer von Mario Frick gefunden. Und es ist, ja, eine kleine Überraschung. Es ist der Jörg Udo Portmann. Vielleicht die ein oder andere kennt ihn. Er ist 49-jährig, ist Luzerner, hat lange Zeit beim FC Rotenburg gearbeitet, dann beim FC Eschenbach und beim SC Cham. Und schlussendlich 2020 ist er zum FCL gekommen. Dann hat er mehrere Juniorenmannschaften betreut beim FCL. Schließlich mit dem U19-Team hat er dann einen grossen Erfolg können feiern in der Saison 23-24. Und jetzt also wird er befördert zum neuen Cheftrainer vom FC Luzern. Jörg Portmann hat beim FCL für 3 Jahre unterschrieben. Die Zugerpolizei hat 2 Autofahrer verhaftet, die auf der Autobahn ein Rennen gemacht haben. Die 2 sind am Freitagabend an einer Zivilpatrouille aufgefallen, die zwischen der Verzweigung Blegi und Affoltern Albis unterwegs war. Gemessen hat man die Autofahrer mit über 160 bzw. 175 km pro Stunde. Erlaubt waren 120, sagt Frank Kleiner, Mediensprecher der Zugerpolizei.
7: Die beiden Sportwagen sind dann gestoppt worden und die beiden Lenkenden haben wir festgenommen. Dabei handelt es sich um 2 Schweizer im Alter von 38 und 42. Die beiden Autos, ein Porsche und ein Audi, die sind sichergestellt worden.
3: Der Fahrausweis haben die beiden müssen abgeben. Am Samstag hat man sie wieder freigelassen, sie sind angezeigt worden. Die Stadt Kriens hat ihre Einsprache gegen das Verkehrsprojekt Bypass jetzt zurückgezogen. Das, weil ihre Forderungen erfüllt sind, schreibt die Stadt Kriens. Die Autobahn kommt bei Kriens unter anderem 2 zusätzliche Überdachungen über. Das haben die Stadt Kriens, der Kanton Luzern und das Bundesamt für Strassen zusammen abgemacht. Es gäbe aber noch andere Einsprachen gegen das Bypass-Projekt, sagt der Gaudenz Oetterli, Sprecher vom Bundesamt für Strassen.
8: Aktuell gehen wir davon aus, dass wir diesen Sommer ein Urteil vom Bundesverwaltungsgericht haben, betreffend die mehreren Einsprüche, die noch vorliegen gegen das Projekt. Es gibt aber nachher auch noch die Möglichkeit, dass der Fall bis vor das Bundesgericht geht. Und darum können wir aktuell zu den Baustartdaten noch keine genauen Angaben machen.
3: Auch die Stimmvolk von Kriens und vom Kanton Luzern befasst sich das Jahr noch mit dem Thema Bypass. Statt Arbeiten, Wohnen und Freizeit. Das ehemalige Landes- und Gier-Areal in der Stadt Zug soll zu einem urbanen Stadtteil werden. Geplant sind unter anderem Hochhäuser mit Wohnungen für bis zu 4'000 Leute, ein Teil davon preisgünstig. Gleichzeitig soll es viel Grün und öffentliche Plätze geben. Der Zuger Stadtrat hat nach langer Planung den Bebauungsplan beieinander, sagt die Stadtzuger Büchefin Eliane Birchmeier.
9: Es hat seine Zeit gebraucht. 2017 hat man angefangen, damals mit dem Richtprojekt. Es sind verschiedene Grundeigentümer. Das hat die Aufgabe auch sehr anspruchsvoll gemacht. Dann ist das Gelände neben der SBB, neben der Schiene. Wir mussten auch dort müssen Rücksicht drauf nehmen. Das Areal ist ja sehr zentral gelegen, gerade neben dem Bahnhof Zug. Und das ist eine der wichtigsten Landressourcen für den Wohnungsbau, den wir in der Stadt Zug haben. Also von dort her schon sehr ein wichtiger Bebauungsplan.
3: Aktuelle Nutzungen, wie zum Beispiel der Begegnungsort Freiraum, sollen zu bleiben und ins Niwi-Quartier integriert werden. Das Zuger Stadtparlament entscheidet vermutlich im Herbst über den Bebauungsplan für das LG-Areal. Auf der Autobahn bei Rotenburg ist heute Morgen ein Lastwagen umgekippt. Passiert ist es kurz vor dem 7. Der Lastwagenchauffeur hat sich ein bisschen verletzt. Wegen dem Unfall und der Bergung ist die Autobahneinfahrt zu Rotenburg Richtung Basel bis um 11 Uhr immer wieder gesperrt gewesen. Die Luzerner Polizei hat aber nicht nur mit dem Unfall selber zu tun gehabt, sagt der Sprecher Simon Kamp.
10: Das ist leider sehr bedauerlich, dass man in solchen Situationen halt immer Leute hat, die während dem Autofahren dann auch noch Zeit haben, ihr Handy vorzunehmen und die Unfallsituation zu filmen und zu fotografieren. Es sind knapp 20 Autofahrer, die wir jetzt heute Morgen haben müssen büssen wegen dem, weil sie nicht selber auf den Verkehr geschaut haben, sondern sich mehr für den Unfall interessiert haben und dann halt den Busse bekommen haben.
3: Busse, die beträgt 100 Franken. Die Grünen vom Kanton Luzern wollen in die Luzerner Regierung. Die Partei führt im Moment mit 4 möglichen Kandidaten Gespräche, schreibt sie in einer Mitteilung. Im Gespräch sind der Fraktionschef Samuel Zbinden, der Kienzer Stadtrat Maurus Frey sowie die Kantonsrätin Rahel Estermann und Kienzer Einwohnerratspräsidentin Sita Brucher. Die Grünen wollen voraussichtlich Ende August definitiv jemanden nominieren. Im Moment sind die Grünen nicht in der Luzerner Regierung vertreten. Die Regierungsratswahlen im Kanton Luzern die sind nächstes Jahr Mitte März. Die Stanz haben sich bei einem Verkehrsunfall 2 Personen schwer verletzt. Ein Autofahrer war heute Morgen auf der Ennetbürgstrasse Richtung Ennetbürg unterwegs. Auf der Hecke Stanz Ramend ist er dann auf Gegenfahrbahn und in ein Auto von einer Frau hineingefahren, schreibt die Kantonspolizei Nidwalden. Die beiden Personen müssen in ein Spital gebracht werden. Die Ennetbürgstrasse war wegen dem Unfall für etwa 1,5 Stunden gesperrt. Der Gleisenpass ist wieder offen. Der Pass hat letzte Woche wegen dem Schnee zugemacht werden. Seit heute kurz vor Mittag ist der Gleisenpass wieder befahrbar, schreibt Dürner bei Direktion. Auch beim Susten am Furkenpass gehen die Arbeiten vorwärts. So wird die Strasse bis zum Susten Brückli morgen am 10. Uhr wieder freigeben. Voraussichtlich Mitte Juni soll der Sustenpass wieder offen sein. Der Furkenpass sogar Ende Mai. Der Zucker Energie- und Telekom-Anbieter WWZ geht mit den Preisen für Handy-Abos auf. Auch das Internet wird teurer, schreibt das Unternehmen in einer Mitteilung. Konkret steigen die Preise für das Internet- und Handy-Abo ab Juli um 1,90 Franken pro Monat. Für Fernseh- und Festnetz verlangt WWZ in Zukunft 90 Rappen mehr. Das Unternehmen begründet den Preisanstieg unter anderem mit höheren Betriebskosten. Zuckerland Verkehrsbetrieb ZVB haben im letzten Jahr über 20 Millionen Leute transportiert. Das sind ein bisschen mehr als im Vorjahr. Finanziell muss ZVB ein Minus von über 2 Millionen Franken verbuchen. Grund dafür sei unter anderem eine einmalige Abschreibung für das Neubauprojekt auf dem Areal Adran. Und das Rot im D4 hat es heute gebrannt. Es sei an einem der Gebäude einen Fassadenbrand gegeben, bestätigt die Luzerner Polizei auf Anfrage. Das Gebäude hat man evakuiert. Verletzt sieget bis jetzt niemand. Das Feuer, das ist mittlerweile gelöscht. Die Brandursache wird jetzt untersucht.
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1: Handys sind schädlich für Kinder und genau darum fordern jetzt 2 Nationalräte ein Verkaufsverbot für alle Kinder unter 12. Was für Chancen, dass dieser Vorstoss beim Bundesrat hat, ihr hört es gerade als nächstes bei uns im Zentralinfo.

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1: Guten Montagabend, 20:05 ist es. Das Handy, das soll für Kinder unter 12 verboten werden. Das fordert ein Vorstoss aus dem Nationalrat. Für den Bundesrat geht diese Idee aber zu weit. Der Beitrag von der Stefanie Weiss.
2: Der Tessiner Mitte-Nationalrat Giorgio Fonio und Nidwaldner Mitte-Nationalrätin Regina Durrer schlagen Alarm. Smartphones können bei Kindern zu Schlafproblemen, Konzentrationsschwierigkeiten oder psychischen Belastungen führen. Wegen dem brauche ich mehr Regulierung, sagt Regina Durrer.
3: Die personalisierte Werbung, die auf Jugendliche und Kinder abzielt und die Algorithmen, die nur das endlose Scrollen der Kinder in irgendeiner Bubble zum Ziel haben, müssen unbedingt verboten werden.
2: Der Bundesrat hat den Vorstoss aber abgelehnt. Bundesrätin Elisabeth Baum-Schneider erklärt, Kinder besser zu schützen sei wichtig, ein Verbot gehe aber zu weit. Es wäre ein starker Eingriff in die Freiheit der Eltern. Außerdem könne so ein Verbot einfach umgangen werden. Die Regina Durrer sagt, ein Verbot könnte trotzdem hilfreich sein.
3: Natürlich kann das Verbot wie jedes Verbot umgangen werden. Das allein kann aber nicht der Maßstab sein. Es kann ja auch umgekehrt eine Erziehungshilfe für die Eltern sein, sodass sie leichter können, zum Beispiel ein Handyverbot durchsetzen.
2: Der Bundesrat prüft aktuell andere Massnahmen, wie zum Beispiel strengere Alterskontrollen oder neue Regeln für den Jugendschutz bei Social Media. Für den Giorgio Fonio reicht das aber nicht.
4: Das ist ein Schritt in die richtige Richtung, aber es reicht nicht. Wir brauchen auch Regeln in den Schulen, Unterstützung für Eltern und mehr Verantwortung der digitalen Plattformen.
2: Wie der Bundesrat Jugend im Umgang mit dem Handy besser schützen will, wird sich zeigen. Aktuell wird an einem neuen Bundesgesetz für Kommunikationsplattformen und Suchmaschinen geschaffen.
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0: am Montagabend hier bei Radio Zentral mit Musik von Elton John.
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0: Halb sechs ist es.
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0: Es war ein ziemlich trüber Start in die neue Woche und auch jetzt in der Nacht und am Abend wird es immer mal wieder nass. Das heisst aber auch, es kann nur noch besser werden. Es geht darauf, diese Woche mit dem Wetter, Klaus Markwart.
3: Das ist so ein echter Steigerungslauf im Laufe dieser Woche. Es ist dann aber so, dass jetzt Dienstag und Mittwoch immer noch ein bisschen durchwachsen ist. Am Vormittag definitiv freundlich, hohe, mittelhohe Wolkenfelder, Sonne, es ist trocken. Dann allerdings werden die Wolken immer zahlreicher und dichter und dann hat die zweite Hälfte Nachmittag Abend kann sein, dass schon mal da und dort ein paar Regentropfen dabei sind. Es wird nicht überall nass und wirklich zwingend ist das sowieso nicht. Temperaturen bis zu 17 Grad. Auch in der Nacht auf den Mittwoch viele Wolken, vielleicht ab und zu mal ein bisschen Regen. Am Mittwoch dann eine Mixtur aus fetten Quellwolken, ein bisschen Sonne zwischendurch. Am Morgen ein paar Schauer, dann trocknet es ab. Mit der Sonneneinstrahlung bilden sich dann halt wieder größere Quellwolken und daraus speziell entlang von den Bergen nochmal Platzregen und Gewitter. Temperaturen aber schon bis zu 20 Grad. Und ab am Donnerstag da setzt sich dann ganz klares Hoch durch. Das heisst, der Donnerstag auch schon eine ziemlich sonnige Sache, ein paar Schleier und Quellwolken hat es. Ja. 23 Grad, Freitag, Samstag dann um 25 Grad.
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0: Es hat einen Unfall auf der A2 Gotthard Richtung Basel zwischen Luzern-Kriens und dem Reussport-Tunnel Stauetz. Ein Fahrstreifen ist gesperrt, das geht dort etwa 20 Minuten länger. Dann haben wir eine Viertelstunde länger auf der A14 Walterswil Richtung Plegi zwischen Bar und der Verzweigung Plegi stockt. Nach wie vor Stau vor dem Gotthard-Tunnel Richtung Süden 2 km, 20 Minuten Wartezeit. Richtung Norden sind 6 km, dann geht es 1 Stunde länger und die Fahrt Airolo ist gesperrt.
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0: Sind das, was uns durch den Montag begleitet? Jetzt ist es 20 vor 6.
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0: Und startet immer mit der Meldung, die gerade rausgekommen ist. Der FC Luzern hat einen neuen Trainer, Janik Kühn.
2: So ist es. Und er ist auf jeden Fall ein Luzerner. Und er heisst Jörg Udo Portmann. Der 49-Jährige unterschreibt beim FC Luzern einen Vertrag bis im Sommer 2029. Der Udo Portmann ist ausgebildeter Sportlehrer. Im Moment ist er U17-Trainer bei den Luzernern. Er hat früher auch selber im FCL-Nachwuchs gespielt. Trainer ist er unter anderem auch schon beim FC Rotenburg, beim FC Eschenbach und beim SC Raum gewesen. In einer Medienmitteilung sagt der neue FCL-Cheftrainer Udo Portmann, Zitat:
3: Als gebürtiger Luzerner blicke ich mit großer Vorfreude auf diese Aufgabe. Ich werde alles daran setzen, das Team so vorzubereiten, dass wir möglichst erfolgreichen und attraktiven Fußball zeigen können. Gleichzeitig wollen wir den eingeschlagenen Weg mit der Integration eigener Talente konsequent weiterverfolgen und mit einem hungrigen Team auf den Platz gehen.
2: Und der FCL-Sportchef Remo Meier sagt über den Udo Portmann, Zitat:
4: Wir sind sehr glücklich, mit Udo Portmann unseren neuen Cheftrainer gefunden zu haben. Er bringt über 18 Jahre Trainererfahrung mit und wir konnten in den vergangenen 6 Jahren beim FC Luzern beobachten, wie er sich kontinuierlich weiterentwickelt hat. Udo verfügt über eine authentische, ambitionierte und spannende Persönlichkeit, die sehr gut zum FC Luzern passt. In den umfassenden Gesprächen der vergangenen Wochen hat Udo komplett überzeugt.
2: Morgen um 11 Uhr stellt der FC seinen neuen Cheftrainer an einer Medienkonferenz vor. Radio Zentral ist mit dabei. Wer spielt nächstes Jahr in der Super League und wer in der Challenge League? Das entscheidet sich diese Woche im Barstuhl zwischen GC und dem FC Aarau. Heute steht das Heimspiel zu Aarau auf dem Programm. Der FC Aarau hat am letzten Freitag in der letzten Runde von der Challenge League den direkten Aufstieg in die Super League verpasst. Dass das Barstuhl-Heimspiel zuerst zu Aarau ist, sieht der Aarau-Trainer Brunello Jacopetta im SRF-Interview als Vorteil.
5: So können wir gerade so schnell wie möglich wieder Reaktion zeigen mit unseren tollen Fans, die wir haben. Ich glaube, das Publikum hat uns ja über die ganze Saison unglaublich begleitet und das kann ein unglaublicher Vorteil sein.
2: Auf der anderen Seite zeigt sich GC vor dem Barrage-Duell ebenfalls zuversichtlich. Der GC-Trainer Peter Zeitler meint:
6: Natürlich haben wir gute Chancen, vor allem nach dem Erfolgserlebnis in Winterthur. Das war wichtig, nicht nur vom Ergebnis, auch von dem Szenario dieses Spiels, dass wir da zurückgekommen sind. Das zeigt, dass wir schon ein richtiges Team da an den Start bringen und dann schauen wir mal.
2: Das Barrage-Spiel Aarau gegen GC geht heute Abend um 7:45 los. Das Rückspiel ist dann am Donnerstagabend. Der Schweizer Fußballverband haltet am Konzept fest, heute und morgen das WM-Kader mit einigen Posts in den sozialen Medien bekannt zu geben. Das, obwohl der Blick gestern die Spielerliste öffentlich gemacht hat. Bis jetzt sind unter anderem der Gregor Kobel, der Remo Freulich, der Gani Chaka, der Noah Okafor und der Johan Manzambi an der WM definitiv dabei. Und jetzt wechseln wir zum Eishockey. 2 Spiele, 2 Siege. Das ist bis jetzt die Bilanz der Schweizer Eishockey-Nazi an der Heim-WM. Nach dem Sieg gegen die USA und Lettland kommt es heute Abend zum grossen Nachbarschaftsduell gegen Deutschland. Es berichtet Michelle Howald.
7: Es ist das Duell mit unserem Erzrival. Die Schweiz bittet Deutschland zum Tanz. Unserem grossen Nachbar ist es bis jetzt nicht so gut gelaufen. 2 Spiele, 2 Niederlagen. Ganz im Gegensatz zu der Schweiz, die bis jetzt beide Gruppenspiele gewonnen hat. Man freut sich sehr auf das Spiel gegen Deutschland, sagt der Nazi-Stürmer Simon Knack.
8: Ja, es ist ein Derby. Unsere Fans sind unglaublich in diesem Stadion. Wir müssen genau den gleichen Support wieder haben, auch gegen Deutschland, und so weiterspielen. Wir haben bis jetzt 2 super Spiele können absolvieren. Ein paar kleine Sachen können wir sicher verbessern, aber macht Spass, so Hockey spielen. Ja.
7: Gegen die Deutschen hat es auch schon mal nicht so Spass gemacht. Schon mehr als einmal hat Deutschland uns an einer WM geschlagen, die so richtig wehgetan hat. 2021 und 2023 hat unser Nachbar uns beides Mal im Viertelfinal aus dem Turnier gerührt. Deutschland ist unser Angstgegner, hat man zwischenzeitlich gesagt. Das hat sich zum Glück wieder geändert. Trotzdem ist es immer ein heisses Duell, sagt der Stürmer Christoph Bertschi.
9: Ja, seit Jahren Rivalität natürlich. Es gibt ein heisses Match, sicher viele Emotionen, sehr viel Intensität. Ich glaube, ein weiteres Mal ein vollgepacktes Haus, das auf unserer Seite steht. Von dem her freue ich mich extrem drauf.
7: Unterschätzen dürfen wir die Deutschen natürlich nicht. Trotzdem, die Schweiz ist klar die Favoritin heute Abend. Und wenn die Schweizer Hockeyaner so spielen wie in den ersten beiden Spielen, dann dürfte das schon gut kommen in diesem Duell mit unserem Erzrival.
2: Der Beitrag von Michel Howald. Der Match Schweiz gegen Deutschland geht heute Abend um 20.08 Uhr los. Radio Zentral berichtet live. Wir bleiben noch beim Eishockey. Die EVZ-Frauen verpflichtet Mira Seregeli. Die 23-jährige ungarische Nazispielerin kommt vom HK Budapest zu den Zugerinnen, heisst es in einer Mitteilung. Mit dem Transfer von Mira Seregeli in die Zentralschweiz verlassen führt Lara Fuoco die EVZ-Frauen. Und zum Schluss noch zum Tennis. Jill Teichmann steht beim WTA-Turnier Zrabat im Achtelfinal. Die 28-Jährige gewinnt gegen die Österreicherin Julia Grabher mit 6:4 und 7:6.
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0: Guten Montag oben. Jetzt ist es 6 Uhr, aktuell 12 Grad zu Duggen und 9 Grad zu Art.
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2: Die Nivi Uhr von Swatch ist ein Verkaufsschlager. Der Bundesrat will Handys für Kinder nicht verbieten und der Nivi FCL-Trainer heisst Jörg Udo Portmann. Im Nachrichtenstudio, der André Schelbert. Die neue Uhr Royal Pop von Swatch sorgt weltweit für einen Hype. Kurz nach dem Verkaufsstart wurden einzelne Modelle bereits für mehrere tausend Franken weiterverkauft, obwohl sie ursprünglich rund 400 Franken kosteten. Die Royal Pop wurde am Samstag in ausgewählten Geschäften verkauft. Dabei galt eine Kaufbeschränkung von einer Uhr pro Person, pro Geschäft und pro Tag. In Genf etwa versuchten mehr als 1000 Menschen, sich eine Taschenuhr zu sichern. In Frankreich, Italien, Großbritannien, Thailand und den USA kam es laut Beobachtern zu Tumulten, Polizeieinsätzen oder vorübergehenden Ladenschließungen. Swatch teilte mit, die Lage habe sich inzwischen normalisiert. Smartphones sollen für Kinder unter 12 Jahren nicht verboten werden. Der Bundesrat lehnt eine entsprechende Forderung von Mitte-Nationalrat Giorgio Fonio ab. Ein Smartphone-Verbot greife zu stark in die Erziehungsautonomie der Eltern ein. Das sei ein enttäuschender Entscheid, so Fonio.
3: Die Politik braucht mehr Mut. Immer mehr Familien und Lehrpersonen verlangen klare Regeln zum Schutz der Kinder.
2: Der Bundesrat anerkennt jedoch die Risiken einer übermäßigen Smartphone-Nutzung bei Kindern. Geprüft werden nun unter anderem digitale Alterskontrollen für Apps sowie strengere Jugendschutzbestimmungen für soziale Netzwerke. Die OECD-Mindeststeuer sollte wieder abgeschafft werden. Zu diesem Schluss kommt eine neue Studie der Universität St. Gallen. Die Steuer für grosse internationale Konzerne war erst vor 3 Jahren an der Urne angenommen worden. Laut der Studie haben sich die wirtschaftlichen Rahmenbedingungen seither grundlegend verändert. Das Regelwerk sei inzwischen überholt. Der Bund war damals davon ausgegangen, dass rund 140 Staaten die Vorgaben übernehmen würden. Umgesetzt haben sie bislang aber nur 33 Länder. Die OECD-Mindeststeuer verpflichtet internationale Unternehmen mit einem Jahresumsatz von mehr als 750 Millionen Euro dazu, mindestens 15% Steuern zu bezahlen. Trotz Ölpreisschock und Zollwirren, die Schweizer Wirtschaft hält sich wacker. Im ersten Quartal legte das Bruttoinlandprodukt BIP gegenüber dem Vorquartal um 0,5% zu. Das teilt das Staatssekretariat für Wirtschaft SECO mit. Sowohl der Industrie als auch der Dienstleistungssektor hätten zum Wachstum beigetragen. Fachleute hatten ein leicht tieferes Wachstum erwartet. Mal dich vom Fußball. Ein Luzerner wird neuer Cheftrainer vom FCL. Der 49-jährige Jörg Udo Portmann löst Mario Frick ab. Der Udo Portmann unterschreibt beim FC Luzern Vertrag bis im Sommer 2029. Er ist ausgebildeter Sportlehrer. Im Moment ist er U17-Trainer bei den Luzerner. Der Udo Portmann hat für ihn selber beim FCL Nachwuchs geschüttet. Morgen um 11 Uhr stellt der FCL seinen neuen Cheftrainer an einer Medienkonferenz vor. Radio Zentral ist mit dabei.
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0: Hier machen wir einen Ausblick mit dem Klaus Marquardt.
4: Am Abend und in der ersten Nachthälfte ist das Wetter noch wechselhaft mit ein paar durchziehenden Regengüssen. Zum Teil kann es auch noch blitzen und donnern. Dann beruhigt sich das Wetter aber mehr und mehr. Am Dienstagvormittag ist es freundlich mit einem Mix aus hoher Wolkenfelder und Sonne. Im Laufe des Nachmittags verdichtet sich Bewölkung mehr und mehr. Oder das Schauerrisiko steigt dann von Westen her an. Die Temperaturen erreichen Höchstwert von 16 bis 17 Grad. Dazu bläst ein leichter Südwest- bis Westwind. In der Nacht auf den Mittwoch zieht nochmal eine Störung durch. Es hat viele Wolken und zum Teil ein bisschen Regen. Am Mittwochvormittag kommen Restwolken und letzte Schauer entlang von den Alpen. Dann kommt Sonne durch. Mit der Sonneneinstrahlung bilden sich dann wieder dickere Quellwolken und daraus dann noch einmal Platzregen und Gewitter. Ab Donnerstag setzt sich dann hoch durch. Die Luft im Alpenraum wird abtrocknet.
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0: 4 ab 6 ist es. Länger haben wir aktuell auf der A14 Walterswil Richtung Blegi zwischen Bar und der Verzweigung Blegi Stocken. Es geht etwa 1/4 Stunde länger. Und ebenfalls 1/4 Stunde länger haben wir aktuell auf der Hauptstrasse zwischen Neffels und Netstel. Außerdem Stau vor dem Gotthardtunnel Richtung Norden. Im Moment sind es 9 Kilometer, das heisst 1,5 Stunden Wartezeit. Die Einfahrt Airolo ist zu.
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2: Beim Stadion vom EV Zug, der Eumhall, laufen die Bauarbeiten auf Kurs. Pünktlich zum 60-Jahr-Jubiläum soll das Stadion im Herbst 2027 von 7'000 auf 9'000 Plätze umgebaut sein. Dafür wird schon jetzt viel geschafft. Unter anderem wird diesen Sommer das Dach vom Stadion angehoben. Der Geschäftsführer vom EV Zug, Patrick Längwiller, erklärt vor Ort, was ganz oben vom Stadion entsteht.
5: Dann oben uns drüben kommt die dritte Tribüne. Und die dritte Tribünenrang, der obere Tribünenrang, hat dann eben die Erschliessungsfläche, wo ich zuerst mal raufkomme mit Rolltreppen oder mit Treppen. Und dort oben hat er seine WC, seine Verpflegungsstände. Mit der Idee, dass Leute eigentlich, die da oben einen Platz haben, nie runter müssen. Mit Ausnahme von Rauchen gibt es keinen Grund, dass du sagst, dass du runter musst. Alles, was Essen ist oder eine Toilette, hast du oben zur Verfügung und du musst nicht oben runter.
2: Schon auf die nächste Saison eröffnet der EV-Zug unter anderem das Nivi Restaurant Tugium. Die Sportsbar 67 ziegelt dafür einen Stock runter. Wegen der Bauarbeiten startet der EV-Zug im September und Oktober mit 8 Auswärtsmatches in die Nivi-Saison. Das erste Heimspiel ist erst am 23. Oktober. Die Zugerpolizei hat zwei Autofahrer verhaftet, die auf der Autobahn ein Rennen gemacht haben. Die zwei sind am Freitagabend an einer Zivilpatrouille aufgefallen, die zwischen der Verzweigung Plegi und Affolter Malbis unterwegs waren. Gemessen hat man die Autofahrer mit über 160 bzw. 175 km pro Stunde. Erlaubt waren es 120, sagt Frank Kleiner, Mediensprecher der Zugerpolizei.
6: Die beiden Sportwagen sind dann gestoppt worden und die beiden Lenkenden haben wir festgenommen. Dabei handelt es sich um zwei Schweizer im Alter von 38 und 42. Die beiden Autos, ein Porsche und ein Audi, die sind sichergestellt worden.
2: Der Fahrausweis haben beide müssen abgeben. Am Samstag hat man sie wieder freigelassen. Sie sind angezeigt worden. Die Stadt Kriens hat ihre Einsprache gegen das Verkehrsprojekt Bypass zurückgezogen. Das, weil ihre Forderungen erfüllt sind, schreibt die Stadt Kriens. Hintergrund ist, dass die Autobahn bei Kriens unter anderem zwei zusätzliche Bedachungen bekommt. Das haben die Stadt Kriens, der Kanton Luzern und das Bundesamt für Strassen, kurz ASTRA, zusammen abgemacht, sagt Krienser Stadtpräsidentin Christine Kaufmann.
7: Wir haben zusammen mit dem ASTRA und mit dem Kanton Luzern in unserer Vereinbarung für die nächsten Umsetzungsschritte haben wir vereinbart, dass wenn die beiden Parlamente, also der Einwohnerrat in Kriens wie auch der Kantonsrat ja zum Sonderkredit sagen, dass wir dann innerhalb von einer Woche die Beschwerden zurückziehen.
2: Und die Zustimmung gibt es jetzt von beiden Parlamenten. Die zusätzlichen Massnahmen zu Kriens kosten total etwa 185 Millionen Franken. Der Kanton Luzern soll 50 Millionen, Kriens etwa 25 Millionen und der Bund den Rest übernehmen. Und die Grünen vom Kanton Luzern wollen in die Luzerner Regierung. Die Partei führt im Moment mit vier möglichen Kandidaten Gespräche, schreibt sie in einer Mitteilung. Im Gespräch sind der Fraktionschef, der Samuel Zbinden, der Kriener Stadtrat Maurus Frey, sowie die Kantonsrätin Royal Estermann und Kriener Einwohnerratspräsidentin Sita Bucher. Die Grünen wollen voraussichtlich Ende August definitiv jemanden nominieren. Im Moment sind die Grünen nicht in der Luzerner Regierung vertreten. Die Regierungsratswahlen im Kanton Luzern sind im nächsten Jahr Mitte März.
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kommen gut durch den Montag oben durch. Ich hoffe, ihr seid noch schon am Geniessen im wohlverdienten Feierabend oder auf jeden Fall noch in den letzten Zügen, bis auch ihr euch vom Arbeiten dürft verabschieden. Wir begleiten euch hier bei Radio Zentral mit unserem breitesten Musikmix und ihr bestimmt mit. Bis am 7. hier bei uns ist Wunschkonzert angesagt. Welchen Musikwunsch dürfen wir euch heute Abend erfüllen? Sagt es uns per WhatsApp-Sprachnachricht direkt ins Studio 078 933 4420 oder ihr geht in die Zentral-App rein, drückt ganz oben auf das WhatsApp-Symbol, dann habt ihr auch direkt den Kontakt zu uns. Jetzt drillen wir nochmal richtig auf und so nehmen wir Kiss für «I was made for loving you». Guten Montag oben.

0: Borghetti, was? Das ist Janette an diesem Montag oben hier bei Radio Zentral. 20 ab 6 ist es.
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0: Und da schauen wir auf den nächsten Samstag, den 23. Mai. Dort ist zum 66. Mal das Moorgarten schwingend beim Denkmal zum Moorgarten. Anschwingen ist am Mittag um 1 mit Schwingern aus der ganzen Innerschweiz und Gästen aus Zürich, dem Baselbiet und dem Aargau. Nach dem Schlussgang Abendunterhaltung mit dem Hopfenmandli Örgeler und es gibt auch eine Bar mit einem DJ. Und da haben wir etwas für alle Rätselfreunde. Es startet nämlich am 12. Juni das allererste Escape-Schiff auf dem Zugersee. Ihr habt Lust, um hier eben Rätsel zu lösen, eine geheimnisvolle Fallakte durchzuwühlen, verschiedene Spuren und Verdächtige zu verfolgen, so muss es heissen. Und findet dann alle Hinweise an Bord. Das ist etwas für alle, die gerne ein bisschen Adrenalin und vor allem Herausforderungen haben. Das Escape-Schiff auf dem Zugersee, das startet dann am 12. Mai Zug beim Bahnhofsteg. Und ihr findet auch nochmal alle Informationen online unter zugersee-schifffahrt.ch/escape.
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2: Jetzt ist es 6:30. Guten Montagabend.
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3: Im Nachrichtenstudio Randi Schelbert. In Basel ist ein Mädchen ins Babyfest.

0: für eine Unterbringung sorgen, teilt der Kanton Basel-Stadt heute mit. Weitere Angaben machten die Behörden nicht, um Mutter und Kind zu schützen. Die Bundesanwaltschaft hat zusammen mit dem Bundesamt für Polizei FEDPOL bei Hausdurchsuchungen in 4 Kantonen Vermögenswerte von über 13 Millionen Franken sichergestellt. Sichergestellt worden ist auch ein Luxusfahrzeug. Betroffen war unter anderem oder sind unter anderem die Kantone Schwyz und Aargau. Eine Person sei verhaftet worden, teilt die Bundesanwaltschaft mit. Die Aktion steht im Zusammenhang mit einem Verfahren gegen 2 Personen wegen mutmaßlicher Geldwäscherei und Beteiligung an einer kriminellen Organisation. Immer mehr Firmen und Investoren setzen bei Immobilienprojekten auf Crowdfunding statt auf klassische Bankkredite. Der Crowdfunding-Markt ist im letzten Jahr zum ersten Mal seit 3 Jahren gewachsen. Das Finanzierungsvolumen stieg um 14% auf 630 Millionen Franken, wie der Crowdfunding-Monitor Schweiz zeigt. Grund dafür seien strengere Bankenregeln. Banken vergeben riskantere Kredite zurückhaltender. Davon profitieren Crowdfunding-Plattformen. Meldung vom Fußball: Ein Luzerner wird neuer Cheftrainer vom FCL. Der 49-jährige Jörg Udo Portmann löst den Mario Frick ab. Der Udo Portmann unterschreibt beim FC Luzern einen Vertrag bis im Sommer 2029. Morgen um 11 Uhr stellt der FCL seinen neuen Cheftrainer an einer Medienkonferenz vor. Wir sind live dabei.
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2: Es bleibt nass heute am Abend und auch in der Nacht immer mal wieder da und in der Regen im Zentralland. Bis morgen am Dienstag beruhigt sich dann das Ganze. Der Dienstagmorgen ist ziemlich freundlich, vor allem am Vormittag. Auf den Nachmittag gibt es dann wieder mehr Wolken und auch ab und zu Regen. 7 Grad sind es morgen am Morgen, 17 Grad am Nachmittag. Auf den Mittwoch dann Sonnen und Wolken. Vor allem über den Bergen wird es noch ab und zu nass. Es gibt um die 19 Grad.
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2: Es braucht noch ein bisschen Geduld auf der Hauptstrasse zwischen Effels und Netschel. Etwa 10 Minuten länger geht es dort. Ebenfalls etwa 10 Minuten mehr haben wir von Cham her Richtung Zug auf der Hauptstrasse. Dann geht es noch länger vor dem Gotthardtunnel Richtung Nord ab Quinto. 4 km Stau, 40 Minuten Wartezeit. Und die Fahrt Airolo ist gesperrt.

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1: Hallo zusammen, das ist der Rolf, Walt. Ich wünsche meinem Junior, Alessio, alles Gute. Könnt ihr mal das Lied von Don't You Forget About Me von den Simple Minds. Danke vielmals, ciao mit dir.

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1: Hallo miteinander, das ist der René. Ich würde mich freuen, wenn ihr wieder mal von der Billy Joe Spears das Lied Blanket on Ground spielen und vor allem für das Zentralteam und für alle, die mich kennen. Danke und tschüss.

0: Haben einen guten Montag oben. Jetzt ist es 7 Uhr bei aktuell 12 Grad zu Bar und 8 Grad zu Nefels.
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2: Eine Unbekannte leiht in Basel ein Mädchen ins Babyfenster. Der Bundesrat will Handys für Kinder nicht verbieten und der IBFZL-Trainer heisst Jörg Udo Portmann. Im Nachrichtenstudio der André Schelbert. In Basel ist ein Mädchen ins Babyfenster des Bethesda-Spitals gelegt worden. Das Kleinkind ist den Umständen entsprechend wohlauf. Es bleibt nun für medizinische Abklärungen im Spital. Die Kindes- und Erwachsenenschutzbehörde wird für das Kind eine gesetzliche Vertretung errichten und für eine Unterbringung sorgen, teilt der Kanton Basel-Stadt heute mit. Weitere Angaben machen die Behörden nicht, um Mutter und Kind zu schützen. Es ist das fünfte Kind, welches bisher in dieses Babyfenster gelegt wurde. Der letzte Fall war im Jahr 2023. Die Bundesanwaltschaft hat zusammen mit dem Bundesamt für Polizei FEDPOL bei Hausdurchsuchungen in 4 Kantonen Vermögenswerte von über 13 Millionen Franken sichergestellt. Sichergestellt wurden auch 5 Luxusfahrzeuge. Betroffen waren unter anderem die Kantone Schwyz und Aargau. Eine Person sei verhaftet worden, teilt das die Bundesanwaltschaft mit. Die Aktion steht im Zusammenhang mit einem Verfahren gegen 2 Personen wegen mutmaßlicher Geldwäscherei und Beteiligung an einer kriminellen Organisation. Smartphones sollen für Kinder unter 12 Jahren nicht verboten werden. Der Bundesrat lehnt eine entsprechende Forderung ab. Ein Smartphone-Verbot greife zu stark in die Erziehungsautonomie der Eltern ein, sagt Bundesrätin Elisabeth Baumschneider gegenüber dem Blick. Dennoch müsse über den Schutz der Jugend diskutiert werden.
3: Diese Social Media sind für verletzliche Junge gefährlich und es ist unsere Verantwortung, die Jungen zu schützen.
2: Geprüft werden sollen nun unter anderem digitale Alterskontrollen für Apps sowie strengere Jugendschutzregeln für soziale Netzwerke. Die Sängerin Shakira ist nach langem Rechtsstreit in Spanien vom Vorwurf des Steuerbetrugs freigesprochen worden. Die spanische Justiz hob ein früheres Urteil gegen die Musikerin auf und ordnete an, dass die Steuerverwaltung mehr als 55 Millionen Euro an die Kolumbianerin zurückzahlen muss. Nach Auffassung des Gerichts konnte die Steuerbehörde nicht zweifelsfrei nachweisen, dass Shakira im Jahr 2011 ihren steuerrechtlichen Wohnsitz tatsächlich in Spanien hatte. Gegen das Urteil kann noch vor dem obersten Gericht in Madrid Berufung eingelegt werden.
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2: Finnland gewinnt an der WM gegen den Titelverteidiger USA mit 6-2 und bleibt damit an der Tabellenspitze. Ein Sieg feiert euch Kanada gegen Dänemark mit 5-1. Und dann schauen wir noch zum Fußball. Luzerner wird neuer Cheftrainer vom FCL. Der 49-jährige Jörg Udo Portmann löst den Mario Frick ab. Udo Portmann unterschreibt beim FC Luzerner Vertrag bis im Sommer 2029.
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0: Falls ihr heute Abend noch mal aus dem Haus geht, dann lohnt sich vorher ein Blick auf das Wetterradar. Es kann nämlich immer mal wieder nass werden, heute Abend und auch in der Nacht. Bis morgen am Dienstag beruhigt sich das Ganze. Der Dienstagvormittag ist dann ziemlich freundlich. Auf den Nachmittag gibt es dann wiederum Wolken und auch ab und zu mal Regen. 7 Grad sind es morgen am Morgen, 17 Grad am Nachmittag. Auf den Mittwoch dann Sonne und Wolken. Vor allem in den Bergen kann es ab und zu mal nass werden bei um die 19 Grad.
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0: Geduld braucht es immer noch vor dem Gotthardtunnel Richtung Nord ab Quinto. 3 km Stau, eine halbe Stunde Wartezeit. Die Einfahrt Airolo ist gesperrt.
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0: Habt einen guten Montag oben. Ich hoffe, wir können geniessen. Wir helfen beim Abschalten mit Reggae-Musik von der Laidback Sunshine Reggae. Hier bei uns im breitesten Musikmix.

0: Am Montagabend hier bei Radio Zentral. Noch ziemlich genau eine Stunde geht es bis zum Abpfiff vom Spiel Nummer 3 für unsere Schweizer Hockey-Nazi in der Heim-WM. Heute wartet der Rival Deutschland. Und der Christoph Bertschi, der Nazi-Spieler, der ist also heiß auf den Abpfiff am 20.08.
1: Ja, seit Jahren Rivalität natürlich. Es gibt ein heißes Match, sicher viele Emotionen, sehr viel Intensität. Glaube, ein weiteres Mal ein vollpacktes Haus, das auf unserer Seite steht. Von dem her freue ich mich extrem drauf.
0: Volles Haus ist garantiert. Billett gibt es keine mehr für den Match Schweiz gegen Deutschland heute Abend in der Hockey-WM. Darum sind wir live für euch im Stadion mit dabei. Ihr möchtet alles hautnah mitbekommen. Dann schaltet ein, hört hier bei uns zu. Unser Reporter ist im Stadion und haltet uns auf dem Laufenden. Abpfiff 20.08. Spiel Nummer 3. Hoffentlich Sieg Nummer 3 für unsere Schweizer Hockey-Nazi.

0: Herzlich willkommen auf der Radiozentral Eishockey-Welle. Wir sind live mit dabei beim dritten Gruppenspiel von der Schweizer Nazi an der Heim-WM in Zürich gegen den Erzrival Deutschland. Die Schweiz hat ihre ersten beiden Matches ja gewonnen, gegen die USA und gegen Lettland. Deutschland hat gegen die Letten verloren und vorhin auch gegen Finnland. Ist die Schweiz heute Abend also der klare Favorit gegen Deutschland? Wir fragen unseren Live-Kommentator Philipp Häusler.
1: Ja, das mit der Favoritenrolle, das ist natürlich immer so eine Sache. Und es ist natürlich nebst aller Rivalität zwischen den beiden Brüdern Schweiz und Deutschland auch heute Abend gefragt. Und auf den ersten Blick, da sehen wir, dass natürlich klar ist, die Schweiz in der Favoritenrolle. Man hat die beiden Spiele gewonnen, Deutschland hat die beiden Spiele verloren. Aber auch der Christian Bertschi hat im letzten Spiel gesagt, er erwartet heute ein enges, ein physisches, ein Herzspiel. Und wir sind also gespannt, wie das Ganze heute Abend wird laufen, weil die Duell Schweiz-Deutschland, die sind eben immer ein bisschen speziell. Wenn man den Fußball anschaut, dann ist immer ein bisschen Deutschland zu favorisieren. Wenn man sie so okay anschaut, dann sieht sie doch eben ein bisschen anders aus. Und auch die Leistungen bis jetzt an diesem Turnier, die haben ein bisschen anders ausgesehen. Deutschland steht nämlich nach zwei Spielen schon ein bisschen mit dem Rücken zur Wand. Die Niederlage gegen Finnland, ja, die hat man wahrscheinlich ein bisschen einkalkuliert. Aber gestern das 0-2 gegen Lettland, das ist natürlich eine grosse Enttäuschung gewesen. Und auch würde man heute wieder verlieren, dann müsste man wahrscheinlich nicht nur die vermeintlich schwächeren Teams schlagen, sondern auch dann gegen die USA gewinnen, um noch weiter können von dem Viertelfinal träumen. Und das ist natürlich nicht die Ausgangslage, die man auf Seite von Deutschland wollte haben. Wenn wir die Aufstellung heute anschauen, von Deutschland gibt es eine grosse Überraschung, nämlich steht heute zum ersten Mal nicht der Philipp Grubauer, der Goalie von Seattle Kraken, im Aufgebot. Oder er ist nicht einmal im Aufgebot, also auch nicht als zweiter Goalie gelistet, sondern der Jonas Stett kommt heute den Vorzug über. Er ist der Meistergoalie von Eisbären Berlin und macht heute sein allererstes Länderspiel. Und es wird also spannend sein, zu sehen, ob der Druck von dieser neuen Situation ihn beflügeln kann. Oder ein bisschen Hemmen auf Seite von Deutschland fallen auch sonst relativ viele grosse Namen. Dreiseitel, Stützle, Peterka. Alle wären eigentlich in den NHL Playoffs rausgekehrt, aber alle haben abgesagt. Und so hat der Lukas Reichel nach dem letzten Spiel seine Meinung dazu gegeben, gesagt, so lange jetzt einfach nichts. Wir brauchen mehr Verkehr vor dem Goal und müssen besser kontern. Und eine völlig andere Gemütslage, das haben wir auf Seite von der Schweizer, weil dort läuft es. Ein grosses Zeichen ist es natürlich, dass man gleich noch ein bisschen nach den Fehlern sucht. Und wenn man einen rauspicken darf, dann ist es ein bisschen die Schusseffizienz. 43 Schüsse aufs Goal haben wir gegen Lettland, davon mehrere Topchancen nicht verwertet. Aber eben, es läuft. Das Aufbauspiel ist fast fehlerlos, kontrolliert. Und wenn man so weitermacht, dann sollte es eigentlich auch heute lange. Heute bin ich auf Seite von der Schweizer wieder der Leonardo Cenoni im Goal. Sonst keine einzige Änderung, auch nicht in der Zusammenstellung von der Linie. Der Jan Gadieu setzt hier also weiterhin auf die bewährten Kräfte. Und wenn wir noch einen letzten Blick auf Direktbegegnungen werfen, dann hat dort die Schweiz die Nase gegen den grossen Brüder Deutschland auch vorne, auch wenn knapper, als man eigentlich könnte meinen, an allen letzten 5 WMs haben wir nämlich gegeneinander gespielt. Dreimal hat da die Schweiz gewonnen, zweimal Deutschland. Der deutlichste Sieg hat es aber zuletzt in Herning gegeben. Gerade 5-2 hat dort die Schweiz können gewinnen. Und so dürfen wir also auch auf den zweiten Blick sagen, dass die Schweizer heute am Abend sicher zu favorisieren sind. Aber eben, wir kennen es aus dem Eishockey. Gerade so Rivalen-Duell, fast schon ein bisschen Derbys, die müssen immer zuerst gespielt sein. Und so sind wir gespannt. In etwa 36 Minuten geht hier in Zürich los zum dritten Spiel von der WM für die Schweiz.
0: Danke vielmals, Philipp. Ja, und gleichzeitig spielt heute auch noch Schweden gegen Tschechien. Und natürlich halten wir euch auch im Fußball auf dem Laufenden. Heute ist ja das Barrage-Hinspiel Aarau gegen GC. Der Match fängt am 7:15 an.

0: Wir messen im Moment in Zug 11 Grad, zum Mollis sind es 8, es ist 8 Uhr.
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2: Viele Schweizer stehen auf Naturgärten. Ein Unbekannter legt in Basel ein Mädchen ins Babyfenster und die Schweiz will an der WM auch gegen Deutschland gewinnen. Im Nachrichtenstudio André Schelbert. Viele Schweizer mögen naturnahe Gärten. Das zeigt eine Umfrage im Auftrag von Pro Natura. Fast 3/4 der Befragten finden zum Beispiel nicht gemähte Blumenwiesen im Nachbarsgarten attraktiv. 2/3 sagen zudem, naturnahe Grünflächen würden die Lebensqualität verbessern. Gleichzeitig warnt Pro Natura aber vor einem zu positiven Bild. Die Biodiversität in Städten und Wohnquartieren sei weiterhin unter Druck. Forscher sagen zudem, einzelne Naturgärten allein reichten nicht aus. Wichtig seien zusammenhängende Grünflächen. In Basel ist ein Mädchen ins Babyfenster des Bethesda-Spitals gelegt worden. Das Kleinkind ist den Umständen entsprechend wohlauf. Es bleibt nun für medizinische Abklärungen im Spital. Die Kindes- und Erwachsenenschutzbehörde werde für das Kind eine gesetzliche Vertretung errichten und für eine Unterbringung sorgen, teilt der Kanton Basel-Stadt heute mit. Weitere Angaben machten die Behörden nicht, um Mutter und Kind zu schützen. Es ist das 5. Kind, welches bisher in dieses Babyfenster gelegt wurde. Der letzte Fall war im Jahr 2023. Die Bundesanwaltschaft hat zusammen mit dem Bundesamt für Polizei FEDPOL bei Hausdurchsuchungen in 4 Kantonen Vermögenswerte von über 13 Millionen Franken sichergestellt. Sichergestellt wurden auch 5 Luxusfahrzeuge. Betroffen waren unter anderem die Kantone Schwyz und Aargau. Eine Person sei verhaftet worden, teilt die Bundesanwaltschaft mit. Die Aktion steht im Zusammenhang mit einem Verfahren gegen 2 Personen wegen mutmaßlicher Geldwäscherei und Beteiligung an einer kriminellen Organisation. Die Sängerin Shakira ist nach langem Rechtsstreit in Spanien vom Vorwurf des Steuerbetrugs freigesprochen worden. Die spanische Justiz hob ein früheres Urteil gegen die Musikerin auf und ordnete an, dass die Steuerverwaltung mehr als 55 Millionen Euro an die Kolumbianerin zurückzahlen muss. Nach Auffassung des Gerichts konnte die Steuerbehörde nicht zweifelsfrei nachweisen, dass Shakira im Jahr 2011 ihren steuerrechtlichen Wohnsitz tatsächlich in Spanien hatte. Gegen das Urteil kann noch vor dem obersten Gericht in Madrid Berufung eingelegt werden.
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2: Die Schweiz will heute im 3. WM-Spiel den 3. Sieg holen. In rund 30 Minuten spielt Nazi gegen Deutschland. Der Stürmer Calvin Türkauf erwartet ein intensives Spiel.
4: Es wird sicher ein herzumkämpftes Spiel, wie jedes Spiel an der WM. Sicher ein bisschen ähnlich, das Tempo wird hoch sein, es wird sehr physisch sein. Es ist Derby Schweiz-Deutschland. Es ist immer ein heiß umkämpfter Match. Wir freuen uns darauf und hoffen, dass wir schlussendlich den Sieg heimfahren können.
2: Der Match gegen Deutschland ist um 8:30 Uhr. Wir sind live dabei. Und Fußballer Luzerner wird neuer Cheftrainer vom FCL, der 49-jährige Jörg Udo Portmann, löst Mario Frick ab. Der Udo Portmann unterschreibt beim FC Luzern Vertrag bis im Sommer 2029.
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0: Was erwartet uns heute Abend und morgen bitte Klaus Marquardt?
5: Am Abend und in der ersten Nachthälfte ist das Wetter noch wechselhaft mit ein paar durchziehenden Regengüssen. Zum Teil kann es auch noch blitzen und donnern. Dann beruhigt sich das Wetter aber mehr und mehr. Am Dienstagvormittag ist es freundlich mit einem Mix aus hoher Wolkenfelder und Sonne. Im Laufe am Nachmittag verdichtet sich Bewölkung mehr und mehr oder das Schauerrisiko steigt dann von Westen her an. Die Temperaturen erreichen Höchstwert von 16 bis 17 Grad, dazu bläst ein leichter Südwest- bis Westwind. Auf 2000 Meter gibt es bis zu 4 Grad.
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0: Die Einmeldung betrifft hier 2 Chiasso Richtung Gotthard zwischen Quinto und Airolo. 2 Kilometer Stau, sonst haben wir keine Meldungen.

0: Schön, sind ihr mit dabei bei uns auf der Radiozentral Eishockeywelle, sagt am Mikrofon der Renato Goethe. Ja, wir sind live mit dabei heute beim dritten WM-Gruppenspiel von der Schweizer Nazi in Zürich gegen den Erzrival Deutschland. Und für uns live mit dabei ist der Philipp Häusler. Philipp, wie ist die Stimmung im Stadion in dem Match gegen den Erzrival?
1: Ja, es ist jetzt schon absolute Gänsehautstimmung hier im Stadion. Es ist wirklich eine Wahnsinnskulisse, wo hier die Schweizer Nazi auftreten darf. Das Stadion natürlich ausverkauft und ab der ersten Sekunde sind die Fans ja auch schon völlig dabei. Auch schon vor dem Match schon mehrere Standing Ovations gegeben und es ist mehrfach richtig, richtig laut geworden im Stadion. Und man ist jetzt natürlich gespannt, wie gut man hier in das Spiel hineinfindet. Und jetzt ist jetzt auch gerade die Linie rund um Timo Meier, der das erste Mal probiert hat, in die Offensivzone zu kommen. Das aber nicht geschafft hat und darum baut man hier in einer Ruhe über Christian Marti wieder von hinten auf, jetzt ein weiter Pass zum Pius Sutter, der die Scheibe tief spielt. Sven Andrighetto probiert auch in Zweikampf zu gehen, verquint die Scheibe aber nichts, trotzdem ist man hier weiter im Vorchecking drinnen und jetzt aber schon die erste Strafe gegen die Schweiz. Ja, man ist da vielleicht auch schon ein bisschen übermütig in das Vorchecking reingegangen und Sven Andrighetto probiert die Scheibe noch zu verwischen, liegt aber schon am Boden und haut dann mit dem Stock noch einmal übers Eis und bringt da den deutschen Verteidiger von dabei. Und ja, da haben wir jetzt also nach einer Minute 40 schon den ersten Stimmungsdämpfer hier ein bisschen in dem Stadion inne. Der Stefan Leubel hat er hier von dabei geholt und das ist natürlich ganz eine klare Strafe, die die Schweiz hier muss nehmen. Ja, also nicht der absolute Traumstart, aber eben, es ist die ersten zwei Minuten sind knapp gespielt. Jetzt muss man also hier sich gerade probieren, beweisen im Boxplay und schauen, dass man da das 0-0 also für das erste Mal kann heben. Das erste Pulli hat man gewonnen und schon können befreien aus der Zone raus. Und das Team von Deutschland muss jetzt also über Dominik Cahun hier nochmal frisch aufbauen. Das Vorchecking über Christoph Bertschi nicht schlecht, da kann man ein bisschen Zeit gewinnen. Jetzt ist es über den Tiefels, muss man hier nochmal retour und kommt also noch nicht in das Angriffsdrittlinie. Jetzt Scheibe tief, der Leonardo Cenoni kann die hinter dem Goal stoppen, kann sie weiter in die Ecke abspielen, wo jetzt der Zweikampf ist und jetzt kann man also ein weiteres Mal befreien und man kann also die erste halbe Minute von dem Boxplay überstehen und so steht es nach ein bisschen mehr als zwei gespielte Minuten zwischen Schweiz und Deutschland immer noch 0-0.
0: Und dann schauen wir natürlich auch auf den Fußballplatz. Heute ganz ein wichtiger Match. Aarau gegen GC. Das Barrage-Heinspiel ist im Gang. Der Match hat angefangen vor etwa 8 Minuten. Es steht immer noch 0-0.

0: Ja, schwieriger Start für die Schweizer Eishockey-Nazi in dem WM-Match gegen Deutschland. Die Schweizer haben nämlich kaum ins Losgegangen schon eine Strafe bekommen. Philipp Häusler live in Zürich, haben die Schweizer diese Strafe können überstehen?
1: Ja, die haben wir schadlos überstanden und das sehr überzeugend. Nicht einen einzigen Torschuss haben wir hier nämlich zugelassen auf Leonardo Cennoni. Die ganzen zwei Minuten haben wir das Boxplay sehr hoch verteidigt und so den Deutschen wenig Raum gelassen in den neutralen Zonen. Und durch das haben wir also die Gefahr vom Goal können bannen. Aber es ist schon noch gleich ein schwieriger Start in das Spiel. Kaum will man loslegen, ist die Power da und dann muss man sich gerade zwei Minuten mit Verteidigen beschäftigen. Das ist natürlich so ein bisschen ein Leistungskiller und man hat jetzt auch noch ein bisschen Mühe, wirklich in die Offensivzone zu kommen. Weiterhin mehr Szenen vom Team aus Deutschland, wo da mehr Gefahr sorgt vor Leonardo Cennoni. Vorher haben wir eine gefährliche Szene gesehen über Tomie Parker, wo da mit dem Joshua Samanski aufs Goal gezogen sind, da energisch nachgestochert haben, nachher ein bisschen Tumult vor dem Goal. Der Janis Moser hat da sogar noch seinen Helm verloren, aber nichts ist passiert und so läuft das Spiel weiter und jetzt sind das erste Mal die Schweizer, die jetzt da nach dieser Strafe in der Offensivzone sind, aber auch da verliert man die Scheibe wieder relativ schnell und schon ist der Gegenstoss über Alexander Ehl schon wieder am Laufen. Der kann sich hier im Zweikampf behaupten, aber jetzt kann man da klären und schon läuft der Gegenstoss. Ja, es geht ein bisschen hin und her. Der Pius Sutter jetzt da der Scheibe, er leitet über zum Sven Andrighetto. Die Scheibe kommt aber nicht an und so haben wir wieder das Spiel in der Mittelzone und man klärt jetzt da und wieder viel Zeit für die Schweizer hier zum Aufbauen und so geht das noch ein bisschen hin und her von dieser grossen Favoritenrolle von der Schweiz haben wir noch nicht viel gesehen, aber ich bin überzeugt, das wird noch kommen und so steht es nach 6 gespielten Minuten immer noch 0-0.
0: Auch 0-0 steht es noch zwischen Schweden und Tschechien in dem Spiel, wo zeitgleich läuft. Und ebenfalls noch 0-0 steht es im Fußball-Paraspiel zwischen Aarau und GC in dem Hinspiel.
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0: Mit Yellow Submarine von den Beatles tauchen wir ein in die zentrale Sportwelle wieder, wo wir live mit dabei sind. Die Schweizer Eishockey-Nazi, die kämpft ja an der Heim-WM in Zürich um den dritten Sieg im dritten Spiel. Die Schweizer spielen gegen Deutschland, wo bis jetzt beide Matches verloren hat. Und die Schweizer, die haben jetzt gar können in Überzahl spielen. Philipp Häusler, live auf Zürich, haben die Schweizer können davon profitieren.
1: Nein, das eben nicht. Gleich wie das erste Powerplay von Deutschland ist das noch nicht so das Wahre gewesen. Jetzt ist die Strafe gerade abgelaufen. Man hat zwar 1-2 Schüsse aufs Goal gebracht, aber die sind nicht weiter gefährlich gewesen. Und hinten hat sich ein Fehler um einen anderen eingeschlichen im Aufbauspiel. Etwas, wo wir die ersten zwei Spiele nicht oft gesehen haben, wo das hinten sehr solid gewesen ist, wirkt das heute irgendwie einfach noch ein bisschen verhalten. Man ist einfach noch nicht so in den Zweikämpfen drin und man hat wirklich fast eine Minute 40 gebraucht, bis man in die Zone reingekommen ist. Und jetzt gerade eine gefährliche Chance für Deutschland. Also man ist jetzt auch hinten mit der Defensivarbeit beschäftigt. Weiterhin ist da der Druck hoch. Der nächste Abschluss kommt da auf Leonardo Cennoni, aber er mag den parieren. Der Erik Mick ist es gewesen, der hier von der blauen Linie zum Abschluss gekommen ist. Er jetzt gerade wieder an der Scheibe, probiert jetzt da in die Zone hineinlaufen, aber jetzt spielt er sie tief und der Leonardo Cennoni kann sie hinten stoppen und jetzt kann man wieder frisch aufbauen. Ja, das Powerplay ist nicht so das Wahre gewesen, aber vorher ist man ein bisschen besser ins Spiel hineingekommen. Der Dennis Malgin ist nach einen wunderschönen Pass von Sven Andrighetto hätte er können allein aufs Goal ziehen von der Seite, aber hätte da der Jonas Stettmann nicht mögen bezwingen. Er, der bis jetzt eine gute Falle macht. Und jetzt wieder ein guter Pass auf die rechte Seite. Auf Timo Meier kommt zum Abschluss, aber auch den Abschluss mag der Jonas Stettmann parieren. Also bis jetzt von ihm die ersten 12 Minuten ein sehr starker Auftritt in seinem ersten Länderspiel. Und auch das Team von Deutschland hat eine Top-Chance gehabt, bevor sie dann müssen im Boxplay spielen. Da ist es nämlich auf Schweizer Seite der Dominik Egli war, der an der blauen Linie ungestört umgekehrt ist, sich da verkantet hat auf seinen Schlittschuhen und dann hat es plötzlich eine 3-1 Situation gegeben, aber der Captain, der Leader der Mannschaft, der Romagnosi, hat die Situation glücklicherweise mögen klären und den letzten entscheidenden Pass abfangen und so hat also aus dieser gefährlichen Situation auch nichts resultiert und jetzt wird da schon der zweite Schwinger angekündigt, also die Powerbreaks hier in der Halle werden fleissig genützt, um hier Leute anzuteasern. Vorher aber jetzt gerade der Christian Stucki mit grossem Applaus empfangen. Vor dem Match haben wir da den Matthias Glarner gesehen, der hier das Spiel eingeläutet hat. Also aus Schwingen hier sehr präsent an dem Event. Die Powerbreaks werden ja immer ein bisschen genützt und ein bisschen für Unterhaltung sorgen. So viel Unterhaltung auf dem Eis haben wir noch nicht gesehen. Darum steht es nach 12 gespielten Minuten weiterhin 0-0 zwischen Schweiz und Deutschland.
0: Danke Philipp. Und im anderen Match, wo zeitgleich läuft, führen die Tschechen gegen Schweden mit 1-0. Und dann schauen wir natürlich auch noch auf den Fußballplatz. Dort spannende Barrage-Duell Aarau gegen GC. Das Heimspiel der Barrage. Dort steht es immer noch 0-0.
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0: Schön, sind ihr mit dabei auf der Radio Central Eishockey Welle, sagt am Mikrofon Renato Götti. Wir sind live mit dabei beim dritten WM-Gruppenspiel von der Schweizer Nazi in Zürich gegen den Erzrival Deutschland. Zahlt sich der Heimvorteil von der Schweiz bis jetzt aus? Philipp Häusler.
1: Ja, auf der Rang zahlt er sich definitiv aus. Die Stimmung weiterhin gut. Auch gerade vorher wieder ein «Wer nicht gumpet, ist kein Schweizer» im Stadion gehört. Und da haben natürlich der ganz grosse Teil mitgemacht und ist mitgumpet. Und das ist natürlich schön zu sehen. Weniger schön bis jetzt ist es geschehen auf dem Eis. Es steht immer noch 0-0. Also nichts passiert auf Seite von der Schweiz. Aber man ist nicht so dominant, wie man auftreten ist. Zum Beispiel gegen die Letten. Man hat weiterhin Mühe, so ganz richtig in der reinzukommen und so dominant aufzutreten. Trotzdem haben wir eine Top-Chance gesehen, nämlich der Theo Rochet ist es in der 14. Minute gewesen, wo wunderschön bedient worden ist vom Timo Meier von außen, wo einen Chip-Pass in der Mitte kann abfangen. Der hat eigentlich wahrscheinlich ganz oben auf die andere Seite sollen, er fängt den aber in der Mitte ab, hat er mit seinem schnellen Antritt können Verteidiger überlaufen und auf einen Goalie zuziehen. Er hat dann probiert mit der Backhand die Scheibe einzunetzen, das ist aber nicht ganz gelungen und so hat sich also der Goalie von Deutschland ein weiteres Mal können auszeichnen. Auszeichnen hat sich aber auch der Leonardo Cennoni können. Er ist auch gefragt gewesen, weil der Simon Knack unnötig die Scheibe an der blauen Linie verliert. Und dann ist es der Moritz Seider, er, der NHL-Verteidiger von den Detroit Red Wings, der hier aufs Goal kann ziehen kann. Der Simon Knack rast ihm da noch nachher, kann ihn schier noch auffallen, aber es hätte doch die Intervention gebraucht vom Leonardo Cennoni. Aber auch er hat also geliefert und so steht es also ein bisschen mehr als 4 Minuten nach am Ende des ersten Drittel immer noch 0-0 zwischen den beiden Mannschaften. Auch Schuss aufs Goal, relativ ausgeglichen. Die Schweiz hat da 9 auf dem Konto, Deutschland 7. Also es ist noch nicht so dominant, wo man da nach 2 Drittel gegen Lettland schon fast 40 Schüsse gehabt hat. Aber es sind ja noch ganz viele Eishockey zu spielen. Jetzt gerade ein weiteres Icing auf Seite von der Schweiz, wo da nicht gutiert wird vom Theo Rochet. Auch nicht zufrieden mit dem Entscheid. Aber aus meiner Sicht ist es der richtige. Und so, ja, läuft das Spiel weiter. Aber trotzdem schauen wir vorwärts, dass wir da noch das erste Goal sehen können. Mal schauen. 4 Minuten haben wir noch in diesem ersten Drittel. Weiterhin zwischen Schweiz und Deutschland 0-0.

0: Holt, die Schweizer Eishockey-Nazi an der Heim-WM, der dritte Sieg im dritten Spiel. Dafür müssen die Schweizer den Erzrival Deutschland schlagen. Klappt das im Moment? Viel Zeit haben die Schweizer ja nicht mehr im ersten Drittel. Live aus Zürich, Philipp Häusler.
1: Ja, das ist so. In dem Moment bricht hier die letzte Minute an. Den Erfolg zum Goal hat man noch nicht erreicht. Also immer noch 0-0. Aber es scheint so, dass man ein bisschen näher kommt. Man kann ein bisschen druckvoller auftreten auf Seite der Schweizer. Man ist jetzt auch in den Zweikämpfen drin. Und die Checks, die werden also so richtig fertig gemacht. Gerade vorher im Mittelpunkt gestanden, der Moritz Seider von Deutschland. Zuerst wird er hart angegangen und geht da am Boden. Und wenige Sekunden später checkt er da den Nino Niederreiter gegen Bande. Da haben wir natürlich viele im Stadion die Strafe gefordert. Die Strafe, die haben sie aber nicht bekommen. Und so gibt es jetzt hier das nächste Offside. Und 30 Sekunden vor Schluss ist das Spiel also wieder unterbrochen. Auf Seite der Schweizer haben wir zwei gute Chancen gesehen. In der 17. Minute war es der Janis Moser, der von der blauen Linie konnte abziehen. Dort ist ein Abpraller aus dem Slot vorgekommen, aber sein Schuss im letzten Moment geblockt worden. Und im Vorchecking gerade vorher war es der Timo Meier, der hinter dem Goal von Deutschland können die Scheiben erobern und sie aufs Goal bringen. Und dann kommt die Scheibe zum André Ghetto. Der probiert dann noch den Querpass zu spielen auf Dennis Malgin, der hinten den Stock schon gelüpft hat und parat war zum Abschließen. Aber der Pass durch den Slot ist dann nicht angekommen. Und so hat es also auch dort kein Goal gegeben. Jetzt probiert man es nochmal, spielt man die Scheibe noch eine tief. Sie kommt an die blaue Linie, aber die nächste Unsicherheit, der Nico Hischi, bringt die jetzt nochmal runter zum Timo Meier. Er verhakt sich da im Zweikampf, geht hier den Verteidiger von Deutschland Hertha und der Schiedsrichter hebt hier die Hände. Der Leon Hüttl hat er hier verwischt und also regelwidrig verwischt und der Timo Meier wird jetzt hier auf die Strafbank beten. Ja, ärgerlich. 1,1 Sekunden vor Schluss muss er also hier auf die Strafbank gehen. Da ist er doch ein bisschen übermütig. Er, der ja bekannt ist, dass er sehr gern auf dem Mann spielt, ist jetzt also hier wegen übertriebener Härte, muss er jetzt hier vom Eis, ja, wegen Fußschlag übertriebener Härte, lenkt da mit der Hand ins Gesicht von Leon Hüttl und die Strafe dementsprechend absolut vertretbar. Und weil es jetzt nur noch 1,1 Sekunden geht, wird wahrscheinlich nichts mehr gross passieren in dem Drittel. Die grosse Diskussion ist jetzt noch, gibt es wahrscheinlich nur eine 2-Minuten-Strafe. Ich weiss jetzt nicht genau, was da noch diskutiert wird. Da haben wahrscheinlich die einen oder die anderen eine andere Meinung. Aber es sieht so aus, als wäre es lediglich eine 2-Minuten-Strafe. Und wir haben noch das letzte Bulli mit. Das Team von Deutschland steht jetzt da parat und probiert natürlich jetzt die eine Sekunde irgendwie noch auszunutzen. Der Nico Hischi ist ab für die Schweiz am Bulli und gewinnt das. Und so ist das erste Drittel fertig und so muss man das zweite also in Boxplay starten. 0-0 nach dem ersten Drittel zwischen Deutschland und der Schweiz.
0: Und im anderen Match führt Tschechien gegen Schweden jetzt 2-0 an dieser Eishockey-WM. Und dann schauen wir noch einmal schnell auf den Fußballplatz, aufs Paraspiel Aarau gegen GC. Jetzt steht es immer noch 0-0.

Ja, schön sind wir mit dabei auf der zentralen Sportwelle mit dem Eishockey-WM-Match Schweiz gegen Deutschland. Es ist immer noch in der Pause nach dem ersten Drittel. Steht ja 0-0 jetzt nach dem ersten Drittel. Wir schalten aber in wenigen Minuten dann wieder live auf Zürich. Im anderen Match führt Tschechien gegen Schweden mit 3-2. Und im Fußballmatch in der Barrage zwischen Aarau und GC geht es mit einem 0-0 in Pause.

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1: Ja, holt die Schweizer Eishockey-Nazi an der Heim-WM den dritten Sieg im dritten Spiel. Dafür müssen die Schweizer den Erzrival Deutschland schlagen. Es ist ein bisschen harzig, Philipp Häusler, im Moment.
2: Ja, absolut. Das ganze erste Drittel war irgendwie harzig gewesen und auch der Start ins zweite Drittel relativ harzig. Aber eben, man hätte ja 2 Minuten müssen in Unterzahl spielen und da kann man ja auch nicht gerade erwarten, dass man dann gerade 1-0 in Führung geht, weil die Unterzahl, die hat man schadlos überstanden. Das Boxplay, das funktioniert. Der Leonardo Cennoni hat zwar viel sich müssen konzentrieren, weil man ist sehr viel in der Defensivzone beschäftigt gewesen. Das Powerplay von Deutschland hat funktioniert, aber der entscheidende Pass oder der entscheidende Schuss, der ist dann nicht gekommen. Der Kenny Jäger ist da aufgefallen, der gerade an der blauen Linie zu suchen, zweimal Schuss geblockt hat. Also die Box, die ist sehr kompakt gestanden bei den Schweizer. Fast die gefährlichere Chance hat man jetzt vorher auf Seite von Deutschland gehabt, wo die Strafe schon abgelaufen war. Da ist der Nicolas Krämer von den Fishtown Penguins aufgefallen. Gerade zweimal ist er super vor dem Goal gestanden, hat die Sicht genug und probiert den Ablenker zu nehmen. Aber zweimal hat die Scheibe den Weg ins Goal nicht gefunden und dann hat er gerade selber die Scheibe hinter dem Goal erobert und mit einem Bubentrickli probiert den Cennoni zu verwischen. Aber auch das ist nicht gelungen und ja, irgendwie muss man jetzt auf Seite von der Schweiz den Tritt finden, weil man erst zweimal gerade anfangs Drittel müssen Boxball spielen und dann ist so ein bisschen der Rhythmus vielleicht schon ein bisschen gebrochen, aber die ganzen Festspiele, die sollen noch losiert werden. Jetzt gerade ist man mit dem Damien Riad wieder in der Angriffszone, ist da im Zweikampf unten beschäftigt. Gerade zum Zweiten sind sie hier, der Simon Knack und der Damien Ria könnte die Scheiben auch erobern, rauf zum Sven Jung, der spielt sie über und dann kommt der Schuss von der blauen Linie da. Aber auch da kein Erfolg und schon wieder der Gegenstoss. Ja, die Konter, die sind gefährlich und schon die nächste Strafe wieder ist es der Timo Meier, der hier sich ungeschickt verhaltet. Ja, er besetzt mit gar keinem guten Spiel. Das ist schon die zweite Strafe, die er am heutigen Abend muss nehmen. Das nächste Beistellen wird hier geahndet, wieder gegen Joshua Samanski, er, der also auffällt und hier die Schweizer definitiv beschäftigt. 4 Minuten sind gespielt in dem zweiten Drittel. Das nächste Boxplay steht an für die Schweiz. Immer noch steht es 0-0.
1: Und im anderen Match, der gleichzeitig läuft, führen die Tschechen gegen Schweden immer noch mit 3-2.

0: Ja, ruhige Klänge sind das, aber bei den Schweizer Eishockey-Nazi ist im Moment alles andere als ruhig. Ich höre hier nämlich Jubel live aus Zürich, berichtet Philipp Häusler. Wenn er so gejubelt wird, Philipp, dann gehe ich mal davon aus, dass die Schweiz das Goal geschossen hat.
1: Das hörst du absolut richtig. 1-0 für die Schweiz führt man da. Und zwar ist es ein Unterzahl-Goal gewesen. Wegen dieser zweiten Strafe von Timo Meier hätten wir ja müssen in Unterzahl spielen. Und da ist der ganz grosse Warnschuss zuerst gekommen von Dominik Cahun, der nach einem wunderschönen Querpass den Pfosten trifft. Und so also die Schweiz nöch an dem Rückstand ist. Und dann im direkten Gegenzug gibt es eine 2-gegen-2-Situation. Dort ist es der Dennis Malgin, der in die Zone hineinläuft. Dann zurückgelegt auf Roman Josi, der da super hinterläuft. Und der hat dann die Übersicht nochmal zurückzulegen auf Nico Hischier. Und ein viertes Mal hat einer die Übersicht. Der legt nämlich nochmal links über auf Dennis Malgin. Und der Dennis Malgin trifft aus spitzem Winkel zum 1-0. Ja, ein 3-gegen-2 Fahren in Unterzahl. Das ist definitiv mutig, aber es hat sich so etwas von ausgezahlt. Und jetzt ist also die Stimmung definitiv zurück hier in der Swiss Life Arena. Hier sind Gesangschöre wieder am Laufen und die Schweiz macht jetzt gerade weiter. Wieder ist es der Roman Josi auf dem Eis hier, der blauen Linie, der sich durchsetzen kann. Richtig Mitte zieht, probiert sich quer zu legen, schafft es auch auf Kevin Jäger und der kommt zum Abschluss. Aber in letzter Sekunde wird er da gestoppt und das Team von Deutschland kann jetzt hier klären. Ein harter Check jetzt nochmal ausgeteilt worden von Dominik Egli, aber alles fair und jetzt scheint mir also hier definitiv im Spiel anzukommen. Ich habe es vorher angekündigt mit dem Pfostenschuss von Dominik Cahun. Da war man definitiv nöch am Rückstand gewesen, aber man hätte das können umwandeln und jetzt kumpelt also hier die Fans wieder in der Swiss Life Arena. 8 Minuten sind gespielt in dem zweiten Drittel. Die Schweiz führt gegen Deutschland mit 1-0.
0: Ja, und so kommentiert und moderiert man natürlich mit einem Lächeln auf den Lippen. So heisst übrigens auch der nächste Titel: Make Me Smile.

0: Der Song «Make Me Smile» von Steve Harley war ein gutes Omen für die Schweizer Eishockey-Nazi. Es kesselt in Zürich, Philipp Häusler.
1: Ja, absolut. Ich komme fast nicht mehr aus dem Lachen raus. Wahnsinn, was jetzt abgeht da die letzten Minuten. Der Knopf hier, der ist definitiv gelöst und fest heute Swiss Life Arena absolut lasiert. Was das erste Drittel schuldig geblieben ist, das holt man jetzt da innerhalb von ein paar Minuten nachher in dem zweiten Drittel. Es steht nämlich nicht 2-0, sondern sogar 3-0 für die Schweiz. Ein Highlight nach dem anderen. Das erste Highlight kommt durch einen katastrophalen Fehler vom Kai Wissmann da vor dem Goal, wo er die Scheibe verliert. Er will sie da rausspielen und trifft die Scheibe nicht. Und dann fangen sie an zu zaubern. Zuerst ist es der Dennis Malgin, der die Scheibe hat, leitet sie über auf den Timo Meier. Dann nochmal der Pass auf Sven Andrighetto. Und da kann ihm der Goalie von Deutschland schon fast leid tun, weil er wird da wirklich ausgekügelt und kommt da überhaupt keine Unterstützung über von seinen Frontmännern. Und eben der Sven Andrighetto ist es dann schlussendlich, der die Scheibe versenkt. Und 40 Sekunden später ist es schon das nächste Goal gewesen, der Christoph Bertschi, der da beflügelt ist von dem 2-0 und da hinter dem Goal von Deutschland die Scheibe kann erobern und dann die Scheibe an die blaue Linie aufbringt. Dort kommt der Schuss oben ab, der Nino Niederreiter wartet dort vor dem Goal, kämpft in dem Zweikampf in Kiet am Boden und am Boden schafft er es noch, den Pass spielen wieder zurück zum Christoph Bertschi und der versenkt im nöche Eck. Ja, und so hat sich jetzt der Jonas Stettmer gerade dreimal müssen geschlagen geben, aber dreimal kann man die Schuld wirklich nicht auf ihn nehmen, weil was da defensiv Leute von Deutschland sich jetzt die letzten Minuten geleistet haben, das ist wirklich nicht zu entschuldigen. Da hat man jetzt die Goal teils wirklich geschenkt und das haben die Schweizer endlich also auch gewusst auszunutzen. Und das Powerbreak, das scheint jetzt definitiv zum richtigen Zeitpunkt zu kommen für die Mannschaft von Deutschland. Es ist jetzt plötzlich nämlich wieder ruhig geworden in dieser Arena, nachdem es sehr laut geworden ist. Gerade vor dem Unterbruch jetzt der Timo Meier gerade noch einen nächsten Abschluss gehabt. Also die Schweizer können jetzt da endlich ihre Dominanz aufs Eis bringen und gleich überzeugend auftreten, wie sie das in den ersten zwei Spielen schon sind. Und so macht es also absolut Freude und wir sind gespannt, wie das jetzt noch weitergeht. 31 Minuten sind gespielt, noch 9 Minuten in dem zweiten Drittel. Es steht zwischen Schweiz und Deutschland 3-0.
0: So macht es natürlich Spass. Und dann noch schnell vom Eishockey zum Fußball. Das Barrage-Hinspiel zwischen Aarau und den Grasshoppers aus Zürich ist jetzt in der zweiten Halbzeit bereits. 52 Minuten sind gespielt. Geändert hat sich am Resultat aber nichts. Es ist immer noch 0-0.

0: Schön, sind ihr mit dabei bei uns auf der Radiozentral Eishockeywelle, sagt am Mikrofon der Renato Goethe. Wir sind ja live mit dabei beim dritten WM-Gruppenspiel von der Schweizer Eishockey-Nazi in Zürich gegen den Erzrival Deutschland. Für uns live mit dabei ist der Philipp Häusler. Und man kann sagen, Philipp, die Schweizer Eishockey-Nazi, die ist so richtig in Fahrt.
1: Absolut, ja, der Zug, der rollt weiter da, der Sturmzug, wo da die Schweizer Nazi über die Deutschen hinwegfegt. Es steht nämlich jetzt gerade auch schon 4:0. Jetzt gerade vor ein paar Sekunden ist es der Nico Hischier gewesen, der hat können einnetzen. Der Romagnosi fährt in die Zone rein, in einem Powerplay und wird dort von den Beinen geholt und dann ist schon die nächste Strafe angezeigt. Aber die Schweizer unbeeindruckt von dem Ganzen spielen weiter und dann ist es der Timo Meier, der mit der Backhand den Aufleit auf Nico Hischier ins Slot und der Nico Hischier mit einem One-Timer direkt die Ecke rauf und durch das, dass eben die Strafanzeige war, kann man jetzt weiterhin im Powerplay spielen und es ist unglaublich, es geht im gleichen Ton weiter. 5:0 für die Schweiz steht jetzt. Der Romagnosi wird es nicht angegangen, weiterhin in dem Powerplay, weil eben die andere Strafe Anzeige war, ist wieder nicht angegangen. Weiss ehrlich gesagt nicht genau, was machen. Schließt den Hals ab und kann hier schon zum 5. Mal den Jonas Stettmer bezwingen auf Seite der Schweizer. Ja, der Jonas Stettmer, der hat sich natürlich sein Debüt für die Nationalmannschaft anders vorgestellt, aber er wird sie einfach ein ums andere Mal allein geladen. Romagnosi kann da wirklich durch den Slot durchfahren, sich die Ecken aussuchen, sucht sich die nähe Ecken aus und von dieser Distanz ist es für einen Goalie einfach extrem schwierig, irgendwie den Schuss können zu parieren. Ja, 5:0. Und das ist die ganzen 5 Goals sind ja alle in dem zweiten Drittel gehit. Man hat sich also extrem rehabilitiert, nachdem man ja nach dem ersten Drittel nicht zufrieden gewesen sein, weil es ja eben noch 0:0 gestanden ist. Und es ist super, hat man sich da wieder gefangen, weil die Momentumkurve, wo da eben die ein bisschen eingeblendet wird, die hat definitiv wieder auf die Seite von Deutschland gezeigt, nach dem 3:0, nach dem Powerbreak, hat man sich können fahren, ein paar gefährliche Abschlüsse erspielen, aber hinten, da hebt es mir einfach und jetzt zieht schon wieder der Nächste, das ist mal knacken aufs Goal und kann da fast schon wieder verwerten. Ja, es ist unglaublich, also top Chance hier im Minutentakt und es scheint jetzt so, dass man nach dem ersten Drittel noch nicht genau gewusst hat, was das hier heute wird, ist jetzt die Sache nach dem zweiten Drittel, ja schon fast gegessen, kann man sagen, in der Hoffnung natürlich, dass 5 Goal Vorsprung wird lange zum den Vorsprung dann auch über das dritte Drittel noch hinbringen, weil es sind noch 45 Sekunden zu spielen in dem dritten Drittel. Die nächste Standing Ovation da in der Swiss Life Arena. Ja, aber man kann definitiv zufrieden sein mit dem, was heute passiert ist, weil auch eine weitere Chance von Pius Sutter hat es vorher noch gegeben. Man ist hier also wirklich extrem in der Überhand und kann jetzt die Überlegenheit auch endlich schnell in Goal ummünzen, nachdem er ja auch gegen Lettland schon sehr überlegen war, aber dort lang gebraucht hat, bis wir einen Vorsprung können erspielen, hat es jetzt also in dem zweiten Drittel so etwas von geklappt. 15 Sekunden haben wir noch auf der Uhr. Deutschland hier nochmal im Angriff innen. Probiert es jetzt nochmal über die blaue Linie mit dem Abschluss, mit dem Ablenker. Vor dem Goal vom Alexander Ehl, der Ablenker war, aber der geht am Goal vorbei. Und so wird es jetzt also hier hornen. Und das heisst, das zweite Drittel geht zu Ende. 5:0 führt die Schweiz gegen Deutschland.
0: Danke, Philipp. Dir wünschen wir eine gute Pause. Und dann schauen wir natürlich noch schnell aufs andere Spiel, wo zeitgleich ist. Auch dort hat es viel Goal gegeben, allerdings ein bisschen gleichlicher verteilt. Dort führt Tschechien gegen Schweden mit 4:3. Knappe Sache dort also. Und eine knappe Sache ist auch im Fußball. Da sind wir ja mit dabei. Einmal resultatmässig halten wir euch auf dem Laufenden. Es ist der Barrage-Knüller zwischen Aarau und GC. Es sind jetzt gleich 70 Minuten gespielt. Goal hat es immer noch keine gegeben im Hinspiel.

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1: Ja, herzlich willkommen immer noch auf der Radio Zentral Eishockey-Welle. Wir sind ja live mit dabei beim dritten WM-Gruppenspiel der Schweizer Eishockey-Nazi in Zürich gegen den Erzrival Deutschland. Ja, und die Schweizer, die haben ja ein zweites Drittel hingelegt. Gerade 5:0 haben sie das Drittel für sich entschieden. Jetzt sind die Schweizer ins dritte Drittel gestartet, vor kurzem für uns live mit dabei in Zürich. Das ist der Philipp Häusler. Sind die Schweizer wieder so furios gestartet, Philipp?
2: Ja, furios würde ich es nicht gerade nennen. Kontrolliert und alles im Griff, denn schon eher. Man ist in das Drittel gestartet, indem man relativ viel Scheibenbesitz hat. Jetzt ein bisschen probiert, das Spiel zu kontrollieren, aber natürlich jetzt nicht mehr alles nach vorne wirft und sich jetzt fast ein bisschen mehr auf die Konter beruht, wie das Deutschland die ersten zwei Drittel gemacht hat. Aber was auffällt ist, wenn wir dann mal in der Zone unten sind, dann funktioniert das Forechecking super. Jetzt ein super Querpass hier vom Egli, der probiert, den Timo Meier zu bedienen. Der wird aber im letzten Moment noch gestört und kann so nicht zum Abschluss kommen. Ja, da hat es schon 6:0 können geben. Und auch vorher schon ist es der Niederreiter gewesen, der wunderschön bedient worden ist vom Christoph Bertschi. Zuerst spielt er sie ihm an die blaue Linie auf. Er zieht dann runter. Der Bertschi läuft richtig hinter das Goal und tut dann vor dem ersten Pfosten wieder ins Lot aufspielen. Dort kommt der Nino Niederreiter zum Abschluss. Aber der Jonas Stettmer, der Goalie von Deutschland, hätte den Schuss können parieren. Ja, und an ihm kann es definitiv nicht liegen, dass wir 5:0 hinten sind. Trotz 5 Gegengol hat er immer noch eine Fangquote von 80%. Also hat er da sonst auch schon 19 Paraden gezeigt. Und das zeigt auch ein bisschen, dass eben sehr viel auch zugelassen wird von den deutschen Defensiven. Und die Schweizer haben das im zweiten Drittel absolut mögen ausgenutzt und probiert jetzt hier weiter zu poweren. Wieder ist man das zweite im Forechecking. Jetzt für einen ist aber ein guter Auslösungspass. Und so ist es über Daniel Fischbuch, wo das der Angriff soll starten. Aber mehr als ein Scheiben tief spielen, wo niemand steht, passiert dann wieder nicht. Und schon wieder rollt der nächste Angriff über Nico Hischier, der viel Platz vorgefunden hier richtig Goal zieht. Einer ist hinter das Goal rumfährt. Sie wieder probiert, ins Lot reinzulegen, aber das funktioniert nicht. Und so ist die Scheibe wieder bei Deutschland. Fast 5 Minuten haben wir schon gespielt in dem dritten und letzten Drittel. Weiterhin steht es 5:0. Den Schuss nehmen wir noch mit. Einen von Nico Hische wird hier noch einmal super bedient. Also die Chancen, die kommen. 5:0 führt man hier komfortabel nach 5 Minuten im letzten Drittel.
1: Viel Goal hat es also gegeben bis jetzt in dem Spiel von der Schweizer Eishockey-Nazi. Wir schauen jetzt auf den Fußballplatz, genau gesagt aufs Brücklifeld in Aarau. Dort ist ja der Barrage-Knüller im Gang zwischen Aarau und Giezsee. Man ist in den Nachspielminuten in diesem Barrage-Heinspiel und kurz vor Schluss steht es dort immer noch 0:0, was im Moment vor allem natürlich für Giezsee ein gutes Resultat wäre.

0: In the Ghetto von Elvis Presley, vom King of Rock'n'Roll. Und Rock'n'Roll gibt es im Moment auch in Zürich, wenn man in der Schweizer Eishockey-Nazi zuschaut und zulässt. Philipp Häusler, da höre ich schon wieder grossen Jubel aus Zürich.
1: Ja, es geht weiter. 6-0, der neue Zwischenstand. Also, die Schweizer sind hier weiterhin erfolgreich und drücken weiterhin auf die Goal. Das Mal war es der Sven Andrighetto, der schlussendlich einnetzen zum 6-0. Die Hälfte von dem Goal mindestens geht aber auf Pius Sutter, wo wir in der letzten Schaltung gesagt haben, aber dass das Vorchecking funktioniert, hat er das gerade auch so gemacht. Kann wieder einen Scheibe gewinnen in der Offensivzone. Schon das dritte, das vierte Mal, was dann zu einem Goal führt heute und kann dann ablegen auf Dennis Malgin, der schießt und Jonas Stettmer kann den Schuss noch parieren, der Ladner aber auf rechts abprallen, dort wartet der Sven Andrighetto und kann erneut aus spitzem Winkel dann den Treffer erzielen. Und ja, das 6-0 ist jetzt, wenn es nicht schon beim 5-0 der Deckel drauf war, absolut der Rest, was noch gegeben hat, und jetzt ist also die Feststimmung da definitiv da und es macht Spass, der Schweizer Nazi zuzuschauen, auch wenn jetzt da die deutsche Mannschaft vorher zu einer Top-Chance gekommen ist über Daniel Fischbuch, der mustergültig bedient worden ist von Marc Michaelis. Ein guter Abschluss, wo sich jetzt auch der Leonardo Cenoni wieder eins hat können auszeichnen. Und wieder eins, das trifft es also im zweiten Drittel, wo man da hat können in Überzahl spielen auf Seite von Deutschland, ist man bei 11 Schüssen aufs Goal gewesen. Jetzt mit dem Abschluss mittlerweile ist man bei 13. Also es ist definitiv nicht mehr viel gegangen vor dem Goal von Leonardo Cenoni. Auf der Gegenseite bei der Schweiz sind es schon ganze 25 Schüsse aufs Goal. Man macht also da definitiv etwas. Aber dass man eben auch aus diesen 25 Abschlüssen kann 6 Goal schiessen, das heisst, dass so das letzte Zahnrädchen, die Schusseffizienz jetzt definitiv auch oben ist. Und die Lockerheit, die jetzt die Schweiz da aufs Eis bringt, die spürt man bis da rauf. Da sieht man auf dem Würfel ein Lachen, da sieht man das Abklatschen. Bei dem Goal wird umarmt und jeder jubelt. Also das macht definitiv Freude und das zeigt auch, dass das Kollektiv funktioniert. Jetzt sind es die Deutschen, die noch einmal probieren, die Scheiben aufs Goal zu bringen. Der Sven Andrighetto kann die aber gewinnen, jetzt aber selber mal mit einem Fehlpass. Der Dennis Malgin kann das aber ausbügeln. Und jetzt haben wir noch 8 Minuten zu spielen in dem letzten Drittel. Weiterhin die Schweiz absolut dominant gegen die deutsche Mannschaft mit 6-0 am Führen. Noch 8 Minuten in dem letzten Drittel zu spielen.
0: Sind wir also gespannt, ob der Schweizer Nazi-Goli Leonardo Cenoni vom EV Zug einen Shutout kann feiern. Es sieht ja im Moment gut aus. Und dann schauen wir noch schnell zum anderen Spiel, das im Moment im Gang ist. Tschechien führt gegen Schweden mit 4-3. Und Fußball sind wir ja heute auch resultatmässig mit dabei. Jetzt ist das Barrage-Hinspiel zwischen Aarau und GC fertig. Es geht 0-0 aus. Der nächste Match hat GC dann daheim, dass sich ein Resultat, wo GC relativ dürfte zufrieden sein damit.
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0: Ja, 1, 2, 3, 4, 5, 6 ist das Motto bis jetzt auf der Zentral Eishockey-Welle bei dem Schweizer Eishockey-Nazi-Spiel an der Heim-WM gegen Deutschland. 6:0 führen ja die Schweizer in dem dritten Drittel. Wir sind live mit dabei mit dem Philipp Häusler. Philipp, wir haben immer von Goal natürlich jetzt geredet und auch von Goal gehört natürlich. Wie sieht es denn beim Zuger-Goli, beim EVZ-Goli Leonardo Cennoni aus, wo Schweizer Nazi-Goal hütet? Hat er heute einen ruhigen Abend oder hat er einfach alles gegeben?
1: Ja, ich will natürlich seine Leistung überhaupt nicht schmälern oder anzweifeln, aber ja, er hat definitiv einen ruhigen Abend. Seine Vorderleute machen ihren Job da extrem gut und haben das Spiel wirklich im Griff und können die Scheibe weit weg von seinem Goal holen. Es hat zwar noch 1-2 Abschlüsse gegeben, die hat er souverän und makellos pariert, aber ganz grundsätzlich ist das Spiel viel mehr in der Zone von Deutschland am Laufen. Und wenn ich die Notizen anschaue, dann würde ich mir ja die Chancen von Deutschland schon notieren. Aber das Einzige, was ich mir auf der Seite von Deutschland notiert habe, in der Zwischenzeit, war eine 2-Minuten-Strafe von Leon Gavanke wegen einem Haken. Die ist zustande gekommen, weil der Dennis Malgin ein Laufsgoal hätte können ziehen. Der Pius Sutter wäre dort parat gewesen für einen Abpraller, ist dann aber eben vom Leon Gavanke regelwidrig gestört worden. Und so haben wir die Strafe müssen nehmen. Und die Zuschauerzahl von 10'000 Zuschauern, die habe ich mir auch noch auf der Seite von Deutschland notiert. Sonst herrscht dort jetzt wirklich gähnende Leere und auf Seite von der Schweiz, da fühlt sich das ein ums andere Mal. Wir haben mehrere Top-Chancen gesehen, auch natürlich in dem Powerplay, das es dann ergeben hat. Dort eine kuriose Szene vom Sven Andrighetto, der dort so ein bisschen auf der Ovechkin-Position auf der Seite gewartet hat, parat für einen Slapshot. Dann ist er auch zu dem Slapshot gekommen. Nein, und während ich rede, gibt es tatsächlich das Goal. Das gibt es ja gar nicht. Ja, da hat man in dem Fall doch schon ein bisschen zu früh runtergefahren auf Seite der Schweizer. Da unterbreche ich natürlich kurz und rede jetzt über das Goal. Da war es nämlich der Frederik Tiffels, der Leonardo Cennoni bezwingen konnte. Ja, und da dürfen wir ihm keinen Vorwurf machen. Da hat man für einmal nicht sauber verteidigt. Und der Stürmer, sein Stürmerkollege von Leonardo Tiffels, Andreas Eder, kann sich das super durchsetzen, noch einmal zurücklegen. Und dann ist der Leonardo Cennoni also doch noch geschlagen am heutigen Abend. Ja, das 6:1. Das ist jetzt natürlich sehr schade für ihn, für das ganze Spiel. Macht es natürlich nichts mehr aus. Da hätte man vielleicht noch ein bisschen cooler Wellen abspielen. Aber ja, 6:1 steht es jetzt also. Ich komme gleich nochmal zurück zu dieser Situation mit dem Sven Andrighetto. Der hat nämlich innerhalb etwa 10 Sekunden gerade zweimal auf dieser Position den Pfosten getroffen und ist also extrem nahe an dem 7:0. Ja, also 6:1 steht es jetzt. 4 Minuten haben wir noch zu spielen. Das ganze Spiel ist aber natürlich gelaufen, dank einer top Leistung bis jetzt von der Schweizer. 6:1, 4 Minuten vor Schluss.
0: Ja, schade auf der einen Seite, das ist klar, aber auf der anderen Seite mögen wir Deutschland natürlich das Goal auch gönnen. Wir schauen einmal zum anderen Spiel, das noch im Gang ist, zwischen Schweden und Tschechien. Die Schweden sind hinter 3 kurz vor Schluss gegen Tschechien mit 3:4. Und schon durchgegeben haben wir vorhin im Fußball. Da war auch ein Match, wo doch die ganze Schweiz drauf geschaut hat. Das Barrage-Hinspiel zwischen Aarau und GC. Der Match in Aarau ist 0:0 ausgegangen.

0: 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Meine Worte sind schön, sind ihr mit dabei auf der Radio Zentral Eishockey-Welle. Wir sind ja live mit dabei bei dem dritten WM-Gruppenspiel von der Schweizer Nazi in Zürich gegen Deutschland. Für uns live mit dabei ist der Philipp Häusler. Der Match ist kurz vor Schluss. Hat dort die Schweiz noch einmal alles gegeben, um vielleicht noch ein Goal mitzumachen? Oder hat Leonardo Cennoni noch einmal müssen eingreifen? Was ist in den letzten Minuten gegangen, Philipp Häusler?
1: Ja, tatsächlich hat Leonardo Cennoni ein bisschen mehr zu tun gehabt. Für einen als der Jonas Stettmer auf der Gegenseite. Man hat da doch merklich zwei, drei Gänge runtergefahren auf Seite der Schweizer. Das dürfen wir aber natürlich auch sagen, das ist okay. Weil es ist ein super Auftritt gewesen, den man heute gezeigt hat. Und mit dem 6:1 dürfen wir sich also auch erlauben, dass man die letzten Minuten noch ein bisschen ruhiger angeht. Und jetzt ist es noch 1:10 auf der Uhr. Und hier wird natürlich nichts mehr passieren.

0: und probiert sie hier wieder runterzuspielen hinter das Goal. Dort wartet der Bertschi im Zusammenspiel mit dem Ken Jäger. Kann er da die Scheibe aber nicht verteidigen. Aber ja, eben, letzte Sekunde am Laufen. Eine super, super Leistung von der Schweiz. Das gibt uns die Möglichkeit, hier noch ein bisschen vorzuschauen. 3 Spiele haben wir gespielt, 3 Siege haben wir geholt. Und jetzt kommen mit Österreich, mit Großbritannien und mit Ungarn so ein vermeintlich einfachere Gegner, wo man jetzt also kann die guten Leistungen bestätigen und weiterhin Punkte holen. Und das gilt es jetzt also für die Schweiz auch zu machen. Auch wenn jetzt hier nochmal die Emotionen ein bisschen überkochen. Der Janis Moser geratet hier noch in die Haare mit dem Samuel Dove McFalls. Vorher auch gerade schon ist es der Pio Sutter gewesen, wo mit dem Eric Mick hier an die Haare geraten sind. Auch sie sind schon auf der Strafbank und die nächsten 2 machen sich da jetzt also auch noch auf die Strafbank. Ja, man tauscht da noch ein paar Nettigkeiten aus die letzten Sekunden. Das tut aber der Feststimmung hier nichts ab und das macht definitiv Freude. Es sind 3 super Auftritte von der Schweizer Nazi und man hat also heute die guten Leistungen von dem ersten Spiel können wiederholen. Und was extrem aufgefallen ist, ist das funktionierende Vorchecking gewesen. Ich habe nicht einmal alle Top-Chancen erwähnen, die man sich erspielt hat, weil man so gut ins Pressing gegangen ist und so viel können die deutschen Verteidiger unter Druck setzen. Immer wieder hat man dort ein Bein oder einen Schläger dazwischen setzen, die Scheiben erobern und wieder gefährlich aufs Goal ziehen. Und das ist heute auch das, was ganz klar den Unterschied gemacht hat. Den Unterschied hat man auch ein bisschen machen in den Special Teams. Hinten hat man können heben im Boxplay, vorne hat man können das Powerplay ausnutzen. Und das sind dann eben so die kleinen Unterschiede, die dann im Grossen und Ganzen dann eben wieder den grossen Unterschied machen, die dann zu dem 6:1 geführt haben. 23 Sekunden haben wir noch auf der Matschuhr wegen dieser Rauferie. Jetzt noch einen langen Unterbruch gegeben. Jetzt kommt es aber noch erst zu dem Bulli. Jetzt bin ich gespannt, ob hier noch gross etwas passiert. Der Calvin Türkauf ist an dem Bulli. Er gewinnt das Bulli und die Schweiz kann also über Christoph Bertschi hier wieder aus den Zoren rausziehen. Er spielt die Scheibe da nochmal ein bisschen ab. 15 Sekunden noch auf der Matschuhr. Der Leonardo Cennoni hat jetzt die Scheibe hinter dem Goal und jetzt geht sie über einen 9er-9er-Reiter wieder aus den Zoren raus. Ja, und das sind die letzten 5 Sekunden und so können wir konstatieren. Die Schweiz gewinnt gegen den Erzrival Deutschland. Ganz verdient mit 6:1. Herzliche Gratulation, eine super, super Leistung. So kann es weitergehen.
1: Gratulation an die Schweizer Eishockey-Nazi und dir danke vielmals für den Einsatz. Philipp, du gehst jetzt auf Stimmenfang Interviews holen mit unseren Nazi-Cracks und die spielen wir dann natürlich, sobald wir die haben, hier am Sender. Zuerst gibt es noch ein bisschen Musik.

0: Ja, schön sind wir mit dabei gsi auf der Radio Zentral Eishockey Welle. Wir sind ja live mit dabei gsi bei dem dritten WM-Gruppenspiel von der Schweizer Nazi in Zürich gegen den Erzrival Deutschland. Und die Schweizer haben ganz souverän mit 6-1 gewonnen und feiern damit den dritten Sieg im dritten Spiel. Damit sind die Schweizer an der Tabellenspitze von ihrer Gruppe zusammen mit Finnland. Ja, und die Schweizer, die haben natürlich Spass gehabt an dem Match, an dem 6-1-Sieg gegen Deutschland, sagt der Romagnoli.
1: Ja, jedes Spiel bis jetzt macht extrem Spass. Es ist wirklich es ist eine riesen Freude, daheim die WM zu spielen von unseren Fans mit diesem Team. Und, es war wieder ein sehr gutes Spiel für uns und natürlich sehr super stark für uns die ersten drei Spiele, aber macht extrem Spass. Sobald wir das erste Goal gemacht haben, ist es ein bisschen aufgegangen. Aber es ist sicher nicht das 5-0 nach dem zweiten Drittel. Es war doch ein enges Spiel gewesen, auch im ersten Drittel. Die Deutschen haben es nicht einfach gemacht. Und auch im zweiten Drittel. Aber als wir dann mal zwei, drei Goal hintereinander gemacht haben, haben sie es auftun und es ist sicher entgegengekommen.
0: Sagt der Schweizer Nazistar Roman Josi nach einem 6-2-Sieg gegen Deutschland. Im anderen Match von heute Abend gewinnt Tschechien gegen Schweden mit 4-3. Und dann noch vom Fußball eine Meldung. Da war auch ein spannender Match zwischen Aarau und GC. Es war das Barrage-Heinspiel und der Match ist 0-0 ausgegangen. Das Resultat ist sicher für GC ein kleiner Vorteil, weil die Grasshoppers die können den nächsten Match daheim spielen. Es hat Spass gemacht, die Sportwelle mit euch zusammen. Danke vielmals, habt ihr zugelassen, sind ihr mit dabei gewesen. Danke vielmals, habt ihr mitgefiebert und euch zum Glück auch können mitfreuen mit einer Schweizer Eishockey-Nazi, die einfach Freude macht. Ganz einen schönen Abend wünscht am Mikrofon der Renato Goethe.
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Du wirst ganz nass. Schon spät, komm. 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Du hast ihn verloren, als ich dir den Weg zeigen musste. Wer hat verloren? Du dich? Ich mich? Oder? Oder wie auch?

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0: Newsflash!
1: In den letzten Monaten ist die Zahl der vermissten Personen dramatisch angestiegen. Die jüngste Veröffentlichung der lokalen Polizeibehörde berichtet von einem weiteren tragischen Fall. Es handelt sich um ein 19-jähriges Mädchen, das zuletzt vor 14 Tagen gesehen wurde. Die Polizei schließt die Möglichkeit nicht aus, dass es sich hier um ein Verbrechen handelt.

0: 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Es ist 12 Uhr. 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
1: Diese Themen haben heute Schlagzeilen gemacht. Guten Abend. Israel hat 4 Schweizer auf einer Gaza-Hilfsflotte festgenommen. Die israelische Marine hatte die Schiffe vor Zypern gestoppt. Unter den Festgenommenen befinden sich nach Angaben der Aktivisten 4 Schweizer, darunter die Lausanner Künstlerin Anne Rocha. Israels Ministerpräsident Netanyahu bestätigte den Einsatz und sprach von einem boshaften Vorhaben. Die Schiffe wollten Hilfsgüter in den Gazastreifen bringen.
2: Wer in der Schweiz eine Aufenthaltsbewilligung B hat, erhält gleich viel Sozialhilfe wie Schweizerinnen und Schweizer. Das Justizdepartement prüft nun gemäss Blick, diese Gleichstellung aufzuheben. Nicola K. Thomas.
3: Ab nächstes Jahr haben die ersten Ukrainerinnen und Ukrainer mit Schutzstatus S Anspruch auf eine B-Bewilligung und somit auch auf mehr Sozialhilfe. Gleichzeitig zieht sich der Bund aus der Finanzierung zurück. Das bedeutet für Gemeinden und Kantone gesamthaft zusätzliche Kosten von 300 Millionen Franken.
2: Deshalb prüfe das Staatssekretariat für Migration SEM, die entsprechende Verordnung anzupassen.
4: Der Bundesrat lehnt ein Smartphone-Verbot für Kinder unter 12 Jahren ab. Damit stellt er sich gegen einen Vorstoß der Mitte-Nationalräte Giorgio Fonio und Regina Durrer. Ein solches Verbot greife zu stark in die Erziehungsautonomie der Eltern ein, so der Bundesrat. Dennoch müsse über den Schutz der Jugend diskutiert werden, sagt Bundesrätin Elisabeth Bumschneider zu Blick.
5: Diese Social Media sind für verletzliche Junge gefährlich und es ist unsere Verantwortung, die Jungen zu schützen.
4: Geprüft werden nun unter anderem digitale Alterskontrollen für Apps sowie strengere Jugendschutzregeln für soziale Netzwerke.
1: Ein Thurgauer, der seine Adoptivtochter vergewaltigt hat, ist vor dem Bundesgericht abgeblitzt. Dieses hat die Freiheitsstrafe von 10 Jahren bestätigt. Der Mann hat zudem mehrere Mädchen aus dem Umfeld der Tochter sexuell missbraucht. Er verlangte, freigesprochen zu werden. Die Mädchen beschuldigten ihn zu Unrecht und hätten ein Komplott gegen ihn geschmiedet, so der Verurteilte. Das Bundesgericht fand seine Darstellung nicht überzeugend. Die Women's Super League, die höchste Schweizer Frauenliga im Fußball, will sich weiter professionalisieren. Wie der Schweizerische Fußballverband vor den Medien mitteilt, wird die Women's Super League bis Sommer 2027 schrittweise in eine Aktiengesellschaft umgewandelt. Die 10 Clubs, die in der Liga spielen, werden als Aktionäre beteiligt, wobei die Absteiger ihre Anteile jeweils an die Aufsteiger abtreten.
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6: Jetzt in der Nacht ist es immer mal wieder nass im Zentralland. Bis morgen Morgen beruhigt sich aber das Ganze. Der Dienstagvormittag ist dann ziemlich freundlich. Auf den Nachmittag gibt es immer mehr Wolken und dann auch wieder ab und zu mal Regen. 7 Grad sind es dann am Dienstagmorgen, 17 Grad am Nachmittag. Auf den Mittwoch dann Sonnen und Wolken, vor allem in den Bergen kann es auch mal nass werden bei etwa 19 Grad. Und dann auf den Donnerstag ziemlich viel Sonne mit nur ein paar harmlosen Schleierwölken. Es gibt warme 22 bis 23 Grad maximal.
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6: Ich wünsche euch eine gute Fahrt durch die Nacht. Alle aktuellen Verkehrsmeldungen findet ihr rund um die Tour aktualisiert bei uns in der Radio Zentral App.

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1: Der EV Zug hebt für seinen Stadionausbau diesen Sommer sein Stadiondach auf. Die Zuger Polizei verhaftet nach einem illegalen Rennen zwei Raser. Die Stadt Kriens zieht ihren Einspruch gegen den Bypass zurück. Die Grünen vom Kanton Luzern wollen nächstes Jahr den Sprung in die Regierung schaffen. Und die Schweizer Eishockey-Nazi will an der Heim-WM heute Abend den dritten Sieg im dritten Spiel holen.
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2: Beim Stadion vom EV Zug, der Eumhall, bleibt im Moment quasi kein Stein auf dem anderen. Das Stadion, das ist im Moment eine grosse Baustelle. Die Stadionplätze, die werden von 7'000 auf 9'000 ausgebaut. Lukas Palmer, du kannst jetzt die Baustelle anschauen.
3: Ja, ich lege einen weißen Bauhelm an und eine orangige Leuchtweste. Ich habe in der Hand das Zentralmikrofon mit unserem rot-gelb-blauen Regenbogen-Logo und los geht's.
4: Ganz herzlich willkommen zu dieser Baustellenführung.
3: Begrüßt uns der Geschäftsführer vom EV Zug, Patrick Lengweiler.
4: Wir bauen oben in die Tribüne mit 1400 Sitzplätzen. Und die 1400 Leute müssen das erste Mal vom R-Geschoss bis ins dritte Obergeschoss rauf.
3: Ja, und darum werden in der Eum Hall neu auch Rolltreppen eingebaut, wo die Fans vom Erdgeschoss bis ins dritte Obergeschoss rauf und am Schluss auch wieder runterbringen.
4: Dann gehen wir da mal eins rein.
3: Im ersten Stock, wo früher eine Geschäftsstelle war, entsteht ein neuer Business-Club. Der heisst Härti Club. 60 Millionen Franken investiert der EV Zug in seine Stadionerweiterung. Für die Finanzierung sei dieser Business-Club sehr wichtig, betont Patrick Lengweiler. Und auch im Untergeschoss wird fleissig gearbeitet. Weil es bis jetzt im Nordbereich des Stadions keine Gastronomie hat, brauche ich jetzt hier ganz unten einen Lagerraum, dass der Norden und der Süden unabhängig voneinander funktionieren können, wenn der Match losgeht.
4: Wenn der Match anfährt, kann man sagen, es ist wie ein Schiff, das abgeleitet hat und dann kannst du es nicht mehr bestücken aus dem Süden raus. So wird alles im Süden produziert in der Küche, wird übergebracht, wird hier gelagert, in diesen Kühlräumlichkeiten und dann hier schlussendlich aufbereitet.
3: Dazu gibt es hier im Erdgeschoss auch einen neuen Aufenthaltsraum für das Männer- und das Frauenteam. Hier können Sie zum Beispiel auch Familienmitglieder treffen.
4: Wir gehen ganz rauf.
3: Und da stehen wir jetzt ganz oben, wo Patrick Lengweiler erklärt, dass im Juli das Dach vom Stadion angehoben wird.
4: Also auf der Seite, wo wir jetzt hier sind, wird es eine dritte Tribüne geben. Einen dritten Tribünenrang. Der ist nochmal ein bisschen steiler als der Rang, wo wir jetzt sind. Das Dach wird in dem Teil, wo der Dachträger jetzt hier hinten raufgeht. An dem tiefsten Punkt von dem Stahlträger wird der Stahlträger aber angeschnitten. Also wird alles in allem wieder 4 Grad steiler gemacht und wird später dann verlängert.
3: Wegen der vielen Arbeiten startet der EV Zug im September auch mit 8 Auswärtsspielen in die neue Saison. Erst am 23. Oktober ist das erste Heimspiel. Für die Saisonkartenbesitzer ändert sich im Moment noch nichts. Sie können ihr Abo wie gewohnt verlängern. Erst ab der übernächsten Saison im Herbst 2027 gibt es zum 60-Jahr-Jubiläum vom EVZ eine komplett neue Platzvergabe. Die bisherigen Saisonkartenbesitzer kommen dabei aber Vorrang über. Schon auf die nächste Saison entsteht aber das neue Matchrestaurant Tugium. Dort gibt es neu auch eine grosse Terrasse, sodass die Fans kleiner kommen können und laut Patrick Lengweiler hoffentlich auch nach dem Match ein bisschen länger bleiben. Der Haupteingang kommt neu ein bisschen mehr nach rechts, in die Mitte vom Stadion Vorplatz. Und Sportsbar 67 zügelt einen Stock runter, direkt zum Haupteingang.
4: Auf dieser Seite ist unser EVZ-Store, der Fanshop. Auf der rechten Seite ist die Sportsbar. Am gleichen Ort würde ich hier die neue Treppe raufgehen ins Tugium oder die Treppe raufgehen auf die Aussenterrasse. Da gibt es Treppen wie Lift.
3: In der neuen Sportsbar 67 soll sich alles ums Gründungsjahr vom EV Zug 1967 drehen. Es gibt also noch viel zu tun in den nächsten 1,5 Jahren in der Eum Hall Baustelle.
2: Von der Baustelle in Zug berichtet Lukas Palmer. Und vom EVZ wechseln wir zum FC Luzern. Bleiben wir gerade sportlich. Der FC Luzern hat nämlich den Nachfolger für den Trainer von Mario Frick gefunden. Und es ist ja eine kleine Überraschung. Es ist der Jörg Udo Portmann. Vielleicht die ein oder andere kennen ihn. Er ist 49-jährig, ist Luzerner, hat lange Zeit beim FC Rotenburg gearbeitet, dann beim FC Eschenbach und beim SC Cham. Und schlussendlich 2020 ist er zum FC gekommen. Dann hat er mehrere Juniorenmannschaften betreut beim FCL. Schließlich mit dem U19-Team hat er dann einen grossen Erfolg können feiern in der Saison 23-24. Und jetzt also wird er befördert zum neuen Cheftrainer vom FC Luzern. Jörg Portmann hat beim FCL für 3 Jahre unterschrieben. Zugerpolizei hat zwei Autofahrer verhaftet, die auf der Autobahn ein Rennen gemacht haben. Die zwei sind am Freitagabend an einer Zivilpatrouille aufgefallen, die zwischen der Verzweigung Blegi und Affolter-Malbis unterwegs war. Gemessen hat man die Autofahrer mit über 160 bzw. 175 km pro Stunde. Erlaubt gewesen wären 120, sagt Frank Kleiner, Mediensprecher der Zugerpolizei.
5: Die beiden Sportwagen sind dann gestoppt worden und die beiden Lenkenden haben wir festgenommen. Dabei handelt es sich um zwei Schweizer im Alter von 38 und 42. Die beiden Autos, ein Porsche und ein Audi, die sind sichergestellt worden.
2: Der Fahrerseuse haben die beiden müssen abgeben. Am Samstag hat man sie wieder freigelassen, sie sind angezeigt worden. Stadt Kriens hat ihre Einsprache gegen das Verkehrsprojekt Bypass jetzt zurückgezogen. Das, weil ihre Forderungen erfüllt sind, schreibt Stadt Kriens. Die Autobahn kommt bei Kriens unter anderem zwei zusätzliche Bedachungen über. Das haben die Stadt Kriens, der Kanton Luzern und das Bundesamt für Strassen zusammen abgemacht. Es gäbe aber noch andere Einsprachen gegen das Bypass-Projekt, sagt der Gaudenz Oetterli, Sprecher vom Bundesamt für Strassen.
6: Aktuell gehen wir davon aus, dass wir diesen Sommer ein Urteil vom Bundesverwaltungsgericht haben, betreffend die mehreren Einsprüche, die noch vorliegen gegen das Projekt. Es gibt aber nachher auch noch die Möglichkeit, dass der Fall bis vor das Bundesgericht geht. Und darum können wir aktuell zu den Baustartdaten noch keine genauen Angaben machen.
2: Auch die Stimmvolk von Kriens und vom Kanton Luzern befasst sich das Jahr noch mit dem Thema Bypass. Stadt Schaffen, Wohnen und Freizeit. Das ehemalige Landes- und Gier-Areal in der Stadt Zug soll zu einem urbanen Stadtteil werden. Plan sind unter anderem Hochhäuser mit Wohnungen für bis zu 4'000 Leute, ein Teil davon preisgünstig. Gleichzeitig soll es viel Grün und öffentliche Plätze geben. Der Zuger Stadtrat hat nach langer Planung den Bebauungsplan beieinander, sagt die Stadtzuger Büchefin Eliane Birchmeier.
7: Es hat seine Zeit gebraucht. 2017 hat man angefangen, damals mit dem Richtprojekt. Es sind verschiedene Grundeigentümer. Das hat die Aufgabe auch sehr anspruchsvoll gemacht. Dann ist das Gelände neben der SBB, neben der Schiene. Man hat auch dort müssen Rücksicht drauf nehmen. Das Areal ist ja sehr zentral gelegen, gerade neben dem Bahnhof Zug. Und das ist eine der wichtigsten Landressourcen für den Wohnungsbau, den wir in der Stadt Zug haben. Also von dort her schon sehr ein wichtiger Bebauungsplan.
2: Aktuelle Nutzungen, wie zum Beispiel der Begegnungsort Freiraum, sollen bleiben und ins neue Quartier integriert werden. Das Zuger Stadtparlament entscheidet vermutlich im Herbst über den Bebauungsplan für das LG-Areal. Auf der Autobahn in Rotenburg ist heute Morgen ein Lastwagen umgekippt. Passiert ist es kurz vor dem 7. Der Lastwagenchauffeur hat sich ein bisschen verletzt. Wegen dem Unfall und der Bergung ist die Autobahneinfahrt zu Rotenburg Richtung Basel bis um 11 Uhr immer wieder gesperrt gewesen. Die Luzerner Polizei hat aber nicht nur mit dem Unfall selber zu tun gehabt, sagt der Sprecher Simon Kamp.
8: Das ist leider sehr bedauerlich, dass man in solchen Situationen halt immer Leute hat, die während dem Autofahren dann auch noch Zeit haben, ihr Handy vorzunehmen und die Unfallsituation zu filmen und zu fotografieren. Es sind knapp 20 Autofahrer, die wir jetzt heute Morgen haben müssen büssen wegen dem, weil sie nicht selber auf den Verkehr geschaut haben, sondern sich mehr für den Unfall interessiert haben und dann halt den Bussen bekommen haben.
2: Busse, die beträgt 100 Franken. Die Grünen vom Kanton Luzern wollen in die Luzerner Regierung. Die Partei führt im Moment mit 4 möglichen Kandidaten Gespräche, schreibt sie in einer Mitteilung. Im Gespräch sind der Fraktionschef Samuel Zbinden, der Grünser Stadtrat Maurus Frey, sowie die Kantonsrätin Rahel Estermann und Grünser Einwohnerratspräsidentin Sita Brucher. Die Grünen wollen voraussichtlich Ende August definitiv jemanden nominieren. Im Moment sind die Grünen nicht in der Luzerner Regierung vertreten. Die Regierungsratswahlen im Kanton Luzern, die sind nächstes Jahr Mitte März. Stand haben sich bei einem Verkehrsunfall 2 Personen schwer verletzt. Ein Autofahrer war heute Morgen auf der Ennetbürgstrasse Richtung Ennetbürg unterwegs. Auf der Höhe Stanz-Ramend ist er dann auf Gegenfahrbahn kommt in ein Auto von einer Frau hineingefahren, schreibt die Kantonspolizei Nidwalden. Die beiden Personen müssen in ein Spital gebracht werden. Die Ennetbürgstrasse war wegen dem Unfall für etwa 1,5 Stunden gesperrt gewesen. Der Gleisenpass ist wieder offen. Der Pass hat letzte Woche wegen dem Schnee müssen zugemacht werden. Seit heute kurz vor Mittag ist der Gleisenpass wieder befahrbar, schreibt Dürner bei der Direktion. Auch beim Susten am Furkenpass gehen die Arbeiten vorwärts. So wird die Strasse bis zum Sustenbrückli morgen am 10. Uhr wieder freigegeben. Voraussichtlich Mitte Juni soll der Sustenpass wieder offen sein. Der Furkenpass sogar Ende Mai. Der Zuger Energie- und Telekom-Anbieter WWZ geht mit den Preisen für Handyabos auf. Auch ins Internet wird teurer, schreibt das Unternehmen in einer Mitteilung. Konkret steigen die Preise für das Internet- und Handyabo ab Juli um 1,90 Franken pro Monat. Für Fernseh- und Festnetz verlangt WWZ in Zukunft 90 Rappen mehr. Das Unternehmen begründet den Preisanstieg unter anderem mit höheren Betriebskosten. Zuckerland-Verkehrsbetrieb ZVB haben im letzten Jahr über 20 Millionen Leute transportiert. Das sind ein bisschen mehr als im Vorjahr. Finanziell muss ZVB ein Minus von über 2 Millionen Franken verbuchen. Grund dafür sei unter anderem eine einmalige Abschreibung für das Neubauprojekt auf dem Areal Adra. Und das Rot im D4 hat es heute gebrannt. Es sei um einem der Gebäude einen Fassadenbrand gegeben, bestätigt die Luzerner Polizei auf Anfrage. Das Gebäude hat man evakuiert. Verletzt sieget bis jetzt niemand. Das Feuer, das ist mittlerweile gelöscht. Die Brandursache wird jetzt untersucht.
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1: Zum Klaus Marquardt, der für uns den Überblick hat. Klaus, ich habe gerade die Radarkarten aufgemacht und da zieht etwas durch. Einmal von West nach Ost. Das ganze Zentralland wird gerade ein bisschen in Mitleidenschaft gezogen.
9: Ja, aber das Ärgste ist jetzt schon fast wieder durch. Also es geht jetzt so richtig Osten weg, trifft jetzt gerade so im Moment obere Zürichsee, das Glanerland. Und dann geht es dann weiter halt Richtung Rital-Alpsee. Dazwischen sind jetzt ein Streifen, wo es trocken wird. Dahinter vielleicht noch einmal ein paar Schauer. Das kann sich dann nur noch so in die erste Nachthälfte reinziehen. Ein bisschen wechselhafter Wettercharakter, wo sich sicher einmal noch ein Blick aufs Niederschlagsradar lohnt, wenn man noch im Freien etwas im Sinn hat. Dann aber später in der Nacht trocknet es mehr und mehr ab, das Wetter beruhigt sich.
1: Das ist eigentlich nicht schlecht. Wenn wir so ein bisschen trüb in die neue Woche reinstarten, dann haben wir immerhin Steigerungspotenzial und das ist auch der Fall jetzt.
9: Das ist so ein echter Steigerungslauf im Laufe dieser Woche. Es ist dann aber so, dass jetzt Dienstag und Mittwoch immer noch ein bisschen durchwachsen ist. Morgen Vormittag definitiv freundlich, hohe, mittelhohe Wolkenfelder, Sonne. Es ist trocken. Dann allerdings werden die Wolken immer zahlreicher und dichter und dann hat die zweite Hälfte noch mit der Gabe gesehen, dass schon mal da und dort ein paar Regentropfen dabei sind. Es wird nicht überall nass und wirklich zwingend ist das sowieso nicht. Temperaturen bis zu 17 Grad. Auch in der Nacht auf den Mittwoch viele Wolken, vielleicht ab und zu mal ein bisschen Regen. Am Mittwoch dann eine Mixtur aus fetten Quellwolken, ein bisschen Sonne zwischendurch. Am Morgen ein paar Schauer, dann trocknet es ab. Mit der Sonneneinstrahlung bilden sich dann halt wieder größere Quellwolken und daraus speziell entlang von den Bergen nochmal Platzregen und Gewitter. Temperaturen aber schon bis zu 20 Grad. Und ab am Donnerstag, da setzt sich dann ganz klares Hoch durch und trocknet die Luft im Alpenraum ab. Das heißt, der Donnerstag auch schon eine ziemlich sonnige Sache, ein paar Schleier und Quellwolken hat es, ja. 23 Grad, Freitag, Samstag dann um 25 Grad.
1: Und da können wir uns nach dem Auffahrtswochenende schon wieder auf ein verlängertes Wochenende freuen, dank dem Pfingstmäntig. Ich sehe da Samstag, Sonntag, Mäntig so 27 Grad. Was meinst du, wie groß ist die Wahrscheinlichkeit, dass wir 30 Grad Marke knacken?
9: Am Pfingstwochenende selber noch nicht. Es kann auch sein, dass dann am Pfingstsonntag vielleicht auch mal wieder Gewitter dabei sind. Das hängt davon ab, wegen einem Höhentief über Frankreich, wie

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1: Es ist eine der grössten TV-Shows der Welt, der grösste Musikanlass, den es gibt. Am Samstagabend sind wiederum die 160 Millionen Leute vor dem Fernseher gehockt, wo das Finale vom Eurovision Song Contest über die Bühne ist. Der Siegerheuer heisst Bulgarien. Ja, einer, der die ganze Show hier hautnah für uns mitverfolgt hat, ist mein Moderationsgespendli, der Dani Küng. Eine Woche lang hat er für Radio Zentral aus Wien berichtet und ist jetzt bei mir im Studio. Guten Morgen, Dani.
2: Guten Morgen, Thomas.
1: Gestern bist du wieder gut gelandet bei uns zu Hause. Wahrscheinlich im Gepäck ganze Haufen Eindrücke. Hast du die schon ein bisschen sortieren können?
2: Ja, noch nicht so ganz ehrlich gesagt, weil das ist so eine andere Welt, der ESC. Viel mehr, als wenn es nur im Fernsehen wirklich sieht. Also es ist wirklich eine ganz bunte, schräge Welt, die ich sonst aus meinem Alltag so auch nicht unbedingt kenne. Über das können wir sicher auch noch reden, aber allein schon die Dimensionen sind gigantisch. Was da für eine Woche alles auf das Wien übergeschifft wird, an Lichttechnik, Kameras, Bühnenelement und dann schlussendlich ja auch die 1.500 Journalisten von der ganzen Welt, die da über den riesen Anlass berichten. Das ist gigantisch.
1: Ja, eben, du sagst es, so viele Journalisten und natürlich auch der ganze Teilnehmerhaufen, der da mit dabei ist, der von überall von der Welt her kommt, da braucht sicher auch ein grosses Sicherheitsaufgebot.
2: Ja, extrem. Und mich dunkt, es wird auch jedes Jahr noch mehr, was die Sicherheit betrifft. Schon 2015 war der ESC in Wien gewesen. Und vor 11 Jahren durfte ich nicht mit dabei sein. Dort hast du um die Stadthalle rundum dich noch frei können bewegen. Es war gar nichts praktisch, also keine Absperrungen, nichts. Und jetzt, dieses Jahr, ist jede Seitenstrasse abgesperrt, alles überwacht, auch mit Drohnen aus der Luft, mit Helikopter. Und es kommt wirklich nur noch der durch, der darf. Es ist auch nicht nur die Polizei vor Ort, die Wiener Polizei, auch das Militär ist präsent, der Geheimdienst ist dort und sogar die Amis haben ausgeholfen, das FBI ist auch vor Ort gewesen und hat die Österreicher unterstützt, einfach damit der Anlass sicher bleibt.
1: Erinnere mich irgendwie an das WEF.
2: Ja,
1: ist auch, so. Kann man fast vergleichen miteinander. Ja, da fragt man sich dann schon, für was alles der Aufwand, was kostet der Steuerzahler, das ist ja nicht gerade wenig Geld.
2: Ja, ist ein grosser Batz, der da drauf geht, aber schlussendlich die Rechnung geht die gleich meistens auf, vor allem für die Stadt, die der ESC den Fuss trägt. Das wird normalerweise aufteilt, das Geld. Also die Hälfte zahlt die Sendeanstalt, der ORF, und die andere Hälfte dann die Stadt, in dem Fall jetzt Wien. Und das, was zurückkommt, die Wertschöpfung, ist aber schon enorm. Also wenn wir Basel vergleichen, jetzt letztes Jahr bei uns in der Schweiz, da sind ein Haufen Jobs geschaffen worden und die Wertschöpfung schlussendlich etwa 100 Millionen Franken. Also so eine ESC kann sich dann gleich lohnen für die Stadt, auch wenn es viel kostet.
1: Wie hast du Wien Worgen, also ich sage jetzt so, abgesehen von diesen Sicherheitsvorkehrungen und fliegenden Drohnen, einfach als Gastgeber?
2: Ja gut, wir kennen ja unsere Nachbarn und das meine ich jetzt nicht negativ, sondern die sind wirklich einfach mega locker, entspannt drauf, die Leute sind gut drauf. Ich habe das Gefühl, man hat in der Stadt auch recht viel gemerkt von dem ESC. Es ist wirklich viel los gewesen, auch wenn es die ganze Woche leider geregnet hat. Die Stimmung ist gleich rum gewesen. Wir hatten auf dem Rathausplatz so eine Art Kilby mit Public Viewing auf dem Prater, wo das Riesenrad steht, hat es einen Club gegeben, wo die ganze Woche die ESC-Fans hingehen durften. Und wenn man mit den Wiener selber geredet hat, es ist nie etwas Böses von ihnen gekommen, auch wenn sie den ESC vielleicht komplett daneben finden. Sie haben dann einfach gesagt, ja, das geht sich für mich nicht so aus. Und das hat einfach sympathisch gedacht.
1: Ja, und trotzdem hat es auch ein paar andere Stimmen gegeben aus Wien. Und zwar ist kritisiert worden, dass Israel darf mitmachen am ESC. Gewisse Länder haben wegen dem sogar auf Teilnahmeheuer verzichtet. Wie, Dani, hast du das vor Ort gespürt?
2: Am ESC selber, also in den Hallen nicht so gross, außer dass während dem Auftritt von Israel dann teilweise gebaut oder gepfiffen worden ist. Das haben wir auch im Fernsehen gehört. Aber in der Stadt, da hat es mehrere Demonstrationen gegeben. Die Leute, die dort auf der Strasse sind, wollten ein Zeichen setzen, dass eben Israel nicht sollte oder dürfen mitmachen während dem Konflikt mit Palästina. Und es ist aber auch dort, auch wenn es grosse Demonstrationen waren, sind alles ruhig und friedlich geblieben.
1: Reden wir über einen Siegersong. Bulgarien gewinnt zum ersten Mal mit dem Song der ESC mit dem Lied «Bangaranga» von der Tara. Tönt für viele vielleicht nach einem wilden Chaos. Ist das halt so?

0: Um ESC, dass nur solche Songs gewinnen.
1: Ja, ist zugegeben schon sehr schräge Nummer. Aber irgendwie auch genauso ansteckend, wenn man dieser Frau mal zuschaut, wie sie da Vollgas gibt auf dieser Bühne, an dieser Show. Ich glaube, das ist halt wirklich einfach ESC. Und es ist auch schwierig, zu immer sagen, was gewinnt schlussendlich. Oder? Man muss auffallen, das ist wichtig am ESC. Man hat genau 3 Minuten Zeit auf dieser Bühne und da muss man sich einfach abheben. Sei das einfach mit einer schrägen Nummer und wirklich auffallend schrill oder gerade das Gegenteil, eine ruhige Nummer, etwas, was vielleicht so raussticht. Jedes Jahr ist es wieder anders. Man muss einfach irgendwie können auffallen und das kann man eben halt machen. Ja. Schlussendlich mit einem flippigen Outfit oder mit einem sonst schrägen Auftritt. Da bleibt ganz vieles einfach dann schlussendlich im Gedächtnis der Zuschauer. Es sind mehrere Faktoren, die mitspielen, würde ich sagen, am ESC schlussendlich. Aber ich freue mich drauf, auf Bulgarien zum ersten Mal, wo sie den ESC gewonnen haben und seit 19 Jahren wieder mal in einem Balkanland. Also das ist sicher eine gespannte Sache und jetzt wird fleissig nach einer Location gesucht. Die Städte, die können sich bewerben und dann sind wir nächstes Jahr in Bulgarien.
0: Du bist schon viele Jahre mit dabei an dem ESC, also so ein bisschen überrascht hat sie wahrscheinlich schon auch, dass sie jetzt Bulgarien war.
1: Ja, mega. Ich hatte da wirklich andere da oben gehabt. Finnland, Australien sind die grossen Favoriten, die man immer wieder gehört hat, dass es Bulgarien wird. Auch für mich eine mega Überraschung. Aber kann man damit leben und das ist der ESC immer wieder für eine Überraschung gut.
0: Freuen wir uns schon aufs nächste Jahr. Danke Dani Küng für die Eindrücke aus einer Woche Wien und natürlich ein gutes Ankommen wünsche ich dir wieder. Und einen Song haben wir aber noch parat gemacht, einen speziellen.
1: Genau, und so einer, der mir extrem gut gefallen hat und ich auf und ab gelassen habe in dieser Woche, der kommt aus Italien vom Sal da Vinci. Das ist ein grosser Musiker in Italien aus einer neapolitanischen Musikerfamilie. Per sempre si. Tönt sich so nach 80er Ferienstimmung, wirklich gute Laune, ist 5. geworden am ESC.
0: Und den hören wir jetzt gerade in voller Länge.
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1: Das ist das Abendinfo von Radio Zentral und das sind unsere Schlagzeilen. Der EVZug hebt für seinen Stadionausbau des Sommers sein Stadiondach auf. Die Zugpolizei verhaftet nach einem illegalen Rennen zwei Autofahrer. Die Gemeinde Glaris setzt das Zeichen gegen Littering. Der Zürcher Kantonsrat will keine kürzere Frist bei Baugesuchen. Und die Schweizer Eishockey Nazi will ja der Heim-WM heute Abend den dritten Sieg im dritten Spiel holen.
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1: Zu unserem Hauptthema. Beim Stadion vom EV Zug, der Eumhol, bleibt im Moment quasi kein Stein auf dem anderen. Das Stadion ist im Moment eine Grossbaustelle. Die Stadionplätze werden von 7'000 auf 9'000 ausgebaut. Dazu gibt es unter anderem gleich ein viel grösseres Gastronomieangebot. Lukas Baumer, du kannst jetzt diese Baustelle anschauen.
2: Ja, ich lege einen weissen Bauhelm an und eine orangige Leuchtweste. Ich habe in der Hand das Zentralmikrofon mit unserem rot-gelb-blauen Regenbogen-Logo und los geht's.
3: Ganz herzlich willkommen zu dieser Baustellenführung.
2: Begrüßt uns der Geschäftsführer vom EV Zug, Patrick Lengweiler.
3: Wir bauen oben in die Tribüne mit 1400 Sitzplätzen. Und die 1400 Leute müssen das erste Mal vom R-Geschoss bis ins dritte Obergeschoss rauf.
2: Ja, und darum werden in der Eum Hall neue auch Rolltreppen eingebaut, wo die Fans vom Erdgeschoss bis ins dritte Obergeschoss rauf und am Schluss auch wieder runterbringen.
3: Dann gehen wir da mal eins rein.
2: Im ersten Stock, wo früher eine Geschäftsstelle war, entsteht ein neuer Business-Club. Der heisst Härti Club. 60 Millionen Franken investiert der EV Zug in seine Stadionerweiterung. Für die Finanzierung sagt der Business-Club sehr wichtig, betont Patrick Lengweiler. Und auch im Untergeschoss wird fleissig geschafft. Weil es bis jetzt im Nordbereich des Stadions keine Gastronomie hat, brauche ich jetzt hier ganz unten einen Lagerraum, dass der Norden und der Süden unabhängig voneinander funktionieren können, wenn der Match losgeht.
3: Wenn der Match anfährt, kann man sagen, es ist wie ein Schiff, das abgelegt hat und dann kannst du es nicht mehr bestücken aus dem Süden raus. So wird alles im Süden produziert in der Küche, wird überbracht, wird hier gelagert, in diesen Kühlräumlichkeiten und dann hier schlussendlich aufbereitet.
2: Dazu gibt es hier im Erdgeschoss auch einen neuen Aufenthaltsraum für das Männer- und das Frauenteam. Da können Sie zum Beispiel auch Familienmitglieder treffen.
3: Wir gehen ganz rauf.
2: Und da stehen wir jetzt ganz oben, wo der Patrick Lengweiler erklärt, dass im Juli das Dach vom Stadion angehoben wird.
3: Also auf der Seite, wo wir jetzt hier sind, wird es eine dritte Tribüne geben. Einen dritten Tribünenrang. Der ist nochmal ein bisschen steiler als der Rang, wo wir jetzt sind. Das Dach wird in dem Teil, wo der Dachträger jetzt hier hinten raufgeht. An dem tiefsten Punkt von dem Stahlträger wird der Stahlträger aber angeschnitten. Also wird alles in allem wieder 4 Grad steiler gemacht und wird später dann verlängert.
2: Wegen der vielen Arbeiten startet der EV Zug im September auch mit 8 Auswärtsspielen in die neue Saison. Erst am 23. Oktober ist das erste Heimspiel. Für die Saisonkartenbesitzer ändert sich im Moment noch nichts. Sie können ihr Abo wie gewohnt verlängern. Erst ab der übernächsten Saison im Herbst 2027 gibt es zum 60-Jahr-Jubiläum vom EVZ eine komplett neue Platzvergabe. Die bisherigen Saisonkartenbesitzer kommen dabei aber Vorrang über. Schon auf die nächste Saison entsteht aber das neue Matchrestaurant Tugium. Dort gibt es neu auch eine grosse Terrasse, sodass die Fans kleiner kommen können und laut Patrick Lengweiler hoffentlich auch nach dem Match ein bisschen länger bleiben. Der Haupteingang kommt neu ein bisschen mehr nach rechts, in die Mitte vom Stadion vor Platz. Und Sportsbar 67 zügelt einen Stock ab, direkt zum Haupteingang.
3: Auf dieser Seite ist unser EVZ-Store, der Fanshop. Auf der rechten Seite ist die Sportsbar. Am gleichen Ort würde ich hier die neue Treppen raufgehen ins Tugium oder die Treppen raufgehen auf die Aussenterrasse. Da gibt es Treppen wie Lift.
2: In der neuen Sportsbar 67 soll sich alles um das Gründungsjahr vom EV Zug 1967 drehen. Es gibt also noch viel zu tun in den nächsten 1,5 Jahren in der Eum Hall Baustelle.
1: Der Lukas Baumer hat berichtet. Wir kommen zu weiteren Meldungen. Die Zugpolizei hat zwei Autofahrer verhaftet, die auf der Autobahn ein Rennen gemacht haben. Die zwei sind am Freitagabend einer Zivilpatrouille aufgefallen, die zwischen der Verzweigung Plegi und Affolter am Albis unterwegs war. Gemessen hat man die Autofahrer mit über 160 bzw. 175 km pro Stunde. Erlaubt gewesen wären 120, sagte Frank Kleiner, Mediensprecher von der Zugpolizei.
4: Die beiden Sportwagen sind dann gestoppt worden und die beiden Lenkenden haben wir festgenommen. Dabei handelt es sich um zwei Schweizer im Alter von 38 und 42. Die beiden Autos, ein Porsche und ein Audi, die sind sichergestellt worden.
1: Der Fallausweis haben beide müssen abgeben. Am Samstag hat man sie wieder freigelassen. Bei dem Teil der Autobahn, wo man sie verwünscht hat, auf dem Gebiet vom Kanton Zürich, werden sie jetzt bei der Staatsanwaltschaft Zürich angezeigt. Ein 32-jähriger Mann hat sich heute vor dem Zürcher Obergericht müssen verantworten. Der Mann soll eine geistig beeinträchtigte Frau in die Prostitution getrieben haben. Der Mann hat sich zuerst verschuldet und dann der Frau gesagt, dass es ihre Schulden sind. Sie hat dann als Prostituierte versucht, die Schulden abzuzahlen. Vom Bezirksgericht Oster ist der Beschuldigte schon wegen Förderung von Prostitution verurteilt worden. Vor dem Zürcher Obergericht hat der Beschuldigte keine Aussage gemacht. Die Staatsanwaltschaft verlangt für den Mann wegen Menschenhandel und Förderung von Prostitution eine unbedingte Gefängnisstrafe von 3 Jahren und 4 Monaten. Das Urteil wird morgen schriftlich eröffnet. Die Gemeinde Glaris startet eine Kampagne gegen Littering. Besonders betroffen sind öffentliche Plätze wie der Zoom-Platz, Sammelstellen und Pausenplätze bei Schulen. Mit Plakaten ruft die Gemeinde jetzt zu mehr Rücksicht auf. Der Slogan lautet: Rücksicht nehmen, Abfall richtig entsorgen. Die Kampagne zeigt Alltagssituationen aus Glaris und soll die Bevölkerung motivieren, den Abfall richtig zu entsorgen. Der Zürcher Kantonsrat wird die Frist für Baubewilligungen nicht verkürzen. An den Behörden bleiben wie bis jetzt 4 Monate Zeit zum Bearbeiten. Die SVP und die FDP haben die Frist auf 3 Monate senken. Eine Mehrheit vom Zürcher Kantonsrat ist der Meinung, dass eine kürzere Frist das Verfahren nicht schneller macht und befürchtet mehr Druck auf die Behörden. Im Kanton Zürich werden die Stimmzettel zum ersten Mal elektronisch ausgezählt. Unter anderem die Gemeinden Egg, Küsnacht, Meilen und Opfalden testen das sogenannte E-Counting am Abstimmungssonntag vom 14. Juni. Neu muss man nur noch ein Kreuzchen eintragen, statt von Hand Ja oder Nein schreiben. Die Stimmzettel werden eingescannt und automatisch ausgewertet. Bis jetzt haben die Mitglieder von einem Wahlbüro Zettel sortiert und ausgezählt. Mit dem E-Counting soll es weniger Fehler und weniger Aufwand bei der Auszählung geben. Vorerst gibt es das System nur bei Abstimmungen, nicht aber bei Wahlen. Statt Arbeiten, Wohnen und Freizeit. Das ehemalige Landis- und Gier-Areal in der Stadt Zug soll zu einem urbanen Stadtteil werden. Geplant sind unter anderem Hochhäuser mit Wohnungen für bis zu 4'000 Leute, ein Teil davon preisgünstig. Gleichzeitig soll es viel Grün und öffentliche Plätze geben. Der Zuger Stadtrat hat nach langer Planung den Bebauungsplan beieinander, sagt die Stadtzugerbauchefin Elian Birchmeier.
5: Es hat seine Zeit gebraucht. 2017 hat man angefangen, damals mit dem Richtprojekt. Es sind verschiedene Grundeigentümer. Das hat die Aufgabe auch sehr anspruchsvoll gemacht. Dann ist das Gelände neben der SBB, neben der Schiene. Wir mussten auch dort müssen Rücksicht darauf nehmen. Das Areal ist ja sehr zentral gelegen, gerade neben dem Bahnhof Zug. Und das ist eine der wichtigsten Landressourcen für den Wohnungsbau, den wir in der Stadt Zug haben. Also von dort her schon sehr ein wichtiger Bebauungsplan.
1: Aktuelle Nutzungen, wie beispielsweise der Begegnungsort Freiraum, sollen bleiben und ins neue Quartier integriert werden. Das Zuger Stadtparlament entscheidet wahrscheinlich im Herbst über den Bewohnungsplan fürs LG-Areal. Der Zuger Energie- und Telekom-Anbieter WWC geht mit den Preisen für Handy-Abos auf. Auch das Internet wird teurer, schreibt das Unternehmen in einer Mitteilung. Konkret steigen die Preise für Internet- und Handy-Abos ab Juli um 1,90 Franken pro Monat. Für Fernseh- und Festnetz verlangt WWC in Zukunft 90 Rappen mehr. Das Unternehmen begründet den Preisanstieg unter anderem mit höheren Betriebskosten. Der Klausenpass ist wieder offen. Der Pass hat letzte Woche wegen dem Schnee müssen zugemacht werden. Seit heute, kurz vor Mittag, ist der Klausenpass wieder befahrbar, schreibt die Thuner Baudirektion. Sogenannte Verkehrsbetrieb ZVB haben im letzten Jahr über 20 Millionen Leute transportiert. Das sind leicht mehr als im Vorjahr. Finanziell muss die ZVB ein Minus von über 2 Millionen Franken verbuchen. Grund dafür sei unter anderem eine einmalige Abschreibung für das Neubauprojekt auf dem Areal an der A. Und außerdem ist das Gleis am Kilbimärt Mitte August ein Weltrekordversuch im Nasenflötenspiel geplant. Das zum Jubiläum 10 Jahre Kilbi zahlt. Organisiert wird am
6: Studio.
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6: Zum Klaus Marquardt, der für uns den Überblick hat. Klaus, ich habe gerade die Radarkarten aufgemacht und hier zieht etwas durch. Einmal von West nach Ost. Das ganze Zentralland wird gerade ein bisschen in Mitleidenschaft gezogen.
7: Ja, aber das Ärgste ist jetzt schon fast wieder durch. Also es geht jetzt so richtig Osten weg, trifft jetzt gerade so im Moment die obere Zürichsee, das Glanerland. Und dann geht es dann weiter halt Richtung Rital Alpstee. Dazwischen jetzt ein Streifen, wo es trocken wird. Dahinter vielleicht noch einmal ein paar Schauer. Das kann sich dann nur noch so in die erste Nachthälfte reinziehen. Ein bisschen wechselhafter Wettercharakter, wo sich sicher einmal noch ein Blick aufs Niederschlagsradar lohnt, wenn man noch im Freien etwas im Sinn hat. Dann aber später in der Nacht trocknet es mehr und mehr ab, das Wetter beruhigt sich.
6: Das ist eigentlich nicht schlecht. Wenn wir so ein bisschen trüb in die neue Woche reinstartet, dann haben wir immerhin Steigerungspotenzial und das ist auch der Fall jetzt.
7: Das ist so ein nächster Steigerungslauf im Laufe dieser Woche. Es ist dann aber so, dass jetzt Dienstag und Mittwoch immer noch ein bisschen durchwachsen ist. Morgen Vormittag definitiv freundlich, hohe, mittelhohe Wolkenfelder, Sonne. Es ist trocken. Dann allerdings werden die Wolken immer zahlreicher und dichter und dann hat die zweite Hälfte noch mit der Gabe gesehen, dass schon mal da und dort ein paar Regentropfen dabei sind. Es wird nicht überall nass und wirklich zwingend ist das sowieso nicht. Temperaturen bis zu 70 Grad. Auch in der Nacht auf den Mittwoch viele Wolken, vielleicht ab und zu mal ein bisschen Regen. Am Mittwoch dann eine Mixtur aus fetten Quellwolken, ein bisschen Sonne zwischendurch. Am Morgen ein paar Schauer, dann trocknet es ab. Mit der Sonneneinstrahlung bilden sich dann halt wieder größere Quellwolken und daraus speziell entlang von den Bergen nochmal Platzregen und Gewitter. Temperaturen aber schon bis zu 20 Grad. Und ab am Donnerstag, da setzt sich dann ganz klares Hoch durch und trocknet die Luft im Alpenraum ab. Das heisst, der Donnerstag auch schon eine ziemlich sonnige Sache, ein paar Schleier und Quellwolken hat es, ja. 23 Grad, Freitag, Samstag dann um 25 Grad.
6: Und da können wir uns nach dem Auffahrtswochenende schon wieder auf ein verlängertes Wochenende freuen, dank dem Pfingstmäntig. Ich sehe da Samstag, Sonntag, Mäntig so 27 Grad. Was meinst du, wie gross ist die Wahrscheinlichkeit, dass wir 30 Grad Marke knacken?
7: Am Pfingstwochenende selber noch nicht. Es kann auch sein, dass dann am Pfingstsonntag vielleicht auch mal wieder Gewitter dabei sind. Das hängt davon ab, wegen einem Höhentief über Frankreich, wie nach uns das auf den Pelz rückt. Wenn es näher ist, eher. Wenn es weiter weg ist, nicht. Mittelfristig schaut es definitiv sommerlich aus und in der nächsten Woche, also letzte Maiwoche, ist die Wahrscheinlichkeit durchaus vorhanden, dass wir da mal richtig 30 Grad Marke schmecken.
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8: Es ist eine der grössten TV-Shows der Welt, der grösste Musikanlass, den es gibt. Am Samstagabend sind wiederum die 160 Millionen Leute vor dem Fernsehen gehockt, wo das Finale vom Eurovision Song Contest über die Bühne ist. Der Sieger heuer heisst Bulgarien. Ja, einer, der die ganze Show hier hautnah für uns mitverfolgt hat, ist mein Moderationsgespendli, der Dani Küng. Eine Woche lang hat er für Radio Zentral aus Wien berichtet und ist jetzt bei mir im Studio. Guten Morgen, Dani.
9: Guten Morgen, Thomas.
8: Gestern bist du wieder gut gelandet bei uns zu Hause. Wahrscheinlich im Gepäck ganzen Haufen Eindrücke. Hast du die schon ein bisschen sortieren
9: können? Ja, noch nicht so ganz ehrlich gesagt, weil das ist so eine andere Welt, der ESC. Viel mehr, als wenn es nur im Fernsehen wirklich sieht. Also es ist wirklich eine ganz bunte, schräge Welt, die ich sonst aus meinem Alltag so auch nicht unbedingt kenne. Über das können wir sicher auch noch reden, aber allein schon die Dimensionen sind gigantisch. Was da für eine Woche alles auf das Wien übergeschifft wird, an Lichttechnik, Kameras, Bühnenelement und dann schlussendlich ja, auch die 1'500 Journalisten von der ganzen Welt, die da über den riesen Anlass berichten. Also es ist gigantisch.
8: Ja, eben, du sagst es, so viele Journalisten und natürlich auch der ganze Teilnehmerhaufen, der da mit dabei ist, der von überall von der Welt her kommt, da braucht sicher auch ein grosses Sicherheitsaufgebot.
9: Ja, extrem. Und mich dunkt, es wird auch jedes Jahr noch mehr, was die Sicherheit betrifft. Schon 2015 war der ESC in Wien gewesen. Und vor 11 Jahren durfte ich auch mit dabei sein. Dort hast du um die Stadthalle rundum dich noch frei können bewegen. Es war gar nichts gewesen, praktisch. Keine Absperrungen, nichts. Und jetzt da ja Jahr ist jede Seitenstrasse abgesperrt, alles überwacht, auch mit Drohnen aus der Luft, mit Helikopter. Und es kommt wirklich nur noch der durch, der darf. Es ist auch nicht nur die Polizei vor Ort, die Wiener Polizei, auch das Militär ist präsent, der Geheimdienst ist dort und sogar die Amis haben ausgeholfen. Das FBI ist auch vor Ort und hat die Österreicher unterstützt, einfach damit der Anlass sicher bleibt.
8: Erinnere mich irgendwie an das WEF.
9: Ja,
8: ist so. Auch, kann man fast vergleichen miteinander. Ja, da fragt man sich dann schon, für was alles der Aufwand, was kostet der Steuerzahler? Das ist ja nicht gerade wenig Geld.
9: Ja, ist ein grosser Batz, der da drauf geht. Aber schlussendlich, die Rechnung geht die gleich meistens auf, vor allem für die Stadt, die der ESC den Fuss trägt. Das wird normalerweise aufteilt, das Geld. Also die Hälfte zahlt die Sendeanstalt, der ORF, und die andere Hälfte dann die Stadt, in dem Fall jetzt Wien. Und das, was zurückkommt, die Wertschöpfung, ist aber schon enorm. Also wenn wir Basel vergleichen, jetzt letztes Jahr bei uns in der Schweiz, da sind ein Haufen Jobs geschaffen worden und die Wertschöpfung schlussendlich etwa 100 Millionen Franken. Also so eine ESC kann sich dann gleich lohnen für die Stadt, wenn es viel kostet.
8: Wie hast du Wien wahrgenommen, also ich sage jetzt so abgesehen von diesen Sicherheitsvorkehrungen und fliegenden Drohnen, einfach als Gastgeber?
9: Ja gut, wir kennen ja unsere Nachbarn und das meine ich jetzt nicht negativ, sondern die sind wirklich einfach locker, entspannt drauf, die Leute sind gut drauf. Ich habe das Gefühl, man hat in der Stadt auch recht viel gemerkt von dem ESC. Es war wirklich viel los, auch wenn es die ganze Woche leider geregnet hat. Die Stimmung war gleich rum. Wir hatten auf dem Rathausplatz so eine Art Kilby mit Public Viewing. Auf dem Prater, wo das Riesenrad steht, hat es einen Club gegeben, wo die ganze Woche die ESC-Fans hingehen durften. Und wenn man mit den Wiener selber geredet hat, es ist nie etwas Böses von ihnen gekommen, auch wenn sie den ESC vielleicht komplett daneben finden. Sie haben dann einfach gesagt, ja, das geht sich für mich nicht so aus. Und das hat auch sympathisch gedacht.
8: Ja, und trotzdem hat es auch ein paar andere Stimmen gegeben aus Wien. Und zwar ist kritisiert worden, dass Israel darf mitmachen am ESC. Gewisse Länder haben wegen dem sogar auf Teilnahmehöhe verzichtet. Wie, Dani, hast du das vor Ort gespürt?
9: Am ESC selber, also in den Hallen nicht so gross, außer dass während dem Auftritt von Israel dann teilweise gebaut oder gepfiffen worden ist. Das haben wir auch im Fernsehen gehört. Aber in der Stadt, da hat es mehrere Demonstrationen gegeben. Die Leute, die dort auf der Straße sind, wollten ein Zeichen setzen, dass eben Israel nicht sollte oder dürfen mitmachen während dem Konflikt mit Palästina. Und es ist aber auch dort, wenn es grosse Demonstrationen waren, sind alles ruhig und friedlich geblieben.
8: Reden wir über einen Siegersong. Bulgarien gewinnt zum ersten Mal mit diesem Song der ESC mit dem Lied «Bangaranga» von der Tara. Tönt für viele vielleicht nach einem wilden Chaos. Ist das halt so am ESC, dass nur solche Songs gewinnen können?
9: Ja, ist zugegeben schon eine sehr schräge Nummer. Aber irgendwie auch genauso ansteckend, wenn man dieser Frau mal zuschaut, wie sie da Vollgas gibt auf dieser Bühne, an dieser Show. Ich glaube, das ist halt wirklich einfach ESC. Und es ist auch schwierig, zu immer sagen, was gewünscht schlussendlich. Oder man muss auffallen, das ist wichtig am ESC. Man hat genau 3 Minuten Zeit auf dieser Bühne und da muss man sich einfach abheben. Sei das einfach mit einer schrägen Nummer und wirklich auffallend schrill oder ganz das Gegenteil, eine ruhige Nummer, etwas, das vielleicht so raussticht. Jedes Jahr ist es wieder anders. Man muss einfach irgendwie können auffallen und das kann man eben halt machen. Ja, schlussendlich mit einem flippigen Outfit oder mit einem sonst schrägen Auftritt. Da bleibt ganz vieles einfach dann schlussendlich im Gedächtnis der Zuschauer. Es sind mehrere Faktoren, die mitspielen, würde ich sagen, am ESC schlussendlich. Aber ich freue mich drauf, auf Bulgarien zum ersten Mal, wo sie den ESC gewonnen haben und seit 19 Jahren wieder mal in einem Balkanland. Also das ist sicher eine spannende Sache und jetzt wird fleissig nach einer Location gesucht. Die Städte, die können sich bewerben und dann sind wir nächstes Jahr in Bulgarien.
8: Du bist schon viele Jahre mit dabei an dem ESC, also so ein bisschen überrascht hat sie wahrscheinlich schon auch, dass sie jetzt Bulgarien war.
9: Ja, mega. Ich hatte da wirklich andere da oben gehabt. Finnland, Australien sind die grossen Favoriten, die man immer wieder gehört hat, dass es Bulgarien wird. Auch für mich eine mega Überraschung. Aber kann man damit leben und das ist der ESC immer wieder für eine Überraschung gut.
8: Freuen wir uns schon aufs nächste Jahr. Danke Dani Küng für die Eindrücke aus einer Woche Wien und natürlich ein gutes Ankommen wünsche ich dir wieder. Und einen Song haben wir aber noch parat gemacht, einen speziellen.
9: Genau, und zwar einer, der mir extrem gut gefallen hat und ich auf und ab gelassen habe in dieser Woche. Der kommt aus Italien vom Sal da Vinci. Das ist ein grosser Musiker in Italien aus einer neapolitanischen Musikerfamilie. Per Sempre Si. tönt sich so nach 80er Ferienstimmung, wirklich gute Laune, ist fünft worden am ESC.
8: Und den hören wir jetzt gerade in voller Länge.
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